und Dieter trällert dabei wie immer live ins Mikrofon. Na denn! Heute vor 64 Jahren stand ein Song ganz oben, bei dem Stillstehen ziemlich schwer fiel. The Locomotion von Little Eva war am 25. August 1962 die Nummer 1 in den USA.

Der Song hielt sich zwar nur eine Woche an der Spitze, lieferte aber trotzdem gleich die passende Tanzanleitung mit. Ein echter 60s-Ohrwurm, der bis heute einfach sofort gute Laune macht. Heute wird Amy Macdonald 39 Jahre alt. Die britische Singer-Songwriterin kennen wir vor allem durch ihre Stimme und ihren Gitarrensound aus diesem Hit hier.

0: Aktuell ist Amy MacDonald auch auf Tour, sogar an ihrem heutigen Geburtstag rockt sie die Bühne. Heute in Bochum, morgen in Gießen und Donnerstag in Bad Kissingen. Wir sagen Happy Birthday zum 39. und ja, viel Spaß bei der eigens angelegten Party heute Abend. Und das war das Daily Update vom 25. August. Übrigens, heute ist der Küssen und den Streit vergessen Tag. Also ideal für Paare, endlich eine Konfliktlösung, bei der keiner zuhören muss. Sven Beikam, Daily Redaktion.
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2: Dadadam. Ganz wichtig. Ja, herzlich willkommen. Zwei Nächte vor dem dritten Advent. Schön, dass ihr dabei seid. Ihr wisst ja, auf die Frage,

0: habt ihr denn schon alle Geschenke? Gibt es nur eine Antwort? Nee, bekomme ich erst Weihnachten.
1: Ja, der Klassiker. Und wenn ihr noch keine Geschenke habt, empfehlen wir Tickets für seine Show, die noch kommen bis 29. Mai im nächsten Jahr. Ja. Unter anderem in Göttingen morgen, Samstag, 14. Dezember in der Wunderino Arena.
0: Ja. Oder auch am Samstag, 29. März in Hamburg in der Barclays Arena.
1: Ab Paul Karl Lübse, noch von Saarbrücken über Stuttgart, Frankfurt nach Lübeck, Wolfsburg, Berlin, Leipzig. Ja. Ach, checkt mal aus, die Shows von Paul Panzer.
0: Ja, hallo Paul.
2: Hallo, guten Morgen, grüßt euch.
1: Ja. Hallo Paul.
0: Bis jetzt hat alles gut geklappt am Freitag, dem 13. Bist du abergläubisch?
2: Nee, eigentlich nicht, aber man kann auch das Datum so nicht komplett ausblenden und irgendwie, wenn dann irgendwas ist und wenn man so den ersten Auffahrunfall auf dem Weg zum Supermarkt hatte, dann fällt einem das wieder ein und sagt, ja klar, ne, aber das ist, so ist der Mensch, immer die Dinge so ein bisschen anpassen, wie es gerade kommt.
1: Ja. Ja, es gibt ja auch Leute, die gehen tatsächlich nicht aus dem Haus, also es gibt wirklich Leute, die setzen sich einen Helm auf, setzen sich zu Hause hin, schützen sich vor allem, was irgendwie gehen kann,
0: ja, oder Freitag der 13.
1: Dann können sie oder sitzen rausgehen. Schon im Knast, ja. Und dann ist sowieso jeden Tag Freitag der 13.
0: Paul Panzer, ja, a.k.a. Dieter Tappert. Schön, dass du dabei bist.
2: Ja, ich freue mich auch. Es ist irgendwie toll, dass ihr das da macht. Finde ich ganz gut.
0: Ja,
2: unser. Habt ja mal ein bisschen mehr Zeit als im klassischen Radio, ne? Da ist ja, läuft ja aber die Stoppuhr mit.
0: Ja, das stimmt. Und wir nehmen uns einfach auch die Zeit. Vor allen Dingen, weil du zugesagt hast, das ist natürlich ganz toll für unseren Podcast. R hier und Imsen. In 11 Tagen ist Weihnachten. Morgen in Göttingen, übermorgen in Jena. Was bringt dich denn so in Weihnachtsstimmung eigentlich?
2: Ach, eigentlich würde ich sagen, das Wetter, und wenn das nicht mitspielt, dann fehlt auch so ein bisschen was. Also ich finde, es gibt ja tatsächlich Leute, die Weihnachten auch so unter Palmen verbringen und aber das ist irgendwie, das bin ich aus meiner Kindheit, da hatten wir ja noch sowas wie Schnee. Das ist ja irgendwie durch den Klimawandel, den es ja nicht gibt laut Trump, irgendwie dann doch irgendwie weniger geworden. Also ich, wenn die Sonne scheint und irgendwie wir 19 Grad haben, dann bin ich nicht so in Weihnachtsstimmung, auch wenn der Supermarkt voller Printen liegt und Weihnachtsmänner und wie auch immer.
0: Mhm. Paul Panzer ist ja Dieter Tappert. Das ist der Mann hinter dem Paul. Und von jedem von uns gibt es jetzt ja 10 Satzanfänge.
1: Ja, lieber Paul. Denn das ist ganz sicher das Konzept dieser Show. Es gibt 10 Satzanfänge.
0: Genau. Und wer als erster eine 6 würfelt, fängt an. Ja, pass auf. Ich hab hier.
2: Ja.
0: So, ich.
1: Ja, wenn man 7 Würfel in einem Becher hat, dann, ja,
0: dann sind auch nur 6
1: wird wohl drauf, eine dabei.
0: Ja. Okay. Ja, und dann stellen wir sagen Sätze, Paul. Du bringst sie einfach zu Ende. Das machen wir abwechselnd. Und wir starten am besten gleich mit dem ersten Satz. Paul Panzer, dein erfolgreicher Weg als einer der besten Comedians des Landes wäre nicht möglich gewesen ohne...
2: Ohne meine Mutter, die immer trotz aller Widrigkeiten und immer gesagt hat, Junge, irgendwie mach das, was dich glücklich macht und bleib auf deinem Weg, und auch wenn es nicht immer einfach ist. Klingt ein bisschen pathetisch, aber ist so.
0: Nee, aber ich finde das ganz gut. Meine Mutter hat auch immer gesagt, jeder ist für sein Glück selbst verantwortlich. Und das fand ich eigentlich einen guten Ratschlag fürs Leben.
1: Unbedingt. Stelle, ne? Und meine Mutter hat gesagt, wenn du mit Paul Panzer sprichst, dann sag ihr einen ganz lieben Gruß. Für mich klang das so, als wenn ihr euch kennt. Sie kennt dich scheinbar sehr, sehr gut. Und sie findet dich einfach... Oh, sie hat gesagt, wenn ich den schon im Fernsehen sehe, könnte ich mich totlachen. Aber das ist positiv gemeint, da bin ich mir recht sicher.
2: Ah, so, okay. Ich dachte, sie hat irgendwie Fotos von mir.
1: Vielleicht hat sie das auch, ich weiß es nicht. Paul, ich bin dran. Die ARD-Show, wer weiß denn sowas, ist für mich...
2: Ja, fast schon sowas wie Heimat. Ich weiß nicht, ob ich den Rekord noch anführe als häufigster Gast oder das mittlerweile abgegeben habe, aber bei denen fühle ich mich richtig mittlerweile zu Hause. Bei Kai, Elton und Bernhard irgendwie, ja, ein zweites kleines Zuhause in der wunderschönen Stadt Hamburg.
0: Ja, ist großartig. Es macht auch immer Spaß zu schauen. Ich bin ein großer Fan der Show. Und ich würde sagen, du bist mittlerweile länger da als Elton, ne? Oder öfter da als Elton.
2: Ja, okay, das weiß ich nicht, aber zumindest sehr oft,
0: ja. Am 10. Oktober 2006, da gab es für mich, Paul Panzer, den Deutschen Comedy-Preis als bester Newcomer. Das ist 18 Jahre her. Von meinem 18. Geburtstag weiß ich nur noch...
1: Nichts mehr?
0: Nee. Muss heute noch aufstoßen.
2: Nein, hör mal, jetzt hast du mich auch auf den richtigen Fuß erwischt, du. Von meinem 18. Geburtstag.
0: Ja.
2: Ja, es war bestimmt irgendwas mit Feiern und mit Filmriss und mit Schnaps und nee, du, ich weiß es wirklich nicht. Das ist ja eine erschreckend investigative Frage, hör mal.
0: Ja, da haben wir auch lange dran gebosselt hier mit 12 Leuten.
1: Ja.
0: In unserem Investigativteam.
2: Ich weiß es jetzt gerade wirklich nicht, aber das ist echt eine Frage, die man sich mal aufheben muss,
0: ja.
2: Die jetzt vielleicht auch jeder, der gerade den Podcast hört, sich jetzt mal kurz bitte selber gerade die Frage stellt. Und dann werdet ihr sehen, wie schwer es ist, darauf zu antworten.
1: Ja, wir haben ja früher mal gesagt, jede Party, an die du dich nicht erinnerst, dann ist auf jeden Fall sicher, sie war gut, wenn man das so sagen darf.
0: Ja, und wenn nicht mindestens einmal die Polizei dabei.
1: Ne? Ja, genau.
0: Paul Panzer, vor Publikum aufzutreten bedeutet für mich?
2: Was ganz Tolles, ein großes Stück Freiheit, wirklich zu 100% das machen zu können, was man gerne macht, nämlich irgendwie Leute zum Lachen zu bringen. Und ja, ich sag ja immer, die Bühne ist irgendwie meine große Liebe und ja, das ist immer was Besonderes, auch wenn man so mal Tage erwischt, wo man natürlich irgendwie durch den Alltag vielleicht anders eingefärbt ist, emotional, sobald dann irgendwie man auf die Bühne tritt und irgendwie die Leute einen begrüßen. Ja, das ist Freiheit ein Stück weit.
0: Ja, gibt es bei dir eigentlich noch Lampenfieber?
2: Ja, so ganz kurz vorher, das sind so ein paar Millisekunden, das ist so, wenn der Herzchirurg kurz bevor er dann doch die rechte Aortenklappe anschneidet, obwohl er es schon tausendmal gemacht hat. Immer noch ganz kurz, aber auch direkt wieder weg.
0: Ja, der nächste Satz für dich. Zu einem gelungenen privaten Abend gehört für mich?
2: Frei von Menschen?
0: Nee, oh Gott, das klingt ja sehr stark. Das klingt nach einem sehr einsamen Abend.
2: Ja, Ruhe, keine elektronischen Geräte, maximal elektronisches Licht oder elektrisches Licht,
0: ja.
2: Ein gutes Buch, ja, Ruhe einfach, Frieden.
0: Sebastian Fitzek, hast du von dem schon mal was gelesen?
2: Ich glaube die Behandlung, ich weiß es aber nicht, der hat ja mittlerweile so viel veröffentlicht, übrigens ein sehr netter Kerl, ich war mal zusammen mit ihm in einer Talkshow und wenn man so mit ihm spricht und so auf dem Flur dann Backstage, man hat auch nicht das Gefühl, dass er wirklich so blutrünstig ist. Und wenn man dann aber irgendwie, wenn man dann seine Bücher liest und an manchen Stellen ist und retrospektiv dann sich klar macht, dass man mit dem mal zusammen alleine in einem Raum war,
1: ja.
2: Kann schon so eine leichte Gänsehaut verursachen.
1: Ja, und dem gehen die Ideen ja auch nicht aus. Der ist ja gerade fertig und beim zweiten schon in der Hälfte. Also das ist sehr unglaublich.
2: Ja, ja. Und ich hoffe, das ist alles nicht aus dem Leben gegriffen.
1: Ja, Erfahrungswerte. Paul, mein größter Fehlkauf war?
2: Oh, mein größter Fehlkauf ist... Ja, es sind immer die, ist ja auch ein großes Thema in meinem Bühnenprogramm Konsum, der mit die Welt kaputt macht und wo ich aber sage, eigentlich bin ich selber der Schlimmste, weil ich bin Amazon Prime.
0: Oh,
2: und Prime, das wisst ihr nicht, das sind 7 Leute weltweit, die das haben und ich bin einer davon. Und
1: Dieter der andere.
2: Nee, ich kaufe dann immer so im Internet, wenn man sich in die, wie soll ich das sagen, in die Versuchung begibt, dann kann man auch nicht widerstehen. Also eigentlich, die Vermeidung von Kaufen ist eigentlich sich gar nicht dem aussetzen und sich diese ganzen Dinge angucken. Und deswegen ist jeder zweite Kauf von mir ein Fehlkauf, um auf eure Frage zurückzukommen, weil das sieht dann so toll aus und die Videos und die Beschreibungen und dann freut man sich und dann kommt der Scheiß an und meistens dann aus China und
0: ab in die Tonne.
2: So irgendwie, ja, irgendwie schon. Ne? Repariert wird ja sowieso nicht mehr.
0: Ja,
2: kann ja auch keiner mehr. ich sage immer so, meine Frau, ja, die Hilde, irgendwie letztes Jahr 7 Staubsauger gekauft, hat alles halt keinen Wert mehr. Ne? Die Dinger gehen kaputt, bevor der Beutel voll ist, wenn sie überhaupt einen Beutel hat.
0: Ja. Ich erinnere mich sehr gut, du warst ja öfter in unserer Morningshow bei Radio Hamburg am Morgen, auch 2011, ja. Bei deinem Programm Harte Backbord, noch ist die Welt zu retten. Wir hatten uns in der Morningshow über Sport unterhalten und dass ich zu der Zeit die 10-jährigen Jungs und Mädels beim SC Poppenbüttel in Hamburg im Fußball trainiert habe, so als Jugendtrainer. Du hast gesagt, du sponsorst mit dem Motiv deiner Tour auf den Trikots unser Team und hast dann Wort gehalten, also alle ganz stolz dann in die Punktspiele gegangen mit Paul Panzer auf den Trikots, auch mein Sohn Liam damals dabei. Vielen Dank nochmal.
2: Ich weiß, da habe ich noch das Foto hast du mir dann geschickt.
0: Genau.
2: Wo er dann steht mit diesem Totenkopf vorne drauf.
0: Genau.
2: Und, wie alt ist denn der jetzt?
0: Der ist älter als ich mittlerweile. Der hat mich überholt.
2: Ey, das ist ja ewig her, aber ich weiß ja.
0: Der ist 24 wird er jetzt. Ja.
2: Ach, das ist ja, und das Trikot passt sich ja nicht mehr, ne?
0: Also es wäre komisch, wenn, sag ich mal so. Na, also, er hat es aber in Ehren, er hat es wirklich aufbewahrt, es hängt noch im Schrank und wird ab und zu mal rausgeholt. Und das ist ein, das war wirklich stark damals. Und Paul Panzer, Dieter Tappert, wenn du an deine Jugend denkst, an deine, dann denkst du als erstes an?
2: An viel Quatsch machen, immer Ärger gekriegt, immer irgendwie jeden zweiten Tag einen Anschiss, weil irgendwie auf der einen Seite unter Freunden sehr viel Spaß gehabt und dann aber immer wieder mein strenger Vater, der dann immer gesagt hat, Mensch, irgendwie musst du immer den Clown machen, hör mal auf mit dem Mist, was soll aus dir werden? Aber ich hatte eine tolle Kindheit mit viel draußen und wenig WLAN. Und war schön.
1: Ja, und du bist ja Oberclown geworden und dafür lieben dich alle.
2: Und ja, eben, aber mein Vater ist immer noch skeptisch.
1: ja, es braucht manches, ja, braucht einfach so seine Zeit. Das ist dann halt so. Ja, Paul, viele Menschen sammeln ja irgendetwas. Die einen sammeln Knöllchen oder Bußen. Was sammelst du denn?
2: Nichts, tatsächlich. Auch ein Ding in meiner persönlichen Entwicklung, ja, das ist irgendwie, weil ich mich wirklich lange schon mit so dem Thema Konsum und haben und die ganzen lustigen Sprüche und haben ist besser als brauchen und ich kaufe, ja, also bin ich und dieser ganze Mist. Ich habe aber gemerkt, aber das gilt nur für mich, sicher nicht für alle anderen, dass mich fast alles Sachliche irgendwie belastet. Ja, irgendwie, es gibt den, ist eines meiner Lieblingssprüche aus dem Film Fight Club mit Brad Pitt. Alles, was du hast, hat irgendwann dich. Und irgendwie, cool, das hat mich so geprägt, ja, und irgendwie, dass ich immer merke, ja, und dann habe ich das und das. Ich, deswegen sammeln schon mal gar nicht, weil das wäre ja auch noch irgendwie spezifisch. Das wäre ja, würde ich ja gar nicht übers Herz kriegen, dann mir die Sachen irgendwo hinzulegen und ich versuche einfach so in den Tag reinzuleben und meine Frau schimpft doch immer so, weil ich irgendwie sag, Mensch, kauf dir mal eine neue Hose oder mal eine neue Jacke. Ich habe echt drei Hosen und zwei Jacken und kriegst du alles in eine Schublade, was ich so an Klamotten habe. Und weil ich einfach so, ich tue mir das schwer mit mir, was Neues zu kaufen, weil es mich persönlich eigentlich nicht weiterbringt.
0: Bist du denn auch so der Typ, der so wie ich dann in einen Klamottenladen geht und sagt, eine Hose passt, gib mal gleich zwei davon, dann bin ich's los?
2: Ja, auf jeden Fall. Also und das schaffe ich ja nur, wenn ich auf Tour bin, weil ansonsten irgendwie tatsächlich Internet, weil das finde ich ja wieder einen großen Vorteil, wenn man im Internet ja einmal eine Hose gefunden hat, die passt. Dann brauche ich ja später nur noch mal in den Warenkorb und gucke dann einfach Bestellungen im letzten Jahr, Hose, ja, Suchbegriff, dann kommt die Hose und denke ich, ja, nimmst du noch mal.
0: Ja, und Tour ist natürlich das Stichwort. Die Frage geht, glaube ich, eher an den Dieter Tappert als an den Paul Panzer. Jede Reise geht einmal zu Ende. Das ist ja der Untertitel deiner aktuellen Tour. Bis Mai nächsten Jahres haben wir gehört. Wenn deine Reise mal zu Ende geht, dann...
2: Ja, dann hoffentlich nicht irgendwie... erzwungen durch mittlerweile gesundheitlich auftretende Gebrechen, die das Alter so mit sich bringt, der Zahn der Zeit, der an jedem nagt, sondern dann irgendwie freiwillig und in Frieden und sagen so, und jetzt reicht's und jetzt irgendwie das war's jetzt, und dass man dann selber so viel Mut aufbringt und so viel Kraft, dass man sagt, es muss auch mal irgendwie enden, weil letztlich endet alles.
0: Ja,
1: das ist so. Das hat
0: endet alles passt ja jetzt, ne?
1: Endet alles passt ja jetzt. Ja. Denn wenn ich mal wiedergeboren werde, dann als?
2: Oh, das ist wie die Frage, was hast du an deinem 18. Geburtstag gemacht? Das,
0: spulen wir nochmal.
2: Dann als, Fast ja, dann hoffentlich als, auch wenn das jetzt so... fast so ein bisschen emotional klingt, dann hoffentlich als jemand, der den Kopf auch mal abschalten kann, der sich nicht so viele Gedanken über alles macht und der sich selber auch immer wieder im Wege steht und einfach als jemand, der einfacher lebt, aber vielleicht dann noch glücklicher.
0: Ja, das ist ein gutes Stichwort. Dieter Tappert, ich habe viel über Dachschäden philosophiert. Mein größter Dachschaden ist...
2: Mein größter Dachschaden ja. ist tatsächlich ja dieses nicht zur Ruhe kommen zu können. Ja? Man, ja. Der eine nennt es rastlos, der andere sagt ständig im roten Bereich drehen. ich nenne es lass mich da einfach mal in Ruhe. Ja. Das ist, glaube ich, mein größter ja auch meine Schwäche irgendwie. Aber wir sind halt, wer wir sind und muss damit leben zu lernen. Und das mache ich ja auch.
0: Ja, wir haben zum Beispiel von Gerlinde Jenicke gehört, die war ja auch schon bei uns im Podcast zu Gast von BB Radio, dass ihre größte Macke ist, dass sie nie die Toilettentür zumacht, weil sie Angst hat, die geht nicht wieder auf von innen.
1: Ja.
0: Das war auch ein ziemlicher Dachschaden, oder? Oder eine Dachschadin, muss man dann ja sagen. Ne? Ist ja...
2: ja, ich könnte ja verstehen, wenn sie bei der Bank ist und sagt, darf ich mal ihre Toilette benutzen und dann in so einem Safe-Raum mit so einer riesen, dicken, fetten, runden Stahltür und da die würde ich auch nicht zumachen, aber...
1: Ja, gegen die meisten Toilettentüren musst du nur eine Mütze werfen, dann ist sie wieder offen. Also.
2: ja, genau, oder ja.
1: Dieter oder Paul, in einem Interview mit der Zeitschrift Focus hattest du irgendwann mal verraten, dass du ein riesiger Disney-Fan bist und dass der Name Paul Panzer mal in einem Donald Duck-Heft an der Tür eines Psychiaters stand. Paul Panzer, da habe ich gedacht.
2: Och, wie passend. Ja, habe ich wirklich gedacht. Wobei ich das, also dieses riesen Disney-Fan, da muss ich, das muss ich jetzt also nicht verneinen, aber es wirklich auf die damaligen, auf die Comics, ne, auf die gezeichneten. Mhm. Nicht, dass jetzt jemand denkt, ich schaue mir die Schneekönigin an in dem neuen 3D-Dings oder ja. Also Disney ist ja leider die letzten 20 Jahre auch nicht mehr das, was es dann mal war, aber während meiner Kindheit war tatsächlich irgendwie diese Comics und vor allem dann die Zeichnungen von Karl Barks und
0: auch großartig,
2: die Übersetzungen von der Frau Fuchs.
0: Erika das Fuchs.
2: War immer toll.
0: Ja.
2: Genau.
0: Großartig.
2: Und das kann, weil wirklich, das habe ich auch noch irgendwo als Foto hier irgendwie immer am Schreibtisch rumfliegen. Das fand ich echt schön. Da ist, Paul Panzer, guck mal da. Auch wenn es ein bisschen die verkehrte Welt war, weil wenn, dann bin ich ja der zum Psychiater geht. Aber dann die Kurve zu kriegen und einen Psychiater Paul Panzer zu nennen, das ist hat schon eine gewisse Ironie.
0: Aber es ist, wie du sagst, also die Professor Dr. Erika Fuchs, die diese Übersetzung gemacht hat. Ich werde nie vergessen, ich hatte mal einen Lachkrampf, da war ein Tick, Trick und Track am Essen und da stand in der Sprechblase Crunch, Knabber, Schmocksen.
1: Ja?
0: Das waren die Essgeräusche. Ja. Crunch, Knabber, Schmocksen.
1: Ich muss ja sagen, ich persönlich bin ja nie wirklich an Comics rangekommen. Das war nie meine Welt. Also das, ja, ich bin tatsächlich Disney-Fan. Also wenn du sagst, dass Disney ist nicht mehr das, was es mal war, ich denke vielleicht das Gleiche, seitdem es nicht mehr die gezeichneten Disney-Filme gibt, seitdem es viel durch Pixar sein, ja, entstanden ist. Auch wenn ich es urkomisch finde, aber teilweise ist das ja nicht mehr wirklich kindgerechter Humor, den Kinder oftmals ja gar nicht verstehen. Aber diese Comics habe ich nie gelesen. Für mich ist Disney Ariel, König der Löwen und wie sie alle heißen. Und ich finde, das muss man auch aufrechterhalten in seiner Familie, unbedingt.
2: Aber, ja, nee, und das, wie du sagst, ja, also diese Filme und Bernhard Bianca, war das auch Walt Disney?
0: Ja, Burnout und Bianca, ne?
1: Burnout und Bianca.
2: Ja. Nee, das fand ich ja, also weiß ich nicht, irgendwie, das war ja irre, ne? Dieses Gezeichnete, wo du teilweise dann in den Zwischensequenzen dann für eine Millisekunde noch die Zeichenlinien gesehen hast und so. Gut, ich weiß nicht, ob man als Kind darauf jetzt so achtet, aber auch daran sieht man, ne, das Alter verschiebt ein bisschen den Fokus. Ja. Nee, das fand ich auch toll, keine Frage.
0: Ja, der nächste Satz passt dazu. Als ich noch Kind war, noch nicht Paul Panzer, sondern der kleine Dieter, habe ich mein Taschengeld immer ausgegeben für...
2: Das war in der Tat für so Sachen wie Comics. Ich bin aber auch gern ins Kino gegangen und ich bin auch total gerne, das war so meine Zeit, diese Arcade-Zeit, das kennen die jungen Leute heute nicht mehr, also das Ja, die, ich weiß gar nicht, wie man das übersetzt. Also diese Computer, diese Riesenkisten, die irgendwo in der Kneipe standen, irgendwie mit Frogger
0: so
2: und Jukebox. Pac-Man und.
0: Ach nee, das waren ja so eine Jukebox, ne? Aber eben mit Spielen
1: drin. Ja, so Spielekonsole.
0: Ja, genau.
2: Dass ich da ein Geld versenkt hatte, das ist Wahnsinn. Da hätte ich noch so ein Ding kaufen können. Und das war ja dann damals immer eine Mark, ja. Und so ein Spiel dauerte, wenn du gut warst, irgendwie ein paar Minuten. Und ich habe mich immer gefreut. Am Sonntag ist mein Vater immer mit mir in die Kneipe gegangen. Das klingt heute natürlich
1: großartig,
2: ja. Aber damals war das so. Und da weiß ich noch, die hatten so ein Arcade da stehen. Das war Donkey Kong. Und dann bin ich immer, mein Vater hat immer vorne gesessen, hat sein Bierchen getrunken und ich bin dann irgendwie alle paar Minuten immer, Papa, hast du noch eine Mark? Weil ich dann wieder zurück und wieder eingeworfen. Und das war so unser Sonntag. Papa trinkt Bier und Papa und der Sohn springt über Fässer und versucht irgendwie den Affen zu besiegen. Auch Therapie, ne?
0: Ja. Ja. Ja, also Paul Panzer, wir sagen an dieser Stelle ein großes, dickes Wahnsinns-Dankeschön. Vielen Dank für die vielen Einblicke, die du uns gegeben hast in dein Leben als Dieter Tappert, aber auch als Paul Panzer.
1: Ja.
0: Und wünsche dir natürlich jetzt bis zum 29. Mai, solange geht da deine Tour noch, ganz viel Erfolg, ganz viel Spaß, dass du im Grunde auch nochmal wirklich die Liebe des Publikums spürst, die dir entgegenkommt. Und die auch ja mit dir zusammen älter werden, jünger werden, je nachdem, wie auch immer man das sehen mag. Und vielleicht nochmal die ganz wichtige Frage, also als letzten Satz von dir beendet. In 10 Jahren sehe ich mich?
2: Ja, hoffentlich noch immer auf der Welt. Nee, das war zu dystopisch, das war zu apokalyptisch. Ja. Nee, in 10 Jahren hoffentlich immer noch irgendwie gesund und irgendwie aufrecht gehen können und bei ausreichendem Verstand irgendwie diese schöne Welt so genießen zu können, wie sie sein kann.
0: Ja. Schöner kann man das nicht sagen.
1: Ja. Und ich bin mir sicher, dass die Kunstfigur Paul Panzer nicht so legendär wäre, wenn nicht der Dieter Tappert dahinter eine ganz, ganz fantastische Person wäre. Und es ist immer noch omnipräsent. Nein, wirklich. Wir lachen immer noch so, so viel. Ich habe ja das Glück, in einer Bar zu arbeiten und Katzen dünsten. Das ist einfach, mein Gott, wenn ich das über...
2: Hör mal, den Satz hättest du, ich hatte das Glück, in einer Bar zu arbeiten, hättest du dann schon aufhören können. Das ist schon...
1: Nein. Nein, es ist einfach immer wieder, wenn man die gemütliche Atmosphäre hat und jetzt bringen wir einen zum Lachen und dann kommt Paul Panzer, fast jeder Zweite sagt, spiel mal das, das war so toll, der Anruf. Und mein Favorit ist Katzen dünsten. Ich finde es einfach, ich habe mich weggeschmissen. Es war super, großartig.
2: Super.
1: Ja.
2: Ich danke euch beiden, es war echt toll, dass ihr das macht, was ihr da macht und finde ja irgendwie jede Gelegenheit irgendwie schön, dann eben mal auch andere Themen besprechen zu können das und das irgendwie macht ihr toll. Also vielen
0: Dankeschön.
2: Dank, dass ich dabei sein konnte und an der Stelle dann einen Gruß an alle, die das dann hoffentlich bald hören.
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2: Wann fand die erste Fußball-Europameisterschaft in Deutschland statt? Im Jahr 1988 durfte Deutschland erstmals Gastgeber der Fußball-EM sein. Deutschland selbst belegte dabei den dritten Platz. Das Turnier gewann am Ende das Team der Niederlande.
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1: 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Willkommen zum Babcast, dem Podcast für die Marktgemeinde Babenhausen. 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Und jetzt die Unterallgäu-News mit Landrat Alex Eder. Was tut sich in einer der schönsten Regionen Deutschlands?
2: Herzlich willkommen, Landrat Alex Eder, in den heiligen Hallen der Kreativität. Und gleich von weg, vielen lieben Dank, dass du dir die Zeit nimmst und unser Projekt Babcast unterstützt.
3: Ja, ich freue mich. Bin gerne da. Ich berichte gerne über Themen. Es ist ja oft alles auch recht schnelllebig und es ist wenig Zeit, sich mit Hintergründen auseinanderzusetzen. Und deswegen freue ich mich immer, wenn ich Themen des Landkreises erklären kann.
2: Wie stehst du denn selbst zum Thema Podcast? Bist du Konsument und welche Stärken siehst du in einem Format wie diesem? Du hast ja sehr schnell zugesagt, als die Anfrage kam.
3: Ich stehe da grundsätzlich sehr positiv dazu. Ich bin auch selbst Konsument tatsächlich. Also beim Autofahren laufen bei mir immer Podcasts. Ich glaube, dass das Zuhören einfach total in unserer Natur liegt. Das tun wir schon deutlich länger, als wir Bücher lesen. Mhm. Und deswegen habe ich gerne schnell zugesagt. Ich finde die Idee super. Themen aus der Region, für die Region. Da darf natürlich der Landkreis nicht fehlen. Und ich frage mich regelmäßig, wie man die Themen noch besser erklären kann, weil ich höre oft von verschiedensten Statements zu Landkreisthemen, wo ich mir dann denke, oh, da fehlt aber ganz schön viel Hintergrundwissen. Ist natürlich auch kein Wunder, ich mache das schließlich hauptberuflich, natürlich bin ich tiefer drin in den Dingen, aber ich frage mich dann eben auch, ja, wie gelangt man ganz direkt an die Ohren der Menschen, und deswegen glaube ich, ist das ein sehr gutes Format.
2: Kannst du da ein aktuelles Beispiel nennen, wo vielleicht die Kommunikation nicht ganz so positiv nach außen weitergetragen wird oder wo Hintergrundwissen fehlt?
3: Ja, wir hatten jetzt gerade ein aktuelles Thema, dass wir unseren Bündelungsbau am Landratsamt gestoppt haben. Da war am Anfang auch, ja, ich glaube, manches etwas missverstanden worden.
2: Was heißt Bündelungsbau?
3: Ja, wir haben das Thema, dass wir in der Verwaltung natürlich das Phänomen haben, wir wachsen. Wir sind die letzten Jahrzehnte gewachsen, weil immer mehr Aufgaben auf die Verwaltung zukommen. Also wir wachsen ja nicht, weil wir so gesellig sind, sondern eben, weil einfach immer mehr Aufgaben kommen. Und in den letzten Jahrzehnten ist dem immer begegnet worden durch neue Anmietungen. Es gab immer neue Außenstellen. Mhm. In Mindelheim haben wir alleine 7 Adressen inzwischen. Und das hat keiner bemerkt, weil einfach das Landratsamt quasi nicht wächst, aber halt neue Außenstellen dazukommen. Und deswegen war dann die Idee, dass wir, um die Verwaltung auch in Zukunft effizient halten zu können und eben schlank halten zu können, dass wir uns wieder an einen Standort zurückbündeln, und haben deswegen mal untersuchen lassen, wie viel denn eigentlich noch machbar wäre baulich auf unserem eigenen Grundstück. Also wir haben quasi vom Ende her das Denken angefangen und haben gedacht, was ist denn bei uns maximal möglich, damit wir in einem möglichen ersten Schritt jetzt uns nicht vielleicht einen späteren, weiteren Schritt kaputt machen. Deswegen wollten wir vom Ende her denken. Aber das, was halt bei den Leuten ankam, war, um Gottes Willen, was planen sie denn jetzt? So viele neue Arbeitsplätze und das Landratsamt so gigantisch. Dabei war das eigentlich nur eine Zukunftsvision, wie unsere Räumlichkeiten, wie unser Platzangebot selbst maximal ausgenutzt werden könnte.
2: Was wurde denn da so negativ wahrgenommen in der Bevölkerung?
3: Einfach das Thema Verwaltung wächst. Das ist was immer zu ganz großen Bedenken führt. Es will zwar jeder, dass alles super funktioniert, jede Baugenehmigung schnell geht und alle Prozesse perfekt funktionieren, aber das sollte halt am besten mit möglichst wenig Aufwand funktionieren. Wo ich ja dabei bin, wir sollten da effizient sein, aber da gehört eben für mich auch dazu, dass wir versuchen, an einem Standort die Dinge zu bündeln. Und das Vorgehen war dann eben, dass wir einen Planungswettbewerb gemacht haben. Wir haben dann sehr, sehr gute Entwürfe bekommen, die auch tatsächlich, ja, ich würde sagen, sehr sparsam mit den Ressourcen umgegangen wären. Also jetzt kein Prunkbau oder sowas, sondern in mehreren verschiedenen Entwicklungsstufen, die theoretisch möglich gewesen wären, wäre die allererste davon gewesen, ein Bündelungsbau, wie wir es genannt haben, eben um die Außenstellen zurück zu bündeln an den Hauptstandort. Und das wäre ein, ja, ich sage immer quadratisch praktisch gut. Also jetzt tatsächlich ohne viel Schnickschnack. Das wäre mit flexibler Raumaufteilung, dass man in Zukunft alles anpassen kann. Das wäre mit als Low-Tech-Ansatz mit möglichst wenig Sachen verbaut, die einfach in der Zukunft dann immer wieder Wartungsaufwand bedeuten und kaputt gehen können. Zum Beispiel auch Entwürfe ausgeschlossen, die teilweise hatten sie 2-geschossige Tiefgaragen drin und solche Dinge. Da kann man sich vorstellen, sowas kostet Geld.
2: Das Geld.
3: Das haben wir natürlich dann einfach weggestrichen und sind am Ende bei einem Siegerentwurf gelandet, der eben tatsächlich, wie ich finde, sehr, sehr geschickt war. Und hätte jetzt für diesen Bündelungsbau, also für das reine Thema, wir schaffen uns jetzt ein bisschen Platz zum Atmen und holen Außenstellen zurück, waren jetzt tatsächlich die Kostenschätzung bei 25 Millionen. Und da haben wir gesagt, es geht gerade nicht. Es geht einfach gerade nicht. Es geht finanziell nicht.
2: Was es aber auf Dauer schmäler machen würde, oder? Sowohl bürokratisch als auch kostentechnisch. Man spart sich ja unglaubliche Wege.
3: Wir sparen uns natürlich auch Mieten, weil wir ja über die verschiedenen Außenstellen, die sind momentan extern angemietet. Also natürlich sparen wir uns auch gleich ganz konkret Geld. Mhm. Aber da muss natürlich viel Zeit vergehen, bis man sich so eine Baukostensumme auch erstmal einsparen kann. Und momentan funktioniert halt so, wie es funktioniert. Okay. Wir hatten letztes Jahr eine Nullrunde beim Personal beschlossen, weil es einfach momentan nicht geht und haben da alle Wünsche aus der Verwaltung ausschlagen müssen. Und natürlich hofft auch jeder darauf, dass wenn KI noch mehr Einzug findet, dass wir insgesamt weniger Büroarbeitsplätze brauchen. Also von daher kann ich die momentane Zurückhaltung schon verstehen und bin das natürlich auch so mitgegangen, dass wir eben nun mal jetzt die Bremse gezogen haben.
2: Sprich, das Thema ist erstmal auf Eis gelegt, aber noch nicht ad acta.
3: Genau, also wir haben den Planungsauftrag, wir hatten die Verträge auch so abgeschlossen, dass wir stufenweise abrufen und dass wir nach jeder Stufe schadensersatzfrei einfach einen Stopp reinlegen können. Und das haben wir jetzt getan. Wir haben jetzt momentan eben nach der Kostenschätzung den Stopp eingelegt und könnten aber jederzeit irgendwann später die Schublade wieder aufmachen und das Thema wieder rausholen, wenn es denn dann wäre.
2: Sehr interessant. Weißt du, was mich im Allgemeinen etwas nervt, wenn man sich die Nachrichten so anhört oder ansieht? Dann sind die ja oftmals bestimmt durch Kriege, Wirtschaftskrisen, Naturkatastrophen, Skandale und so weiter. Der Journalismus macht sich's meiner Meinung nach teilweise wirklich ein bisschen leicht und erreicht die Menschen offensichtlich mit diesen negativen Botschaften auch mehr. Gibt's im Landkreis denn aktuell Positives zu berichten, um den Spieß mal umzudrehen? Also immerhin gehören wir ja immer noch, soll's jemand da draußen noch nicht wissen, mit dem Unterallgäu zu den Top-Landkreisen in ganz Deutschland. Was tut sich denn gerade Positives?
3: Also zunächst mal vielleicht, um den Journalismus da auch ein bisschen in Schutz zu nehmen. Die Menschen wollen das schon auch alles hören. Ich glaube, die Nachrichten sind einfach die, die auch am meisten dann konsumiert werden. Aber trotzdem, ich gebe dir total recht, wir dürfen nicht vergessen, dass wir tatsächlich so viel Positives haben. Da könnte man alleine einen eigenen Podcast dazu machen, wie viel auch bei uns in der Region positiv läuft. Ganz allgemein gesprochen stehen wir wirtschaftlich wahnsinnig stark da. Wir haben deutschlandweit mit die niedrigste Arbeitslosigkeit. Wir haben Neuansiedlungen von Betrieben. Es wird ja immer ganz viel über befürchtete Strukturwandel debattiert. Ja klar, wir müssen schon aufpassen, aber trotzdem sind wir noch in einer Region, in der es aktuell noch sehr, sehr gut läuft. Wir haben jetzt gerade BMW M mit einer eigenen Teststrecke in den Landkreis bekommen. Auf dem Weg hierher, Ehrmann baut aus beispielsweise, habe ich gesehen. Also es gibt ja tatsächlich noch Investitionen auch bei uns. Wir haben unfassbar starke Unternehmen und eben auch Unternehmerinnen und Unternehmer, die hier tolle Investitionen tätigen und einfach auch zum Standort und zur Region stehen. Also das ist mal so ganz global gesprochen, allgemein, dass es uns hier bei uns tatsächlich sehr gut geht. Und es gibt natürlich auch ein paar konkrete Projekte, von denen ich berichten könnte.
2: Unbedingt. Lass raus.
3: Ja, also wenn ich so überlege, was alleine in den letzten Wochen an positiven Nachrichten erzählt werden kann. Wir sind zum Beispiel beim Hochwasserschutz Günsthal einen Schritt weiter gekommen. Der Hochwasserschutz Günsthal ist ja als Zweckverband organisiert von allen Anliegergemeinden, die eben an der östlichen Günz, westliche Günz und Schwelg betroffen sind. Und da geht es insgesamt darum, dass 5 Hochwasserbecken gebaut werden sollen. Und wir sind momentan beim 4. Becken in Bau. Und vom 5. Becken haben wir eben jetzt gerade brandaktuell als Landratsamt, wir sind Wasserrechtsbehörde und wir haben den Planfeststellungsbeschluss rausgeschickt. Also wir haben jetzt das 5. Becken genehmigt. Das ist das Becken Westerheim. Momentan ist Sontheim in Bau. Und das bedeutet, dass wir dann bis 2030 tatsächlich alle 5 Becken gebaut haben werden mit 7,5 Millionen Kubikmeter Rückhaltevolumen. Und insgesamt eine Gesamtinvestition von 75 Millionen Euro. Also da passiert hochwasserschutzmäßig echt wahnsinnig viel baulich. Wir haben aber auch noch das Thema, dass wir softwaremäßig an das Thema Hochwasserschutz rangehen, dass wir im Landratsamt momentan dabei sind, dass wir eine KI-gestützte Softwarelösung implementieren wollen, die uns mehr Vorlaufzeit bietet, die über eine gewisse Sensorik einfach genau merkt, was passiert gerade wo und die dann hochrechnet, wie genau der Verlauf sein wird, dass wir einfach mehr Vorlaufzeit haben, dass wir schneller reagieren können. Das ist auch zum Beispiel ein Projekt, wo wir momentan dran sind.
2: Das dürfte ja gerade die Babenhausener besonders interessieren, was den Hochwasserschutz anbelangt. Das heißt, du kannst, ausschließen kann man es nie, aber du kannst das Risiko minimieren, dass diese Katastrophe von 2024 hier nochmal passiert.
3: wir können nur unser Möglichstes tun. Du kannst es trotzdem nicht tatsächlich, also minimieren, ja, natürlich, indem du Rückhalteflächen schaffst, indem du einfach versuchst, dass da, wo am ehesten vermutlich was herkommt, am meisten auch zurückgehalten werden kann. Ich bin auch überzeugt, dass wenn nicht das erste Becken Eldern schon in Betrieb gewesen wäre und auch Enggetried ja da schon mit angesprungen ist 2024, dann glaube ich, hätte es auch noch ein bisschen schlimmer ausschauen können. Von daher, man muss um jedes einzelne Becken froh sein und Hochwasserschutz ist einfach immer eine Gesamtmaßnahme. Das ist immer eine Perlenkette von verschiedenen Maßnahmen, weil alles, was irgendwo im Oberlauf passiert, kommt halt irgendwann im Unterlauf an. Mhm. Und je mehr ich da flächendeckend Maßnahmen unterbringen kann, desto mehr kann ich auch insgesamt das Risiko minimieren.
2: Okay. Gibt's da etwas, das der Unterallgäuer aktuell wissen sollte? Also ganz lapidar, Straßensperrungen, Festivitäten, die man unbedingt besuchen sollte. Freibier oder irgendwas, was nicht an uns vorbeigehen darf?
3: Also die Festivitäten sind jetzt tatsächlich langsam in Richtung Sommerpause, glaube ich, eher wieder etwas am Zurückfahren. Das große Thema bei uns sind immer die Bezirksmusikfeste oder Gauschießen oder solche Themen. So die ganz großen Events, die sind jetzt eher durch momentan. Wovon man unbedingt berichten sollte über die Sommerzeit, sind natürlich für alle Autofahrer echt nervig die Baustellen, die halt nun mal meistens in der Sommerzeit passieren. Ich komme ja ursprünglich aus dem Tiefbau. Ich kann halt nun mal berichten, es geht einfach nicht anders. Wir müssen da manchmal nervig sein, wenn wir unsere Infrastruktur erhalten wollen. Als Autofahrer ist es total unbequem. Ich stehe dann irgendwann mal vor einem Umleitungsschild oder habe da einfach so meine Themen, dass es zugegebenermaßen wirklich nervt. Aber wir können halt die neuen Straßen nicht einfliegen. Wir müssen sie halt einfach da bauen, wo sie sind. Und wir versuchen da auch als Landkreis, dass wir unserer Aufgabe gerecht werden, dass wir unseren Straßenbestand in Schuss halten. Wir haben 332 Kilometer Kreisstraßen. Und das Netz muss eben einfach permanent erhalten werden. Und da haben wir einige Baustellen, die vielleicht ganz interessant wären zu wissen.
2: Zum Beispiel?
3: Zum Beispiel zwischen Altensteig und dem Kreisverkehr bei Dirlewang auf der Kreisstraße MN4, zwischen Schnerzhofen und Siebnach ist auf der MN9 Baustelle, zwischen Haarwangen und Ungerhausen auf der MN16, da dann auch zwischen Lauben und Moosbach, zwischen Günz und dem Kreisverkehr Lauben-Erkheim auf der MN32 ist gesperrt und die Ortsdurchfahrt Hausen ist gesperrt. Aber das sind ja jetzt nur die reinen Kreisstraßen. Es gibt ja dann auf den Bundesstraßen, auf den Staatsstraßen und auf Gemeindestraßen natürlich auch noch Maßnahmen. Was gerade eben zum Beispiel ganz besonders plagt, ist die BayWa-Kreuzung in Mindelheim. Und dass die Stadt Mindelheim momentan an der Krankenhausstraße dran ist. Ja, da ist einiges geboten in Mindelheim verkehrlich. Aber auch für euch in Babenhausen interessant, die Ortsdurchfahrt B300 wird erneuert. Also eine große Maßnahme des Bundes. Oder beispielsweise auch der Iller-Radweg in Buxheim wird erneuert. Also viele Straßenbauträger kümmern sich gerade eben in der Sommerbaustellenzeit um ihre Straßen.
2: Es passiert einiges. Welche Projekte hat der Landkreis denn mittel- und langfristig vor? Also wie sieht unsere Perspektive aus? Gibt's etwas, was in Planung ist und fürchterlich interessant für uns?
3: Ich glaube, das größte Projekt für die nächste Zeit ist tatsächlich das Projekt finanziell überleben. Wir haben momentan als Kommune eine echte Finanzierungskrise. Das Thema reicht sich durch. Wir leben ja in einem Umlagesystem. Also die kommunale Familie besteht ja aus den Gemeinden ganz unten. Die finanzieren mit der Kreisumlage die Kreise, die Landkreise. Und die Kreise finanzieren mit der Bezirksumlage die Bezirke. Und da werden die kommunalen Aufgaben eben in den drei Ebenen untereinander aufgeteilt. Jetzt bestehen die Bezirke zu 95% aus Sozialausgaben. Und ich glaube, das kriegt jeder mit, dass die einfach in den letzten Jahren eine Tendenz stetig nach oben hatten. Ja, und das bedeutet, der Bezirk muss sich finanzieren, seine steigenden Sozialausgaben und erhöht permanent die Umlage. Und was kann der Landkreis anderes tun, als dann wiederum seine Umlage zu erhöhen, um sich über die Gemeinden zu finanzieren? Und die Gemeinden wissen nun mal auch einfach jetzt nicht mehr, wo sie es noch hernehmen sollen. Also wir haben eine echte Finanzierungskrise, eine strukturelle Finanzierungskrise bei den Kommunalfinanzen.
2: Wo siehst du die Lösung? Gibt's eine?
3: Die Lösung sehe ich nur in der Möglichkeit Sozialreformen auf Bundesebene. Wir müssen schauen, dass wir die Ausgaben runterkriegen. Wir sind als Landkreis ja selber auch betroffen mit entsprechenden Ausgaben, beispielsweise bei der Jugendhilfe. Seit 2012 haben sich die Ausgaben in der Jugendhilfe vervierfacht bei uns im Landkreis Unterallgäu. Und das sind nur Transferleistungen, also nicht mit eingerechnet, wie viel mehr Personal wir permanent brauchen. Ich weiß nicht, wo das noch hinführen soll, wenn wir nicht als große Lösung tatsächlich mal an Reformen rankommen, die auch echt mutig und wahrscheinlich schmerzhaft sein müssen.
2: Heißt das denn, dass der Landkreis für Innovation mittlerweile weniger Mittel zur Verfügung hat, weil das Geld an jeder Ecke fehlt? Oder geht trotzdem noch was voran?
3: Wir sind als Landkreis Unterallgäu Gott sei Dank noch recht gut aufgestellt, weil wir aus einer sehr starken Position herauskommen. Wir haben beispielsweise einen Klinikverbund, mit dem wir aktuell keine Krankenhausdefizite tragen müssen. Und dann geht es anderen Kreisen schlechter. Wir haben ein Entschuldungskonzept durchgefahren die letzten Jahre über, dass wir Anfang 2025 einen kurzen Moment, aber immerhin schuldenfrei waren. Und wenn ich dann weiß, jetzt kommt eine schwierige Zeit auf mich zu, dann ist es einfacher, wenn ich aus einer Situation der Stärke heraus starte, als wenn ich sowieso schon eine schwierige Situation habe und dann kippt mir noch jemand zusätzlich Sachen rein. Mhm. Also von daher stehen wir da grundsätzlich Gott sei Dank noch ganz gut da, aber trotzdem wird es so sein, dass sowohl Kreis wie auch Gemeinden, gerade im Bereich der freiwilligen Leistungen, das sind ja eigentlich gerade immer die Dinge, die am meisten Spaß machen, auszugeben, weil man positiv mitgestalten kann. Und da wird es einfach enger werden.
2: Bist du da in Kontakt mit der übergeordneten Stelle und gibt es da Verständnis und Perspektive für die Zukunft oder sagen auch die um Gottes Willen?
3: Verständnis kriegt man überall, aber jeder zuckt mit den Schultern und lässt einen dann wiederum als Kommune alleine stehen. Aber natürlich, wir sind zusammen organisiert. Es gibt den Städte- und Gemeindetag, es gibt den Bayerischen Landkreistag, also quasi unsere Dachverbände, die dann mit geschlossener Stimme für uns sprechen und da eben auch unsere Punkte vorbringen.
2: Alex, das hört sich ja nach einer unglaublichen Herausforderung an. Ich glaube aber, dass einige Projekte ja auch vor diesem finanziellen, ich sage jetzt mal, Debakel schon angestoßen wurden und entsprechend umgesetzt werden müssen, in Anführungszeichen. Gibt's da was, wo du drüber plaudern kannst?
3: Ja, wir müssen auch noch weiter anstoßen. Also angestoßen wurde beispielsweise jetzt ja das größte Investitionsprojekt der letzten Legislatur war der Krankenhausbau in Mindelheim, der noch momentan voll läuft, der auch Gott sei Dank gut im Zeitplan und gut im Kostenplan ist. Und jetzt kommen auch in dieser Legislatur wieder neue Investitionsmaßnahmen auf uns zu. Wir haben ein Schulbauprogramm vor der Brust. Wir hatten 2015, 2016 alle unsere Landkreisschulen generalsaniert und haben das innerhalb von 10 Jahren so ungefähr ziemlich durchfinanziert, was echt ein Kraftakt war. Mhm. Und jetzt haben wir die generalsanierten Gebäude und jetzt sind aber in fast allen Standorten wieder Ausbauthemen. In Türkheim beispielsweise bauen wir 18 Klassenzimmer und 2 Turnhallen neu mit ans Gymnasium. Also da wird erweitert. Wir haben einen Teilneubau Fahrzeugtechnik der Berufsschule in Mindelheim, der alleine momentan geschätzt mit ungefähr 50 Millionen Euro zu Buche schlägt.
2: Wow.
3: Also wir haben insgesamt bei den Schulen Investitionsmaßnahmen von an die 100 Millionen Euro vor der Brust. Also jetzt mal noch nicht Fördermittel abgezogen, aber das ist so das Gesamtbauvolumen. Das ist eine wahnsinnige Herausforderung und das erklärt natürlich auch, warum wir uns momentan solche Bauthemen wie einen Bündelungsbau nicht leisten können, weil wir eben lieber das Geld in die Bildungsinfrastruktur investieren. Mhm. Und weitere Themen kommen auf uns zu, was gerade in aller Munde ist, Zivilschutz. Ja, momentan ist ja in aller Munde, dass wir versuchen müssen, wie wir uns als Gesellschaft insgesamt auch resilienter aufstellen, was Krisenlagen betrifft. Ich bin jetzt keiner von denjenigen, der jetzt voll ins Horn bläst, vor den bösen Russen zu warnen. Mhm. Es ist halt jetzt momentan gerade eine Angst, die sehr präsent ist. Mhm. Aber es geht ja in dem Bereich Zivilschutz um alle möglichen Szenarien.
2: Also auch
3: von Blackout bis Hochwasserschutz bis, keine Ahnung, großer Waldbrand oder Zugunglück. Mhm. Die Mechanismen sind ja dann immer die gleichen. Und das ist momentan in einem starken Fokus, dass wir in dem Bereich Katastrophenschutz, aber eben auch Zivilschutz, also wie könnten wir auch militärische Strukturen im Fall eines Falles unterstützen, dass wir da.
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7: Es ist Dienstag, es ist der 25. August, hier ist das Daily Update. Hallo!
8: Heute vor 135 Jahren meldete Thomas Edison den perforierten 35mm Film zum Patent an. Gemeint ist damit natürlich der klassische Filmstreifen mit kleinen Löchern am Rand, damit er gleichmäßig durch Kamera und Projektor läuft. 35mm beschreibt dabei die Breite des Films. Und jahrzehntelang war genau das der Kinostandard schlechthin. Heute läuft Kino meist digital, 35mm Film wird aber immer noch genutzt, vor allem von Filmliebhabern, einzelnen Regisseuren und auch in der analogen Fotografie. Aus und vorbei war es heute vor 20 Jahren. Am 25. August 2006 trennten sich Dieter Bohlen und Estefania Küster nach 5 Jahren Beziehung. Lange allein blieb der Pop-Titan aber nicht. Noch im selben Jahr lernte er Carina Waltz kennen und die blieb.

Der Song hielt sich zwar nur eine Woche an der Spitze, lieferte aber trotzdem gleich die passende Tanzanleitung mit. Ein echter 60s-Ohrwurm, der bis heute einfach sofort gute Laune macht. Heute wird Amy MacDonald 39 Jahre alt. Die britische Singer-Songwriterin kennen wir vor allem durch ihre Stimme und ihren Gitarrensound aus diesem Hit hier.

0: Aktuell ist Amy MacDonald auch auf Tour. Sogar an ihrem heutigen Geburtstag rockt sie die Bühne. Heute in Bochum, morgen in Gießen und Donnerstag in Bad Kissingen. Wir sagen Happy Birthday zum 39. Und ja, viel Spaß bei der eigens angelegten Party heute Abend. Und das war das Daily Update vom 25. August. Übrigens, heute ist der Küssen und den Streit vergessen Tag. Also ideal für Paare, endlich eine Konfliktlösung, bei der keiner zuhören muss. Sven Weikam, Daily Redaktion.
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2: Schöni.
3: Jo.
2: Schöni. Das ist schon ein neues Wort. Ja, das ist ein neues Wort.
3: Also Schöni.
2: Das wollen wir unter die Hörer güntern jetzt.
3: Ja, wir sind ja schon Schöni. Die Treppe hoch und da war es schon Schöni heute
2: doch
3: bei dir.
2: Ist alles Schöni. Manchmal ist es sogar wunderschöni. Freitag, 16. Mai, ein legendärer Tag. Er hier und Imsen erscheint. Und zur Feier des Tages trage ich heute meinen Sakko aus Rollrasen.
3: Ja, feinstes extra. Rollrasen. Ne? Und sag mal, John, hast du eigentlich noch was machen lassen oder sahst du immer schon so unverschämt gut aus?
2: Na, ich sehe immer so aus. Weißt du ja, ne? Bin ein Draufgänger-Typ, mache auch jede Darmspiegelung selbst, stelle mir jede Herausforderung, ist sie auch noch so klein, ist mir wurscht.
3: Ja, wir danken euch, unseren Hörerinnen und Hörern, dass ihr uns alle zwei Wochen am Freitag meistens gleich hört, wenn wir erscheinen. Ihr folgt uns da und da sagen wir natürlich von ganzem Herzen
2: danke! Ja, und danke auch für eure Mails unter rhierundimsen@gmx.de. Jana aus Kiel in Schleswig-Holstein hat uns eine Mail geschickt und die geht eher an mich tatsächlich, weil ich ja der Einzige von uns bin, der ein Buch liest. Immer dasselbe, aber ist egal. In eurer Folge mit Bestseller-Autor Sebastian Fitzek hat er auch exklusiv gesagt und euch, dass er gerne mal eine Lesung in einem Klärwerk machen würde. Gibt es da schon einen Termin? Fragt Jana, konntet ihr da etwas fixen? Liebe Jana, ich habe nur für euch, also unsere Hörerinnen und Hörer, aus Leipzig gesehen, dass Sebastian Fitzek auf dem Wave Gothic-Treffen in Leipzig liest. Das ist am Pfingstmontag, das ist der 9. Juni. Und das im Agrarmessepark. Und das mit dem Klärwerk muss dann halt irgendwie noch geklärt werden. Ne? Liebe Grüße auf jeden Fall an Sebastian. Hört euch den Podcast gerne mal an. Er hier und Imsen gibt's alle Folgen da, wo es Podcasts gibt.
3: Ja, und dann begrüßen wir auch schon unseren Gast, würde ich sagen, oder?
2: Beda. Hi.
4: Hallo zusammen.
2: Na, Beda, was war das letzte Buch, das du in der Hand hieltest? Vermutlich ein Kinderbuch, oder?
4: Genau, das war Globi, aber ich weiß nicht, ob ihr den in Deutschland kennt.
2: Natürlich, das ist dieser blaue Typ, ne?
4: Ja, genau, das Markensymbol des ehemaligen der Ladenkette Globus, aber inzwischen Kulturgut in der Schweiz, würde ich mal meinen.
2: Ja, großartig, okay. Das ist ganz süß und Beda Linus Jud Brügger heute bei uns im Podcast. Vielen Dank, dass du kannst und Zeit hast. Du kommst zu uns als Botschafter einer der schönsten Städte der Welt, Luzern in der Schweiz am Vierwaldstätter See. Du bist im Team des Luzern Tourismus. Im Ornigramm stehst du auf eurer Seite als Lead Produktentwicklung Senior Marketing Manager. Was bedeutet das für so zwei Laien wie Stefan und mich? Was machst du?
4: Was ich mache? Sehr vielfältig. Ich hoffe, ich kann es auf eine Essenz reduzieren. Zum einen Marketing, einfach die Kommunikation, die Vermarktung unserer Destination, nicht nur von der Stadt Luzern, sondern von der ganzen Erlebnisregion Luzern-Vierwaldstättersee. Aber man möchte ja nicht nur darüber erzählen, wie schön es ist, sondern man hat auch Produkte oder möchte Produkte haben, die das für den Gast ist. Und da kümmere ich mich eben auch darum, dass wir Produkte haben, die konkret für den Gast auch sind, im Interesse des Tourismus.
2: Hast du da mal ein Beispiel? Was für Produkte meinst du da?
4: Zum Beispiel in Weggis Fitznau und Rigi, da gibt es ein Wellness-Package. Das ist ein Angebot für Hotels, die kein eigenes Spa haben.
2: Okay,
4: damit
2: cool.
4: Diese Hotels auch Spa-Angebote machen können. Der Gast kann dann selbst auswählen, welchen der vier möglichen Spas innerhalb von 3 Tagen sozusagen Wellness machen möchte.
2: Ja.
4: Das ist so ein Package, das ich in Zusammenarbeit mit den Hotels erstellt habe.
2: Das ist cool. Und Luzern ist ja auch meine zweite Heimat geworden tatsächlich. Zwei Herzen schlagen da in meiner Brust, Luzern und Hamburg. Und vielleicht kennt ihr, unsere Hörerinnen und Hörer, das auch, wenn ihr eure Heimat liebt und plötzlich so eine zweite dann dazukommt. Du selbst lebst ja in Luzern, Beda, mit deiner Frau und euren wunderbaren 2 Kindern. Wer noch nie in Luzern war, ist eine Unverschämtheit.
3: Ja.
2: Aber wer noch nie in Luzern war, wie würdest du dieses Paradies beschreiben, Beda?
4: Dieses Paradies würde ich beschreiben, ein bisschen etwas der Claim, die Stadt, der See, die Berge. Man ist sehr nahe zwischen dem See, die Berge sehr nah und eine sehr kleine Stadt. Eine sehr kleine Stadt mit einer Flussmündung am See. Und wir haben eine Altstadt mit einem sehr bekannten, eindrucksvollen Wasserturm. Wie würde ich es beschreiben? Es ist alles sehr klein, sehr nah, aber eigentlich wunderschön. Es ist idyllisch. Die Schweiz in einer Essenz zusammen. Also man hat hier wirklich alle Attribute der Schweiz irgendwie von dieser kleinen Stadt, vom Wasser, von den Bergen und den Aussicht.
2: Genau. Ich kann das nur bestätigen. Es ist wirklich so schön. Es ist also die schönsten Postkarten der Welt sind offensichtlich hier geschossen worden. Und ich habe mich mal schlau gemacht. 2024 hattet ihr hier in Luzern 2,4 Millionen Übernachtungen. Und dann habe ich mal geguckt, die Stadt Hamburg, wo ich ja dann auch herkomme, gelegentlich, hat nur 1,9 Millionen Einwohner. Das heißt, ihr habt mit eurem Luzerntourismus so gute Arbeit geleistet, dass 2,4 Millionen Übernachtungen in einem Jahr zustande gekommen sind.
3: Ja, und der ein oder andere mag ja auch vermuten, dass davon ungefähr 2,356 Millionen Übernachtungen von Chinesen getätigt wurden, wenn man die Leute so reden hört. Ja, aber Beda, wie kommt das eigentlich? Warum ist Luzern so attraktiv oder die Schweiz so attraktiv für den asiatischen Raum? Hast du da eine Idee oder weißt du, warum das, wird das da besonders gepusht oder ist das einfach, weil die Schweiz ein recht kleines Land ist, dass das einem mehr auffällt oder?
4: Ich würde sagen, wie oft lässt sich das nicht auf einen Faktor zurückführen. Das sind sehr viele verschiedene Faktoren. Aktuell haben wir aber gar nicht wirklich so viele Asiaten oder Chinesen. Der chinesische Markt hat sich noch längst nicht erholt nach 2019. Okay. Also von dem her, nach dem Schweizer Markt kommt dann schon sehr schnell der amerikanische Markt, der viel relevanter ist. Mhm. Aber er fällt nicht auf, weil das sind Individualgäste. Optisch fallen diese nicht ganz so auf wie die asiatischen oder die Chinesen. Deswegen werden vor allem halt die Asiaten und die Chinesen wahrgenommen. Aber wieso das die Zentralschweiz, also die Schweiz allgemein beliebt ist im asiatischen Raum. Das hat verschiedene Hintergründe. Sicher auch, man ist aktiv. Das heißt nicht nur wir als Luzerntourismus, sondern auch unsere Bergbahnen sind da sicherlich auch aktiv in diesen Märkten. Hat aber auch historische Gründe, dass natürlich die Schweiz mit ihrem Image von auf der ganzen Welt haut eben wirklich diese Märkte besonders anspricht. Diese Attribute mit den Bergen etc., die Klischees, die werden beispielsweise... Japan ist jetzt nicht ein riesiger Markt, aber am Beispiel in Japan kennt man Heidi besonders gut. Ja, okay. Heidi ist eine Ikone, das wurde dort auch verfilmt und von daher lebt natürlich die Schweiz auch von diesen Images, die sie in diesen Märkten teilweise hat, wo schon relativ alt sind.
2: Ach, das ist ja cool. Und in fast jedem japanischen Haushalt hängt dann aus dem Casagrande irgendwann auch eine Kuckucksuhr, ne?
4: Ich weiß nicht, die Japaner sind nämlich nicht mehr ganz so stark, wie sie vielleicht früher waren, aber ich glaube, die Asiaten, die welche hier haben, die kaufen bei Casagrande oder bei Bucher irgendwelche Andenken.
2: Peter, auch diese Folge Erhi und Ibsen kommt nicht ohne Konzept aus. Wir sind da relativ gnadenlos. Du bekommst, wie unsere Gäste vorher auch, Sätze, die wir beginnen und du beendest sie. Und ihr, unsere Hörer, überprüft mal, wie ihr sie denn so beenden würdet. Und man macht ja irgendwie automatisch mit. Und Stefan?
3: Ich darf anfangen?
2: Ja,
3: ja, genau. Wir haben schon gehört, Kinderbücher liegen dir besonders gut. Du hast zwei Kinder. Das ist richtig. So, beende bitte folgenden Satz, lieber Beda. Wenn meine Kinder mit mir spielen wollen, dann spielen sie am liebsten.
4: Duplo und Kreide. Straßenkreide.
3: Ah, tatsächlich. Ja. Ah, das finde ich cool.
2: Duplo ist diese großen Legosteine.
4: Genau, oder? Das sind die großen Legosteine. Ja. Das ist so eher die ältere Tochter.
2: Genau, man muss
4: sagen, die jüngere Tochter, und die ältere Tochter dann sehr gerne Straßenkreide.
2: Okay, man muss dazu sagen, sie sind nicht 17 und 18, sondern. Wie alt sind die beiden?
4: Knapp 2 Jahre und bald 6 Jahre.
2: Ja, schön, aber Lego und Straßenkreide. Straßenkreide ist so
3: toll. Das kommt auch nicht aus der Mode.
2: Beda, du bist wie viele unserer Hörer sehr sportlich. Slalomboard, Longboard, Rollschuh, Motorrad, Schlittschuh, Eishockey, mehrere Fahrräder, einige funktionieren auch. Kein Mountainbike, nur Fortbewegungsmittel. Die Sportart, die dich auch nochmal reizen würde zu machen, ist...
4: Also was schon länger auf der Liste ist, dass ich mal auf den See gehe und Wakeboard ausprobiere. Okay. Habe ich komischerweise noch nie gemacht. Hat sich irgendwie einfach noch nie ergeben. Denn vielleicht noch etwas Zweites, was mir gleich in den Sinn gekommen ist. Ich habe früher Eishockey gespielt. Und seit dieser Zeit habe ich eigentlich immer den Traum, dass ich mal irgendwo im Norden oder sonst wo so auf eine Eisbahn kann, wo endlos lang ist. Also irgend so ein eingefrorener Fluss oder sowas, wo man einfach fahren kann, ohne Ende. Genau, auf dem Eisfeld ist man ja immer sehr eingeschränkt auf dieses Eisfeld, auf die Banden, die sagen da, jetzt ist Stopp. Oder ja, sonst tut's weh. Aber so eine endlose Straße oder gefrorener Fluss, das wäre mal mein Traum. Ist nicht direkt ein Sportart, aber...
3: Einfach, um mal zu schauen, was geht von der Geschwindigkeit.
4: Genau, einfach nicht bremsen zu müssen.
2: Ist aber eine schöne Idee. Ich habe ja für den Luzerntourismus auch schon arbeiten dürfen. Wir haben eine tolle Sendung zusammen über Luzern und die Region Veggis Fitznaurigi ins Leben gerufen. Ich durfte für eure Official Audio Tour Luzern App durch die Musikstadt Luzern führen. Und das alles ist maximal unterhaltsam für diese schöne Stadt. Du selbst, Beda, bezeichnest dich ja als Wunschminimalist. Und das bedeutet?
4: Das bedeutet, dass ich es faszinierend finde, Menschen, die mit wenig Material, mit
2: wenig Aufwand,
4: eigenem Besitz auskommen. Okay. und dementsprechend wenig mit sich herumtragen. Ich finde das faszinierend. Ich würde gern auch reduzieren. Ich schaffe es aber nicht im Ansatz, weil wir haben einfach zu viele schöne Dinge zu Hause in der Tasche und sonst wo. Aber ich finde es faszinierend. Und auch die Lebensart des Minimalismus finde ich sehr spannend. Und ich versuche immer zu reduzieren. Meistens kaufe ich dann doch etwas mehr oder besorge etwas mehr, als ich dann weggebe. Und es wird immer mehr und mehr. Aber ich fände es faszinierend.
2: Die Dinge, die du nie reduzieren würdest, die Top 3, das sind?
4: Mein Chipolo, das ist ein kleiner Tag, damit ich meinen Schlüssel nicht verliere.
2: Sehr hilfreich.
4: Genau. Klingt gut. Ich habe meistens einen Leatherman in der Tasche.
2: Ja, weil worauf kann man nicht verzichten? Also ich könnte zum Beispiel...
3: Ich glaube, dass, auch wenn es keiner wahrhaben will, aber kann man auf sein Handy noch verzichten heutzutage?
2: Ja, auf jeden Fall nicht.
3: Ich würde so gerne mal mich komplett rausnehmen und wie früher SMS anrufen und mehr geht nicht, aber es ist eigentlich nicht mehr möglich. Es ist unmöglich geworden, ohne Smartphone zu existieren und zu leben. Es wird kommuniziert ohne Ende darüber und man würde auch für ganz viele gar nicht mehr erreichbar sein oder auch in seinem Job. Ich denke mal, für dich ist es auch in deinem Job ohne Handy wahrscheinlich gar nicht mehr möglich, up-to-date zu sein durch die ganzen Social-Media-Geschichten wahrscheinlich, oder?
4: Absolut nie. Also im Alltag wäre das nicht mehr möglich. Ich könnte meistens gar nicht mehr mit meinem Computer starten, weil ich mich ja noch authentifizieren muss mit meinem Handy. Ja. Das heißt, ich könnte nicht mal arbeiten, gar nichts mehr arbeiten. Mir gelingt das nur, wenn ich in meiner Freizeit mit der kompletten Familie zusammen bin, dann schaffe ich das. Dann habe ich kein Problem, das Handy komplett auf die Seite zu legen und dann vergesse ich das mal für einige Stunden. Dann geht's, weil meine Familie ist bei mir und somit auch die wichtigsten Leute sind dann rund um mich herum. Und dann kann ich es doch sehr gut weglegen und benötige es wirklich nicht.
2: Ich finde, der Wunsch Minimalist ist auch ein schöner Titel, ein schöner Folgentitel für diesen Podcast heute, weil das, glaube ich, etwas ist, was jeder von uns kennt. Man schleppt so viele Sachen mit sich rum und versuchen, das langsam abzubauen, das ist wirklich eine große Kunst. Ja. Aber wenn dir das gelingt, wie schön ist das, wie befreiend das denn auch ist, ne? Ja. Ist ja total schön.
3: Absolut. Jetzt hast du gerade schon gesagt, wenn du deine Familie und deine Liebsten um dich herum hast, und da passt meine nächste Frage auch ganz hervorragend. Wenn du in der Ferienzeit dich beim Sommerurlaub entscheiden musst zwischen einem typischen Family All-Inclusive Animationsresort und einem abgelegenen Ferienhaus in den Schweizer...
4: Ferienhaus.
3: Okay, ja, muss gar nicht. Eigentlich hätte ich mir so, wie ich dich jetzt erlebt habe und kennengelernt habe, aus deinen Gesprächen, hätte ich mir die Frage, glaube ich, auch schon selbst beantworten können.
4: Ja, ich habe es schon fast beantwortet, dass du von Resort und
3: Animation... War schon fertig.
4: Genau.
3: Ich habe schon gesehen, du... es ist nicht deine Welt.
2: Ein bisschen sperrig, dein Satz, Stefan. Deswegen musste auch Beda vielen Dank dafür ein bisschen eingreifen.
3: Ja.
2: Wir bleiben in Luzern.
3: Ja, das tollste Erlebnis bei meiner Arbeit bei Luzern Tourismus war?
4: Mein tollstes Erlebnis. Ich durfte mit dem U-Boot abtauchen im Vierwaldstättersee.
3: Hast du das gemacht tatsächlich?
4: Ja, genau.
3: Oh, da bin ich extrem neidisch.
4: Okay.
3: Das ist wirklich etwas, das liegt ja quasi fast vor unserer Tür.
4: Genau.
3: In Fitznau, vor dem Hotel Rigi, ist ja immer im Hafen gerade, ist dieses U-Boot auch gerade auf diesem Metallfloß, liegt da gerade so rum. Und man sagt ja, man kann sogar zu einem Wrack runtertauchen, was da im Vierwaldstättersee mal...
4: Es sind ganz viele verschiedene Wracks, die da angetaucht werden. Auch ein Flieger aus dem Jahr 1941.
3: Wow.
4: Der war aber nicht im Einsatz, also der war im Trainingseinsatz, der da abgestürzt ist. Und ich durfte einen Wrack besuchen und das bestaunen mit diesem U-Boot. Ja, das war schon ein eindrückliches Erlebnis, dass ich, ja...
2: Das ist der Philipp heißt er, ne? Der das Ganze...
4: Genau,
2: der
4: Philipp, die U-Boot Subspirit, das gehört Philipp, genau.
2: 90 oder 100 Meter geht das runter, ne? Irgendwie so den Dreh?
4: Ja, je nachdem. Also ich war auch, glaube ich, auf 80 oder 90 Meter, aber ich glaube, einige sind schon einiges tiefer, auch 200 Meter oder sowas.
2: Boah, und es ist so cool, wirklich. Und der Philipp, der ja dann auch der Pilot quasi ist, der Kapitän des U-Bootes, der hat dann auch aus Spaß mal die ganzen Lichter ausgemacht. Und da bist du wirklich ganz tief und ganz unten angekommen. Es ist mega dunkel und du denkst, hoffentlich geht's auch wieder an. Aber es war total entspannt. Es war wirklich, wie wir dann da um dieses Wrack auch rumgefahren sind, ganz langsam, mit der Taschenlampe, ich bin zu einer Taschenlampe draufgelaufen, war natürlich ein riesen Scheinwerfer wahrscheinlich. Aber das ist schon wirklich ein beeindruckendes Erlebnis.
3: Das kann man über euch auch buchen, über Luzern Tourismus? Oder?
4: Also man findet es auf unserer Plattform, aber buchen tut man es dann schon bei Subspirit selbst. Genau.
2: Ja, okay. Genau. Liebe Grüße hier aus dem Podcast R hier und Imsen. Schön, dass ihr dabei seid. Beda ist bei uns an Bord, arbeitet bei Luzern Tourismus, darf quasi arbeiten für eine der schönsten Städte der Welt. Und Beda, die beste Anschaffung deines Lebens war?
4: Unser VW-Bus. Unser Familien-VW-Bus.
2: Ach, genau. Cool. Also, ihr habt einen richtigen, so ein Bulli oder wie muss man sich das vorstellen?
4: Schon ein neuer, also nicht ein alter Bulli, aber doch ein neuer mit Aufstelldach, den wir dann zusammen selbst ausgebaut haben nach unserem Bedürfnis. Und doch, das war einer der schönsten Anschaffungen.
2: Habt ihr da so einen Westflügel mit eingebaut in den Ostflügel oder also so richtig so herrschaftliche Villa und so ein bisschen?
4: Nee. Einfach ganz, ganz cozy für uns, für unsere Familie. Ach, cool.
3: Ja. Weißt du, John, hättest du die Frage vorher gestellt, dann hätte ich mir meine Frage mit dem Family Resort echt klemmen können. Weil niemand, der einen Family-Bus hat, macht gerne Ferien in einem Resort.
2: Natürlich nicht.
3: Nein.
2: Aber ich wollte dich da sehr gerne mal ins offene Messer laufen
3: lassen. Vielen Dank.
2: Ich fand das einfach komplett richtig.
3: Das ist schön, wenn man dich zum Freund hat, braucht man keinen Feind
2: natürlich,
3: mehr.
2: Natürlich, so ist das.
3: Das ist toll.
2: Aber ich finde das ganz fantastisch. Also vor allen Dingen auch, hast du selber Hand angelegt dann beim Umbau des Busses auch tatsächlich?
4: Ja, genau. Also zusammen mit meiner Frau.
2: Ja.
4: Das Aufstelldach war schon dabei, das hatten wir. Aber der Innenausbau ist ein Transporter. Von dem her haben wir den ganzen Innenbereich hinten haben wir selbst ausgebaut. Genau.
2: Was war die weiteste Strecke, die ihr gefahren seid mit dem Bus?
4: Bis zum Botnischen Meerbusen in Schweden.
2: Okay, wow.
4: Mhm. Genau.
2: Richtig cool.
3: Also es hat auch was. Also wir sind ja mehr so eben Family Resort. Ne? Das ist ganz viel nichts tun und vor allem nicht selber kochen. Aber wenn ich das immer so höre, ja, bin ich schon ein bisschen neidisch.
2: Ja.
3: Wirklich, absolut. Beda, Luzern ist für mich die schönste Stadt der Schweiz, weil?
4: Weil es meine Heimat ist. Ich bin hier aufgewachsen. Ich darf hier leben. Das Schönste ist einfach das Lebensgefühl, das wir hier haben, direkt am See zu sein. Das ist ein Privileg mit dieser Aussicht, mit dem sauberen Wasser, See. Wir können baden gehen jederzeit. Auch im Winter haben wir sehr viele Winterbader, ich nicht. Aber nichtsdestotrotz, wir haben das Privileg, dass wir das jederzeit können. Wir haben eine wunderschöne Aussicht. Wir haben eine saubere Stadt mit eben, wie du vorhin erwähnt hast, historischen und neuen Gebäuden. Wir haben wirklich einen schönen Ort zum Leben.
2: Ja, und ihr hört es schon, dieser Mensch ist ein ganz wunderbarer Mensch mit Herz, Beda vom Luzern Tourismus. Im letzten Podcast hat uns Bernie Weisinger vom ORF Radio Wien verraten, was seine Hotspots in Wien sind. Was sind denn deine drei absoluten Hotspots in Luzern? Und vielleicht hast du auch noch einen Tipp für unsere Hörer, die jetzt Luzern für sich entdecken, wo man denn am besten so baden gehen kann, wenn man möchte.
4: Ein Hotspot würde ich mal sagen, der ist ganz nahe von meinem Zuhause, das ist die Aufschütti auf Schweizerdeutsch ausgesprochen. Das ist eine öffentliche Badewiese, die finde ich wunderschön, die hat sehr viel Platz und ja, vom Namen her sehr spannend. Das ist, weil die haben mal einen großen Tunnel durch die Stadt oder unter der Stadt durchgebaut und den ganzen Aushub haben sie dort aufgeschüttet. Deswegen hat sich diese Badewiese ergeben. Mhm. Aber die sieht wirklich schön aus. Das ist ein gepflegter Park. Das war so mein Tipp. Denn auf der Museckmauer, die ist im Sommer, kann man da hochgehen und da gibt es verschiedene Türme. Von da aus hat man einfach eine grandiose Aussicht und das ist dann nicht mal wirklich so überlaufen. Also da findet man immer gut.
2: Die Stadtmauer, ne?
4: Genau, die Stadtmauern. Mhm. Und die sind kostenlos, da kann jeder hochgehen und man hat wirklich eine gigantisch schöne, wunderschöne Aussicht und Überblick auf die ganze Stadt.
2: Ja, du hast eine tolle Fotokulisse, ne? Aber ich habe genau mitgezählt, Peter, wir haben erst zwei Hotspots, einer fehlt noch.
4: Genau, der dritte würde ich sagen, das wäre dann das Konsi. Das ist ehemals eine Villa, die ist etwas außerhalb von Luzern, auch erhöhte Lage, aber da geht fast niemand hin eigentlich, sehr selten, obwohl es wunderschön ist. Man hat da auch eine wunderschöne Aussicht auf die Stadt, auf den See und ist wirklich ein ganz ruhiger Park mit einer alten Villa und da die ist öffentlich zugänglich und da darf man hingehen. Und wenn man etwas in der Stadt, etwas Ruhe möchte oder in der Nähe der Stadt, dann finde ich das wirklich ein super guter Tipp.
2: Können Sie? Also das finde ich, da war ich selber auch noch nicht. Dachte, du gehst jetzt so Richtung Richard-Wagner-Haus, aber das ist ja noch ganz woanders dann.
4: Ja, das ist auf der anderen Seite auch sehr schön, sehr nahe von mir, aber das kennt man schon noch etwas mehr. Also das ist dann nicht kein Geheimtipp, aber auch schön, natürlich.
2: Ich war mit meinem Vater, also zu Lebzeiten, der Musiker war bei James Last im Orchester, einmal im Richard-Wagner-Haus und was ihn da wirklich sehr beeindruckt hat, sind diese originalen Noten, die da liegen noch, ne, unter so Glas. Und das ist natürlich fantastisch, wenn man von großen Musikern, großen Meistern nochmal die originalen Noten lesen kann. Ich glaube, mein Vater hat in seinem Leben selber 4 Millionen Noten geschrieben oder mehr. Und das ist dann natürlich auch nochmal so ein ganz besonderer Augenblick für Menschen, die Musik gerne mögen, ne? Wenn man das an der Stelle noch. Also drei wirklich richtig tolle Tipps. Sind wir wirklich mega begeistert. Und wir sind schon fast am Ende.
3: das, was wir jetzt von dir hören durften aus deinem Leben und vor allem aus deiner Arbeit bei Luzern Tourismus, ist informativ, spannend und auf gar keinen Fall irgendwie langweilig gewesen. Kommt einfach nach Luzern. Wer noch nicht hier gewesen ist, selber schuld, aber man kann das ja nachholen. Unbedingt. Es ist, ja, ich war schockverliebt, angekommen in Luzern, gekommen, um zu bleiben, und passt auf, dass euch das nicht auch so geht.
2: Beda, vielen Dank,
4: dass
2: du bei uns bist und gewesen bist. Hast du vielleicht an dieser Stelle noch einen Appell an unsere Hörer und Hörerinnen von R hier und Imsen?
4: Kommt nicht in der Hochsaison, nicht im Sommer, kommt im Herbst oder im Frühling. Da ist es auch wirklich sehr schön und es hat weniger Leute.
3: Ach schön. Das war und noch Schnee auf den Bergen und Panorama. Genau. Das ist natürlich auch noch Schnee, etwas.
4: Genau. Die Bergausflüge schön. Haben dann eine andere Qualität. Herbst würde ich da empfehlen. Cool. Oder auch den Frühling.
3: Schön. Ja. Ganz herzlichen Dank. Und ich beende diesen Podcast schon mal mit dem Hinweis, dass wir in 2 Wochen am 30. Mai zurück sind mit einer Wahnsinnsfrau. Laura Hofmann wird unser Gast sein, Radio- und Fernsehmoderatorin. Unter anderem moderiert sie die Baller League.
2: Genau, die Baller League. Ne? Wir sind ja eher die Baller League. Ne?
3: Aber ja, das absolut. Ist
2: eine andere Geschichte. Folgt uns, abonniert uns und
3: wieder einen Tag näher an der Rente.
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5: Wann erschien die allererste Version von Windows? Windows zählt heute mit einer zu der erfolgreichsten Betriebssysteme weltweit. Das allererste Windows 1.0 erschien im November 1985, fand jedoch keinen großen Anklang. Erst die dritte Version wurde dann auch für Privatanwender interessant. Die Dreierreihe von Windows erschien erstmalig im Mai 1990.
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2: 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Gute Neuigkeiten für alle Flexibus-Nutzer. Der Flexibus-Knoten Babenhausen-Boos soll nun besser an Memmingen angebunden werden. Dafür hat sich der Ausschuss für Mobilität, Nahverkehr und Verkehrsvernetzung des Unterallgäuer Kreistags einstimmig ausgesprochen. Das Problem: der Knoten Babenhausen-Boos sei der einzige der insgesamt 7 Flexibus-Gebiete, der über keinen direkten Anschluss an die Bahn verfüge, so Christine Heim, Sachgebietsleiterin im Unterallgäuer Landratsamt. Um den Flexibus noch attraktiver zu machen, soll er künftig nicht nur wie bisher nach Heimatingen, sondern bis nach Memmingen-Steinheim fahren. Dort nimmt sie dann einen Stadtbus in die Innenstadt und eben auch zum Bahnhof mit. Die Verwaltung bereitet die Erweiterung des Flexibus-Knotens Babenhausen-Boos nun vor. Eingerichtet werden könnte der neue Halt frühestens ab Januar 2027. Das letzte Wort hat allerdings noch der Kreistag.
3: Ihre Mithilfe ist gefragt. Unter dem Motto "Unser Ort soll schöner werden" bittet die Marktgemeinde Babenhausen alle Bürgerinnen und Bürger, Eigentümerinnen und Eigentümer sowie Anwohner, das Unkraut vor und entlang ihrer Wohnhäuser, Geschäftshäuser, Restaurants, Gaststätten, Imbisse, Bars und Cafés zu entfernen. Ebenso wünscht sich die Gemeinde, dass die Kanal- und Gullischächte regelmäßig von Laub, Schmutz und sonstigen Ablagerungen befreit werden. Diese Maßnahmen tragen zu einem gepflegten Ortsbild bei und helfen gleichzeitig, die Gefahr von Wasserstau und Überschwemmungen bei Starkregen zu verringern. Die Gemeinde bedankt sich für ihre Unterstützung und den Beitrag zu einem sauberen und schönen Ortsbild.
2: Straßensanierungen. Wer aktuell in Babenhausen Auto fährt, braucht Ortskenntnis und vor allem jede Menge Geduld. Die angekündigten Baumaßnahmen zur Sanierung der B300 sind seit 22. Juni in vollem Gange und erstrecken sich aktuell von der Lindenkreuzung am Barock über die Fürstfugger Straße bis hin zur Einmündung Schulstraße Ost bzw. Kolpingstraße. Für alle, die es noch nicht mitbekommen haben, hier erfolgen neben der Erneuerung des Straßenoberbaus, dem Neubau der Wasserleitung inklusive Hausanschlussleitungen, auch kleinere partielle Sanierungen am Kanal. Sowohl das staatliche Bauamt Kempten als auch die Marktgemeinde selbst mit allen Baubeteiligten ist natürlich bemüht, die Einschränkungen und Behinderungen, die durch die Bauarbeiten entstehen, für die betroffenen Anwohner so gering wie möglich zu halten. Alle Anwohner, die in diesem Zuge einen neuen Wasseranschluss bekommen, werden von den ausführenden Firmen natürlich rechtzeitig informiert. Der Gehweg ist von der Maßnahme nicht betroffen und für Fußgänger weiterhin wie gewohnt begehbar. Die Zugänglichkeit zu den Anwesen wird gewährleistet und die Zufahrten raten wir weiterhin über die Krombacher Straße, die Kolpingstraße, die Bauernstraße und die Webergasse zu nutzen. Die Müllentsorgung für alle betroffenen Anwohner kann ebenfalls über diese Straßen erfolgen. Jeden Dienstag findet hierzu um 13.30 Uhr ein Ortstermin auf dem Brauereihof-Areal vor dem Zehnstadel mit allen Baubeteiligten statt. Offene Fragen der Anwohner können dort beantwortet werden. Wir halten Sie natürlich auch hier weiter auf dem Laufenden.
3: Was hat der Marktgemeinderat beschlossen? Ein zentrales Thema war natürlich die Verabschiedung des Haushaltsplanes 2026 bis 2029. Nach Ausführung der Verwaltung ist und bleibt die Finanzlage des Marktes auch weiterhin angespannt. Zur Finanzierung aller geplanten Maßnahmen sind im Haushalt Kreditaufnahmen in Höhe von rund 10,7 Millionen Euro vorgesehen. Glücklicherweise verfügt Babenhausen weiterhin über eine vergleichsweise hohe Steuerkraft. Die Einnahmen im Verwaltungshaushalt belaufen sich aktuell auf rund 19,2 Millionen Euro. Einnahmequellen hierbei sind die Einkommensteuerbeteiligung, die Gewerbesteuer sowie die Grundsteuer B. Auf der Ausgabenseite schlagen unter anderem die Kreisumlage, Personalkosten, die Umlage an die Verwaltungsgemeinschaft sowie die Zuführung zum Vermögenshaushalt zu Buche. Der Vermögenshaushalt umfasst rund 17 Millionen Euro und ist geprägt von mehreren größeren Investitionen. Dazu zählen insbesondere die umfangreiche Instandsetzung des Kindergartens Sternschnuppe, Investitionen im Bereich Schule und Sport, Maßnahmen am Zehenstadel und die Wasserleitungsnetzerneuerung sowie der Straßenbau. Und eine Eilmeldung hierzu, die uns gerade in diesem Moment erreicht hat. Das Landratsamt hat die beantragte Kreditaufnahme in Höhe von 10,689 Millionen Euro nicht genehmigt. Gleichzeitig wurde jedoch darauf hingewiesen, dass aus den Jahren 2023 sowie 2025 noch nicht ausgeschöpfte Kreditermächtigungen in Höhe von rund 12 Millionen Euro zur Verfügung stünden. In seinem Schreiben machte das Landratsamt deutlich, dass die finanzielle Situation des Marktes Babenhausen weiterhin angespannt ist. Es fordert, freiwillige Leistungen kritisch zu hinterfragen, Einsparpotenziale konsequent zu nutzen und notwendige Konsolidierungsmaßnahmen einzuleiten, um die dauernde Leistungsfähigkeit der Gemeinde langfristig zu sichern. Bürgermeisterin Hörtrich erläuterte dem Marktrat die Dringlichkeit dieser Vorgaben. Ziel ist es, gemeinsam die notwendigen Sparmaßnahmen und Prioritäten zu erarbeiten, um die finanzielle Handlungsfähigkeit des Marktes Babenhausen auch in den kommenden Jahren sicherzustellen. Näheres zum Thema Haushalt und Schulden erfahren Sie gleich persönlich von Bürgermeisterin Alexandra Hörtrich im Interview.
2: Alkoholverbot für bestimmte öffentliche Flächen. Hintergrund sind wiederholte Vorfälle an Bushaltestellen, bei denen übermäßiger Alkoholkonsum zu Ordnungswidrigkeiten und Straftaten geführt haben soll. Nach Einschätzung der Verwaltung beeinträchtigen solche Situationen insbesondere die Sicherheit von Kindern, Anwohnern und Passanten. Wo gilt's? An sämtlichen Bushaltestellen des Marktes inklusive seiner Ortsteile Klosterbeuren und Unterschöneck sowie an der Kneipanlage. Auch hier mehr dazu gleich im Interview.
3: In seiner jüngsten Sitzung hat der Marktgemeinderat die Ferien- und Schließzeiten der gemeindlichen Kindertageseinrichtungen für das Kindergartenjahr 2026/2027 beschlossen. Die Ferienplanung umfasst die Einrichtungen Sternschnuppe, Kindertagesstätte am Schloss, Kinderhaus Hand in Hand sowie den Kindergarten am Fuggerweiher. Neben den Ferienzeiten wurden auch Team- und Fortbildungstage sowie Betriebsausflüge berücksichtigt. Die Einrichtungen haben je nach Konzeption insgesamt bis zu 29 Schließtage im Kindergartenjahr. Außerdem befasste sich der Marktgemeinderat mit der Zukunft des gemeindlichen Bauhofs. Nach Abwägung über Erhaltung, Sanierung und Neubau sprach sich das Gremium grundsätzlich dafür aus, den Bauhof am bisherigen Standort zu erhalten und diesen durch ein Erhaltungskonzept zukunftsfähig zu machen. Ergänzend soll eine neue Lagerhalle errichtet werden. Die Verwaltung wurde beauftragt, die Planungen für die Lagerhalle sowie ein Erhaltungskonzept für den bestehenden Bauhof auszuarbeiten.
2: Herzlich willkommen, neues LF20. Das neue LF20 ist eingetroffen und wurde von zahlreichen Kameradinnen und Kameraden mit großer Freude und einem würdigen Empfang begrüßt. Mit dabei waren unsere erste Bürgermeisterin Alexandra Hörtrich sowie Marktrat Carsten Körper, einer der Feuerwehrbeauftragten des Marktgemeinderates, die die Ankunft des modernen Einsatzfahrzeugs persönlich begleiteten. Das neue LF20 ist ein wichtiger Baustein für die Sicherheit in unserer Marktgemeinde. Es ersetzt ein in die Jahre gekommenes Fahrzeug und bietet modernste Technik für den Einsatz- und Katastrophenschutz. Damit sind unsere ehrenamtlichen Einsatzkräfte auch künftig bestens für die vielfältigen Herausforderungen gerüstet. Ein herzliches Vergelt's Gott gilt allen Feuerwehrkameradinnen und Kameraden für ihren unermüdlichen Einsatz, Tag und Nacht, 365 Tage im Jahr. Allzeit gute Fahrt und sichere Einsätze. Erfolgreiches Wochenende auch für den Feuerwehrnachwuchs. Die Jugend- und Kinderfeuerwehr Klosterbeuren blickt auf ein erfolgreiches Wochenende zurück. Die Jugendfeuerwehr nahm am schwäbischen Jugendleistungswettbewerb in Gersthofen teil und erreichte mit 221 Punkten einen herausragenden 70. Platz unter 127 teilnehmenden Jugendfeuerwehren. Besonders stolz ist die Mannschaft auf den aufgestellten Rekord im 15 Meter C-Schlauch ausrollen. Auch die Kinderfeuerwehr Klosterbeurer Löschzwerge konnte überzeugen. Alle 10 teilnehmenden Kinder bestanden die Kinderflamme mit hervorragenden Leistungen und erhielten ihre Urkunde sowie das entsprechende Abzeichen. Die Freiwillige Feuerwehr Klosterbeuren gratuliert allen Kindern und Jugendlichen herzlich zu ihren Erfolgen und bedankt sich bei den Ausbildern sowie den Eltern für ihre engagierte Unterstützung.
3: Sensibles Thema Zehentstadel. Damit alles nach Plan läuft, wurde die Bildung eines Arbeitskreises für ein Nutzungskonzept des Zehentstadels vorgestellt. Ziel sei es, für die zukünftige Nutzung des Kulturzentrums ein tragfähiges Konzept zu erarbeiten, sowie sich der grundsätzlichen und zukunftsfähigen Ausstattung des Zehentstadels anzunehmen. Dafür wurden Vertreterinnen und Vertreter aus den einzelnen Fraktionen benannt, sowie weitere Fachleute vorgeschlagen. Wir werden natürlich weiter über die Entwicklung berichten.
2: Gute Nachrichten und weniger Bürokratieaufwand für unsere Märkte und das Sommernachtsfest. Der Marktrat hat sich mit dem Erlass von 2 ladenschlussrechtlichen Verordnungen auf Grundlage des neuen bayerischen Ladenschlussgesetzes beschäftigt. Zum einen geht es hierbei um die Freigabe verkaufsoffener Sonn- und Feiertage aus Anlass von Märkten, zum anderen um eine Verordnung zu verkaufsoffenen Nächten an Werktagen. Damit sollen unter anderem die bisherigen Regelungen für den Frühjahrsmarkt, den Gallusmarkt und das Sommernachtsfest rechtssicher an die neue Gesetzeslage angepasst werden. Will heißen, diese 3 Veranstaltungen müssen nicht mehr explizit wie in der Vergangenheit jedes Jahr neu beantragt werden. Das ist doch mal ein Schritt in die richtige Richtung.
3: Und zu guter Letzt ein Appell an alle Hundebesitzer im Ort. Erstmal vielen herzlichen Dank an den Großteil der Hundebesitzer für die Benutzung und Entsorgung der Hundekotbeutel. Leider kommt es aber auch immer wieder vor, dass Beutel achtlos in der Natur liegen gelassen werden. Bitte denken Sie dran, die Beutel entsprechend zu entsorgen. Eine weitere Bitte, die Gemeinde erreichen immer wieder Beschwerden über freilaufende Hunde. Führen Sie Ihren Vierbeiner doch bitte an der Leine. Halter von Kampfhunden und großen Hunden sind aufgrund der Hundehaltungsverordnung des Marktes Babenhausen vom 24.10.2002 sogar dazu verpflichtet. Weiterhin gehen regelmäßig Beschwerden über sich im Bereich des Freibades, also dem Rottachweiher oder auf Kinderspielplätzen aufhaltende Hunde bei der Verwaltung ein. Gemäß der Satzung über die Benutzung der öffentlichen Grünanlagen, Kinderspielplätze und Freibäder des Marktes Babenhausen dürfen Hunde im Freibad und auf Kinderspielplätzen nicht mitgeführt werden. Auch hier dankt die Marktgemeinde für ihr Verständnis.
2: Das war's mit Fuggermarkt aktuell. Sollten Sie noch irgendwas haben, was noch aktueller ist, wissenswert, oder sollten Sie einfach nur Fragen zu aktuellen Geschehnissen haben, immer rüber damit, schreiben Sie uns gerne eine Mail an info@g-punkt-studios.de.
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3: Es ist Dienstag, es ist der 25. August, hier ist das Daily Update. Hallo! Heute vor 135 Jahren meldete Thomas Edison den perforierten 35mm Film zum Patent an. Gemeint ist damit natürlich der klassische Filmstreifen mit kleinen Löchern am Rand, damit er gleichmäßig durch Kamera und Projektor läuft. 35mm beschreibt dabei die Breite des Films. Und jahrzehntelang war genau das der Kinostandard schlechthin. Heute läuft Kino meist digital, 35mm Film wird aber immer noch genutzt, vor allem von Filmliebhabern, einzelnen Regisseuren und auch in der analogen Fotografie. Aus und vorbei war es heute vor 20 Jahren. Am 25. August 2006 trennten sich Dieter Bohlen und Estefania Küster nach 5 Jahren Beziehung. Lange allein blieb der Pop-Titan aber nicht. Noch im selben Jahr lernte er Carina Walz kennen und die blieb. Die beiden sind bis heute ein Paar und haben 2 gemeinsame Kinder. Aus dem Liebesaus von 2006 wurde für Bohlen also ziemlich schnell ein ganz neues Liebeskapitel. Und übrigens, Dieter Bohlen geht nächstes Jahr wieder auf Tour. Die Cherry Cherry Lady Tour 2027 wurde angekündigt. Und Dieter trällert dabei wie immer live ins Mikrofon. Na denn! Heute vor 64 Jahren stand ein Song ganz oben, bei dem Stillstehen ziemlich schwer fiel. The Locomotion von Little Eva war am 25. August 1962 die Nummer 1 in den USA.

0: Wir sagen Happy Birthday zum 39. und ja, viel Spaß bei der eigens angelegten Party heute Abend. Und das war das Daily Update vom 25. August. Übrigens, heute ist der Küssen und den Streit vergessen Tag. Also ideal für Paare, endlich eine Konfliktlösung, bei der keiner zuhören muss. Sven Beikam, Daily Redaktion.
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0: Jawohl, raus aus dem geistigen Minus, rein in das unterhaltsame Plus. Dafür sind wir da für euch heute, Freitag, 29. Mai 2026. Er hier und Imsen, der Big Mac unter den Podcasts mit eurem Gastronom aus der Schweiz, Stefan Mund ist da.
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0: Ja, folgt uns bei Insta unter Er hier und Imsen und schreibt uns doch mal, wie ihr reagieren würdet. Folgendes ist mir tatsächlich passiert, ist schon ein bisschen her, es war direkt vor Ostern ein Tag, an dem man auf keinen Fall einkaufen geht. Wirklich gar nicht. Ich aber schon, ich war einkaufen, direkt vor Ostern. Es war knallevoll bei Rewe. Die Autos standen schon Schlange vor dem Parkplatz. Ich hatte eigentlich da schon abdrehen müssen. Ich war dann irgendwann drauf, stand hinter einem Getränkemarkt und habe dann gewartet, blinkt, um einen Parkplatz zu bekommen, auf den ich lange gewartet hatte. Und dann fuhr das eine Auto da raus und ich freute mich schon, dass ich da reinfahren kann. Und zack! Fuhr von der anderen Seite einfach jemand da rein.
2: Ja.
0: Also auf meinen Parkplatz.
2: Ja, da fuhr der einfach besser als du.
0: Ja, möglicherweise. Ich hatte dann auch zwei Optionen. Also entweder mich trollen und wegfahren und warten auf den nächsten Parkplatz. Oder, ihr merkt schon, wo das hinführt. Oder ich peter mich dermaßen hoch. Ich steige aus, suche die Konfrontation. Ich habe mich dann, um mein Ventil zu entleeren, für Variante B entschieden.
2: Tatsächlich.
0: Und zum Glück ist alles gut gegangen.
2: Hätte aber auch schief gehen können.
0: Es war, ich sag nur eins, es war maximal unwürdig. Wie hättet ihr entschieden? Also ich musste mich für Variante B entscheiden. Ich bin dann rüber an dessen Auto, habe an die Fahrerscheibe geklopft. Das war eigentlich schon sehr übergriffig von mir. Macht man eigentlich gar nicht. Er hat dann seine Tür aufgemacht, das war ein Handwerker. Und ich habe ihm gesagt, Sie wissen schon, dass Sie auf meinem Parkplatz gefahren sind. Er sagte, ja, aber da hinten ist auch noch einer frei. Ich sage, nee, aber ich wollte schon diesen hier haben. Ja. Ich merke so, wie das in eine Richtung ging, die jetzt nicht so richtig gut war. Wir haben uns dann irgendwann nur noch angepöbelt mit allen Schimpfwörtern, die euch jetzt so einfallen. Wirklich. Und noch mehr. Und am Ende wollte er dann eine Schlägerei. Und ich habe mich dann da gepflegt zurückgezogen, Rückzug, hat mir mein Körper gesagt, weil ich habe mich noch nie geprügelt, mein ganzes Leben nicht. Aber wie hätte unser heutiger Gast, Bestseller-Autorin Sabrina Rizzo, das gelöst da auf dem Parkplatz?
2: Ja, hallo liebe Sabrina.
3: Hallo, moin, ich freue mich.
0: Sabrina, wie wärst du umgegangen mit der Situation? Hättest du dich auf die Konfrontation eingelassen und hättest das gepflegt, geschickt, charmant gelöst oder hättest du einfach gewartet, bis der nächste Parkplatz frei wird?
3: Du, John, das kommt auf den Tag an. Mhm. Also erwischt man mich, ich habe ja auch zwei Füße, ne? erwischt man mich auf dem falschen Fuß, wäre ich auch Plan B gelaufen.
2: Ja, okay. Ne? Kann auch wahnsinnig befreiend sein.
3: Ja, also man darf ja auch durchaus mal anderen sagen, dass was nicht funktioniert. Ne? Man muss nicht immer High-Kommunikationslevel sein. Bin ich ja auch nicht, ne? Sondern ja. wenn man das abruft bei mir, dann kann ich das sehr gerne. Aber privat gibt's auch mal einen guten und einen schlechten Tag, ne? Und dann suche ich auch die Konfrontation. Warum nicht?
0: Ja, ich muss ehrlich sagen, also ich habe es dann ja auch gemacht und ich war hinterher auch ganz froh. Ich bin dann zu Edeka gefahren. Das hat sich das aufgelöst. Aber ja, ich hatte dann auch keinen Bock, den Typen nochmal zu sehen. Aber
2: John, ich kann das übrigens ebenfalls von mir behaupten, ich habe mich in meinem Leben noch nie geprügelt. Ich weiß also auch gar nicht, wie das geht. Und das ist die absolute Wahrheit. Sabrina, du kannst mich nicht sehen, aber du musst mir einfach glauben. Ich sage die Wahrheit. Ich habe mich noch nie geprügelt, denn ich habe mal eine Situation erlebt mit einem meiner besten Freunde im Auto. Da war eben auch jemand sehr unschön und der hatte so einen kleinen Fiat 500. Und an der Ampel, als wir dann wild gestikulierten, wie doof er ist, dann stieg er nicht nur aus, eigentlich hat er sich das Auto ausgezogen. Das war so ein 2 Meter Hühne, hoch wie breit. Und dann waren wir doch recht froh, dass wir da nicht jetzt auf dicke Hose gemacht haben, weil das wäre absolut in die Hose gegangen. Anschließend. Ja, da sollte man auch immer ein bisschen aufpassen.
0: Ich glaube, ehrlich gesagt, dann wird es auch diesen Podcast heute nicht geben.
2: Nee, wahrscheinlich nicht. Und da sind wir auch schon wieder beim Thema. Liebe Sabrina, dein aktuelles Buch, das Rizzo-Konzept, zum zweiten Mal heute in unserem Podcast. Du bietest Lebenshilfe, sagst den Menschen, was sie wissen müssen, um andere Menschen zu durchblicken. Unser Konzept kennst du bereits, Sätze beenden. Dein erster Satz heute. Menschen sind im Grunde relativ leicht zu durchblicken, denn
3: im Grunde genommen haben wir alle das gleiche Verhalten und die gleichen Bedürfnisse.
2: Ist das so? Kann man das so pauschalisieren, dass man sagt, dass eigentlich egal wie empathisch oder nicht empathisch, wie abgebrüht jemand ist oder von Berufswegen her vielleicht auch nichts zeigen darf von seinen Emotionen, kann man trotzdem sagen, dass es so ein Patentrezept gibt, um Menschen zu durchblicken?
3: Ja, ich habe ein Verfahren entwickelt tatsächlich. Das geht einher mit meinem Ritzel-Konzept. Das ist das sogenannte EFIT-Verfahren, wurde auch an einer deutschen Hochschule bereits als hochschulgeprüfter Studiengang akzeptiert. Mhm. Das heißt, das Herzstück dieses hochschulgeprüften Wirtschaftskriminologen ist mein EFIT-Verfahren. Und in diesem erkläre ich, wie man 10 unterschiedliche Typen von Menschen anhand ihres Verhaltens und ihrer Wirkweise entlarvt.
0: Oh, das ist so unglaublich spannend. Ja, aber wirklich. Das ist so geil. Und Sabrina, wenn ich nicht durchblickt werden will, dann muss ich...
3: Dann musst du dich ziemlich lange anstrengen bei mir, denn irgendwann bröckelt die Fassade.
0: Ach, geil. Okay.
2: Das wäre ja...
0: Ich bin froh, dass es ein Podcast ist jetzt gerade.
2: Richtig schön. Ja. Du bist ja nicht nur Verhaltensexpertin, Analystin und Autorin, sondern, und jetzt kommt der Teil, den ich so wahnsinnig spannend finde, sondern auch Polizeicoach und Profilerin. Somit hast du schon mal in die tiefsten Abgründe der Seelen der Menschen geschaut, schauen müssen, wie auch immer. Dein wichtigstes Instrument, die Dinge, die du auf Arbeit erleben musst, nicht mit nach Hause zu nehmen, dass sie dich nicht beschäftigen, ist?
3: Das Ziel, solche Menschen mit Hilfe natürlich der Arbeit der Kriminalpolizei hinter Gitter zu bekommen.
2: Und dann, das kannst du dann auch, ist es für dich dann so, dass du sagst, ich schalte jetzt ab, Arbeit ist für heute getan, ich gehe jetzt nach Hause und es wirkt es nach. Also beschäftigt dich das, bist du, ich meine, es gibt ja sicherlich Dinge, wo man sagt, das kann sich der normale Mensch gar nicht vorstellen, zu was ein menschlicher Verstand fähig ist. Kann man das einfach als Arbeitsvorgang ablegen und sagen, so, jetzt war es das für heute?
3: Also, wenn es tatsächlich um extreme Dinge geht, wie Kindermorde zum Beispiel, die beschäftigen mich so lange, bis der Fall dann tatsächlich geschlossen werden kann. Mhm. Das ist aber, wie soll ich das sagen, wenn ich weiß, ich kann daran weiterarbeiten und das, mein Ziel ist es ja, die Kriminalpolizeien darin zu unterstützen, dass es zu einem Geständnis kommt. Das heißt, für mich ist das Arbeiten dann eigentlich eher eine Erleichterung, jetzt arbeiten zu können, weil ich ja weiß, worauf es hinausgehen soll. Und ist der Fall abgeschlossen, gibt es nichts Schöneres für mich, als zu wissen, dass dieser Mensch nächste Zeit an einem anderen Kind nichts antun kann. Ja.
2: Ja, das habe ich in einem Podcast, wo du auch zu Gast gewesen bist, habe ich das schon gehört. Das ging es um einen Fall, der schon 27 Jahre später nochmal aufgerollt wurde, wenn ich das richtig im Kopf habe, wo es um einen Mädchenmord ging, wo du auch aktiv dann zu Rate gezogen wurdest und ja dann auch endlich dann es zu einer Verurteilung gekommen ist.
3: Ja.
2: Das ist ja dann schon, glaube ich, auch sehr befriedigend, ja, dass es halt jemand noch seine gerechte Strafe bekommt, sofern man davon sprechen kann.
3: Ich hatte tatsächlich am nächsten Tag in der Stadt Jena eine Schulung. Also vorher war ich noch bei der Kriminalpolizei und wir hatten den großen Erfolg. Bin dann am nächsten Tag bei einer Akademie zu einer Schulung gebucht gewesen. Da ging es eben auch um Menschenlesen. Und bin dann über den Marktplatz, weil ich früh eben so über den Marktplatz schlendern wollte, waren ja viele Sachen im Kopf, und habe so meinen Kaffee geholt und sah dann den typischen Zeitungsständer, und auf dem stand dann eben Täter nach 27 Jahren gefasst und überführt. Das ist ein Gefühl, das kann man sich dann nicht vorstellen. Ne? Ja. Das ist schon, also das bleibt für ein Leben, dieses Gefühl.
0: Ja, das ist fantastisch. Ja. Das ist wirklich unglaublich. Also, und da kann man dir ja nur in jeder Beziehung dankbar sein. Sicherlich auch die Familie, wo also Dinge geklärt wurden, die vielleicht sonst offen geblieben wären. Ich gehe mal so ein bisschen zurück in den Unterhaltungsbereich, auch wenn das jetzt vielleicht ein bisschen merkwürdig klingt, aber wenn ich mich mit dir beschäftige und Profilerin und höre, wie du Menschen liest, da muss ich so ein bisschen an den Film Das Schweigen der Lämmer denken mit Clarice Starling, Jodie Foster, die ja versucht, Hannibal Lecter, den Hannibal the Cannibal zu lesen. Mhm. Ist das so ein bisschen, geht das so ein bisschen auch bei dir in die Richtung, dass du auch mit so merkwürdig kranken Menschen zu tun hast, die du dann lesen musst für die Polizei?
3: Ja, ja, also so ist das. Also ich stehe nicht, ich persönlich kontaktiere diese Menschen nicht. Also ich darf jetzt auch nicht aus der
2: Nein, schon klar.
3: ne, aus irgendwelchen Bereichen reden. Klar. Ich darf auch nicht über alle Fälle reden, aber so ein Fall, so in etwa in die Richtung ging das schon, weil er eben hochpsychopathisch war. Und das sind natürlich Menschen, die sind extrem schwer zu knacken.
0: Ja, ne? Das
3: weil
0: glaube
3: da,
0: ich.
3: Da ist ja überhaupt kein Wertesystem. Also wo setzt man da an? Da gibt es natürlich auch Hebel, die möchte ich jetzt auch nicht
0: umdrehen. Ja, logisch, klar.
3: Aber das ist reine Kommunikation. Das hat nichts mit Manipulation zu tun, sondern ich erkenne bei einem Menschen seine Achillesferse und gebe ihm das, was er braucht, um mit uns zu kooperieren. Das ist aber auch das Herzstück des EFIT-Verfahrens. Ne? Also wie mache ich das? Und das kann man tatsächlich grob in zehn Typen einsortieren und die spiegeln sich dann im Gespräch, spiegelt sich der ein oder andere Typ raus und dann weiß man auch, ja, hier Attacke, das ist die Kommunikation, die braucht der Mensch.
0: Also als ich die Serie Harry Hole gesehen habe, ich dachte mal, der heißt Harry Hole, aber Harry Hole ist ja eine nordische Serie von Joe Nesbø, da geht's ja auch im Grunde um Profiler, Harry Hole halt. Und ich habe mir das immer vorgestellt, deine Arbeit ein bisschen so wie im Film, so, weißt du, da bist du in so einem Raum mit so ganz vielen Fotos, die dann mit Strichen verbunden werden und so, aber das ist ja dann im Grunde eine ganz andere Arbeit, die du machst, ne?
3: Also ich hatte einen Wirtschaftsfall. Auch, da musste ich tatsächlich auch so arbeiten, um Strukturen zu erkennen, wer mit wem und die Seilschaften dann im wahrsten Sinne des Wortes zu erkennen, um dann aber einen bestimmten Täter, also Innentäter, sagt man dazu, in dem Bereich zu analysieren. Aber im Grunde genommen ist es so, dass den Schwerpunkt machen die Leute bei der Sonderkommission, die erarbeiten den Fall, die arbeiten den Modus operandi raus. Und dann komme ich, wenn es den Beschuldigten gibt oder mehrere Beschuldigte gibt, dann komme ich erst ins Spiel. Also ich bin nicht diejenige, die das Ganze mit ermittelt. Ich habe mit Ermittlungsarbeit überhaupt nichts zu tun. Ne? Das meint man aber immer, dass der Profiler dann an den Tatort geht und mitguckt. Nee, das sind die typischen Fallanalytiker in Deutschland. Das sind hervorragend ausgebildete Menschen bei der Kriminalpolizei, die auch Jahre auf dem Buckel haben müssen, um überhaupt als Fallanalytiker ausgebildet zu werden. Also das sind die Profis, ja, Axel Petermann, ganz typisch, ne?
0: Ja.
3: Das ist wirklich, das ist so der typische Profiler, das ist der Fallanalytiker. Der macht das, ne? Das ist ein Unterschied zu den amerikanischen Profilern. Das verstehen wir nur in Deutschland nicht so. Wenn man sagt...
2: Ja, nein, Entschuldigung, red weiter, ja.
3: Wenn man sagt Profiler, dann heißt es ja, also ich nenne mich eigentlich nicht aktiv Profilerin, das machen andere für mich, aber das heißt so viel wie, ich schaue mir den Menschen an und analysiere, wie man mit ihm jetzt in die Kommunikation treten muss, dass er kooperiert. Das ist mein Job.
2: Jetzt, okay, dann hat sich ja mein nächster Satz hätte sie oder meine nächste Frage hätte sich dann auch schon fast erledigt. Ich habe das nämlich auch so verglichen, es gibt ja immer diese Jobs, diese klassischen, wo man einfach nur hoffentlich Glück hat, dass man jemanden hat, der es erstens lange genug macht, aus einem riesen Erfahrungsschatz schöpfen kann, Stichwort Anwälte, schwierige, knifflige Fälle oder Herzchirurgen, einfach mal so was gesagt. Und jetzt bin ich vielleicht Verdächtiger in einem Kriminalfall. Und eine Profilerin kommt, die jetzt vielleicht ihren ersten Fall hat und analysiert mich und ist der Meinung, jo, er war's. Und ich bin jetzt aber vielleicht einfach eine unsichere Persönlichkeit, die schon nervös wird und rot wird, wenn man ihr eine Frage stellt, die eigentlich ich richtig beantworte, wahrheitsgemäß beantworte, aber aus Angst, man könnte mir das nicht glauben, vielleicht Signale sende, die missverstanden werden können, die du als Profi schon längstens durchschaut hast. Aber in dem Fall bist du ja gar niemand, der sagt, der ist schuldig, der ist nicht schuldig, sondern du hilfst nur dabei rauszufinden, wie man die Nuss knackt.
3: Richtig. Also ich muss mich darauf verlassen, dass die Kriminalpolizeien so gut gearbeitet und ermittelt haben, dass sie den Richtigen vor sich sitzen haben. Ne? Also ich hatte auch schon den Fall, wo ich mir nicht sicher war, wo ich gesagt habe, hier stimmt was nicht. Der ermittelnde Beamte kam dann auch eine Zeit lang kam dann eben aus dem Vernehmungsraum zu mir hinter den Spiegel und sagt, Sabrina, bin mir nicht sicher. Dann waren wir uns beide nicht sicher, weil er hat zwar Indizien gezeigt, das ist ja das, was ich sehe. Ich sehe Indizien, aber nicht auf den Fall bezogen, den wir eben hatten. Ne? Er wurde ja beschuldigt einer Sache, hat also Indizien aufgezeigt, aber nicht in dem Fall, wegen dem er eben in der Vernehmung saß. Und dann hat sich tatsächlich hinterher herausgestellt, dass er tatsächlich nicht der Beschuldigte für den Fall war, aber dennoch ein Täter war. Oh. Denn in der Zeit, als wir die Vernehmung durchgeführt hatten, hat eine Durchsuchung bei ihm stattgefunden. Und während der Durchsuchung hat man Material gefunden, auch Videomaterial und so weiter, das ihn als Täter zwar nicht für den Fall, sondern für andere Fälle enttarnt hat. Also war klar, die Indizien, die man gesehen hat, wenn einer schuldig ist, die habe ich wahrgenommen. Aber dass das ein anderer Fall ist, das kann ich natürlich nicht sehen.
0: Das ist ja spannend.
3: Ich kann nur sehen, hier stimmt was nicht.
0: Ja. Sabrina Ritz im Podcast bei Erhi und Imsen. Sabrina, unsere Hörer und Hörerinnen haben dich schon gesehen in der ARD, beim ZDF, bei Vox, SWR, viele Fachmedien auch zum Lesen. Dein spannendster Fernsehauftritt bisher war?
3: Bei der NDR Talkshow. Weil die NDR Talkshow das erste Format im deutschen Fernsehen war, das den Mut hatte, zu sagen, es gibt einen Menschen, der anhand eines Gesichtes herauslesen kann, ob es sich hier um einen, ich sag mal, ich überspitze das jetzt, damit man das kontrastiert, das jetzt bewusst, damit man das versteht, an dem man erkennen kann, ob das ein Wirtschaftsverbrecher ist oder ein Sexualstraftäter ist. Okay. Und das kann ich aus Gesichtern rauslesen. Wenn ich Gesichter sehe, kann ich erkennen, in welche Richtung geht die kriminelle Energie.
2: Wahnsinn.
3: Das kann man erkennen.
2: Ja, das fand ich, Entschuldigung, ich habe schon wieder unterbrochen, oder?
0: Nee, alles gut.
2: In meinem Kopf überschlägt sich schon wieder. Ich habe nämlich auch in einem, ich weiß gar nicht, ob es der gleiche Podcast war oder wieder ein weiterer Podcast, wo du zu Gast warst. Da ging es darum, dass du gesagt hast mal, dass du aus einem Bild mehr erkennen kannst als aus einem Video bei einer Person und hast das dann auch recht schön erläutert anhand der jeweils trainierten Gesichtsmuskeln, die unterschiedlich ausgeprägt sind bei den unterschiedlichen Menschen. Und das ist alles so nachvollziehbar. Und eben, jetzt stelle ich mir vor, ich bin ein wahnsinniger Serienverbrecher und verfolge, was jemand, eine Analytikerin wie du, Profilerin, wie auch immer, was die so macht und überlege jetzt muss ich halt einfach mal den sympathischen Gesichtsmuskel ein bisschen trainieren, damit man mir das alles nicht mehr ansieht. Das ist einfach unfassbar. Und trotzdem hat es bisher immer funktioniert. Du bietest auf deiner Website an schnelle Beratung plus Mimikmustererkennung mit Handlungsempfehlungen. Es gab bisher keinen Fall, wo das nicht funktioniert hätte, weil?
3: Weil die Muskulatur im Gesicht nicht lügt.
2: Das ist verrückt.
3: Also die trainierte Gesichtsmuskulatur. Ich habe natürlich auch eine temporäre Muskulatur. Das ist dann das Zucken.
2: Ja.
3: No? Ich glaube, Tietjen hat mich gefragt in der NDR Talkshow, was ist das, wenn das so am Auge zuckt? Habe ich gesagt, das ist Magnesiummangel. Diese Runde gebrüllt.
0: Ja, Bettina Tietjen auch sich totgelacht, ja.
3: Ja, aber es ist ja auch so, ne? Man muss schon unterscheiden. Ist das jetzt ein emotionales Zucken, weil es hier um Verachtung geht, um Freude geht, die ich nicht zeigen darf? Oder geht es hier um Magnesiummangel und die Muskeln zucken halt? Das muss man, den Unterschied muss man dann schon erkennen. Aber ich mache das, wie gesagt, ich mache das seit mittlerweile fast 15 Jahren. Also wenn ich da nicht sattelfest bin in der Analyse, dann weiß ich auch nicht. Und es ist tatsächlich so, dass die Leute dann buchen, mir dann ein Bild zeigen und ich gar nichts wissen will von dieser Person, sondern ich eintauche in diese Emotion, die sich da abzeichnet, ob das jetzt Trauer ist, Wut ist, weil da irgendwas noch nicht aufgeräumt ist. Und das differenzieren kann. Und ich treffe da halt wirklich den Nagel auf den Kopf, weil die Leute sagen, das ist unfassbar genau. Aber das mache ich nicht, weil ich irgendwie die Glaskugel habe, sondern weil ich ein Gesicht habe und dessen Muskulatur mir verrät, in welchem Gedanken der Mensch permanent kreist.
0: Ich wollte schon sagen, das ist ja nichts für den Hamburger Dom. Ne? Also da brauchst du ja keine so eine fahrende Attraktion, wo noch Medikamente verkauft werden. Das ist einfach richtig, richtig toll, was du da machst. Und wenn jemand so gut Menschen lesen kann wie du, Sabrina, wirst du überhaupt noch privat eingeladen. Du musst doch alle Angst haben.
2: Ja, aber wirklich.
3: Ja, an der Stelle sage ich auch immer, ich habe keine Freunde mehr.
2: Ja.
3: Sehr einsam.
2: Alle im Knast.
3: Sind alle im Knast.
2: Ja.
3: Nein, die Menschen, die, ich sag's mal so, mit denen ich sehr, sehr viel zu tun habe, die sehen mich auch nicht permanent als die. Ich bin ja auch eine Privatperson, ne? Und ich kann den Schalter schon umschalten, dann, wenn ich weiß, okay, jetzt habe ich einen Fall oder es gibt irgendwie eine schwere Beratung, die ich jetzt habe, dann mache ich die Türe zu. Wenn ich dann zu zweit bin oder auch zu dritt bin, mache ich die Türe zu, dann weiß man, okay, ich brauche Ruhe oder ich ziehe mich ganz zurück und bearbeite Fälle, dann bin ich drin. Aber ansonsten bin ich die private Person und habe auch alle Emotionen, die man sonst so. Ja,
2: Ja,
3: fühlt,
2: ich
3: ne?
2: würde trotzdem sicherheitshalber eine Sturmmaske aufziehen, wenn wir beide essen gehen.
0: Von deinem letzten Banküberfall.
2: Sicher, sicher.
0: Ja, gut.
2: Genau.
0: Sabrina, am 19. November erscheint dein neues Buch Gegengift. Es geht um toxische Dynamiken. Und das Buch muss ich unbedingt kaufen, weil.
3: Weil das ein Kompendium ist der Mechanismen, die bei uns bewusst, aber auch unbewusst wirken und uns zu Handlungen nötigt, die wir gar nicht machen wollen oder in toxischen Kreislauf hängen lässt, das uns nicht gut tut und wir nicht rausfinden. Und die Frage ist, warum?
0: Ja.
2: Wahnsinn.
0: Also Sabrina, ich höre schon, wir lesen das Rizzo-Konzept und bereiten uns vor auf dein neues Buch Gegengift, dann am 19. November. Und freuen uns, dass du diesen Podcast unfassbar bereichert hast. Ja, schon vor 2 Wochen. Hört euch das bitte unbedingt an, wenn ihr Teil 1 verpasst habt. Teil 2 heute, vielleicht ja irgendwann mal Teil 3, wenn wir dürfen. Oh,
3: Sehr
0: und
3: gern.
0: sind einfach wahnsinnig dankbar und hoffen, dass es dir bald besser geht. Du hast ja eine leichte Erkältung. Auf jeden Fall nochmal gute Besserung an dieser Stelle.
2: Genau.
3: Dankeschön, Dankeschön.
2: Und ich freue mich jetzt schon auf Gegengift. Dann komme ich vielleicht irgendwann aus dieser toxischen Beziehung mit meinem Podcast-Partner John raus. Ja?
3: Oder ich könnte
2: Und
3: ihn noch eine Rubrik reinquetschen. Ich bin ja gerade dabei zu schreiben.
2: ja,
3: Danke
2: mach.
3: für die Anregung.
2: Sehr, sehr gerne. Ich helfe doch, wo ich kann.
0: Irgendwas mit dem Blasrohr, bitte.
2: Und wenn ich das nicht auf natürlichem Wege schaffe, dann finde ich einen anderen Weg und dann sehen wir uns vielleicht mal face to face. Wer weiß das schon, liebe Sabrina. Ganz
3: Sehr
2: herzlichen
3: gerne.
2: Dank, dass du Gast bei uns im Podcast Erje und Iemsen gewesen bist. Und ich beende wie immer den Podcast ein bisschen abgewandelt. Wieder ein Tag näher am Knast.
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6: In welchem US-Bundesstaat liegt Boston? Boston liegt im US-Bundesstaat Massachusetts und damit an der Ostküste der Vereinigten Staaten.
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2: Herzlich willkommen zum ersten Babenhausener Babcast. Ja, was ist der Babcast denn genau? Tja, man könnte meinen, es ist einfach ein Podcast über die Marktgemeinde Babenhausen. Aber er ist so viel mehr. Sie können sich den Babcast mehr wie eine Radiosendung vorstellen. Mit unterschiedlichen Inhalten, Informationen, Interviews, Unterhaltung und vieles mehr. Natürlich müssen Sie den Babcast nicht auf einmal durchhören. So mancher hat schon die Bedenken geäußert. Ja, das ist ja viel zu lang. Aber jetzt überlegen Sie sich mal, wie lang denn ein Film geht. Der Herr der Ringe zum Beispiel. Oder gar wie lange ein Radiosenderprogramm macht. Sogar ganze 24 Stunden an 7 Tagen die Woche. Also, ich kann Ihnen versprechen, die Themen werden nicht langweilig und sind bestens geeignet, um die Sendung während der Hausarbeit, im Büro, im Auto oder ganz bewusst in der Badewanne zu hören. Was haben wir alles in der ersten Folge? Wir beginnen mit der Rubrik Markt aktuell. Hier erfahren Sie Neuigkeiten aus dem Fuggermarkt. Wann wird wo gebaut? Was entschied der Gemeinderat? Und wie ist die Lage allgemein im Markt? Bezug nehmend darauf stellt sich unsere Bürgermeisterin im Interview bei Nachgefragt allen Fragen aus der Bevölkerung und bietet so eine Möglichkeit des aktiven Austauschs. Aber auch die Unterhaltung kommt nicht zu kurz und so erfahren Sie bei 87727 Sport alles rund um unsere Sportvereine, Ergebnisse, Spielberichte und vieles mehr. Wann wird wo und wie gefeiert oder Ausflüge geplant? Das verrät Ihnen unser Veranstaltungskalender. Weiter geht's mit Babenhausens Wirtschaft. Welche Firmen sind besonders innovativ? Welches Unternehmen hat eine besonders spannende Historie? Wie verhält es sich um unsere Arbeitgeber im Ort? Dann machen wir weiter mit Menschen, die bewegen. Eine Rubrik für jedermann und jede Frau, die, wie der Name schon sagt, etwas bewegen. Ob die eigene Geschichte oder der Tatendrang, für den Markt etwas zu bewegen oder jene, die einfach nur hier leben und es wert sind, kennengelernt zu werden. Auch die Kleinen kommen natürlich nicht zu kurz und so gibt es im Babcast auch ein liebevoll gestaltetes Kinderhörspiel, vorgetragen von unseren Kindern selbst. Glückwünsche zu allerlei Anlässen werden in der Rubrik Der Babcast gratuliert vorgetragen und damit wir Sie noch möglichst lange zu was auch immer beglückwünschen können, bieten wir Ihnen während der Sendung den Gesundheitstipp des Monats. Sogar gekocht wird im Babcast in der Rubrik Das kulinarische Babenhausen. Hier schmeckt's. Und bei all den Informationen und Unterhaltung ist auch eine Rubrik zu hören, die uns wieder an unsere Wurzeln erinnern und uns runterbringen soll. Die Kirche beteiligt sich ebenfalls mit einem, ja, man kann schon fast sagen, 10 Minuten Online-Gottesdienst. Abgerundet wird der Babcast dann mit Landrat Alex Eder und News aus dem Unterallgäu.
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2: Es ist Dienstag, es ist der 25. August, hier ist das Daily Update. Hallo! Heute vor 135 Jahren meldete Thomas Edison den perforierten 35mm Film zum Patent an. Gemeint ist damit natürlich der klassische Filmstreifen mit kleinen Löchern am Rand, damit er gleichmäßig durch Kamera und Projektor läuft. 35mm beschreibt dabei die Breite des Films. Und jahrzehntelang war genau das der Kinostandard schlechthin. Heute läuft Kino meist digital, 35mm Film wird aber immer noch genutzt, vor allem von Filmliebhabern, einzelnen Regisseuren und auch in der analogen Fotografie. Aus und vorbei war es heute vor 20 Jahren. Am 25. August 2006 trennten sich Dieter Bohlen und Estefania Küster nach 5 Jahren Beziehung. Lange allein blieb der Pop-Titan aber nicht. Noch im selben Jahr lernte er Carina Walz kennen und die blieb. Die beiden sind bis heute ein Paar und haben 2 gemeinsame Kinder. Aus dem Liebesaus von 2006 wurde für Bohlen also ziemlich schnell ein ganz neues Liebeskapitel. Und übrigens, Dieter Bohlen geht nächstes Jahr wieder auf Tour. Die Cherry Cherry Lady Tour 2027 wurde angekündigt. Und Dieter trällert dabei wie immer live ins Mikrofon. Na denn! Heute vor 64 Jahren stand ein Song ganz oben, bei dem Stillstehen ziemlich schwer fiel. The Locomotion von Little Eva war am 25. August 1962 die Nummer 1 in den USA.

Der Song hielt sich zwar nur eine Woche an der Spitze, lieferte aber trotzdem gleich die passende Tanzanleitung mit. Ein echter 60s-Ohrwurm, der bis heute einfach sofort gute Laune macht. Heute wird Amy Macdonald 39 Jahre alt. Die britische Singer-Songwriterin kennen wir vor allem durch ihre Stimme und ihren Gitarrensound aus diesem Hit hier.

0: Schönen guten Morgen, wir haben es kurz nach 5.
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0: Ja, also Radio kann manchmal erstaunlich nah dran sein am Konzertfeeling. Und wenn der richtige Song kommt, dann macht man automatisch lauter. Und genau dafür gibt es bei uns jede Stunde einen Illalife Live-Song. Bühne im Kopf inklusive. Jetzt erstmal einen schönen guten Morgen an der Illa. Hier ist Illalife.

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5: In welchem Zeitraum war Karl Theodor zu Gutenberg Verteidigungsminister? Der CSU-Politiker Gutenberg war vom 28. Oktober 2009 bis 3. März 2011 Verteidigungsminister von Deutschland, legte allerdings alle Ämter nieder, als bekannt wurde, dass seine Doktorarbeit ein Plagiat war.
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9: Ja, und hier hört ihr die besten Rubriken aus dem Süden am Freitag wieder. Dieser angenehme Bonuseffekt. Ja, alles fühlt sich ein bisschen entspannter an. Und genau passend dazu gibt's am Freitag immer 10 nach 7 neue Folge von Simon Fair. Biererlebnisse an der Illa und der Region. Wir testen für euch ein Bier hier aus der Region oder aus der ganzen Welt. Mal schauen, was der Biersommelier an diesem Freitag am Start hat. Jetzt erstmal schönen Start in diesen Tag. 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
3: Es ist Dienstag, es ist der 25. August. Hier ist das Daily Update. Hallo. Heute vor 135 Jahren meldete Thomas Edison den perforierten 35mm Film zum Patent an. Gemeint ist damit natürlich der klassische Filmstreifen mit kleinen Löchern am Rand, damit er gleichmäßig durch Kamera und Projektor läuft. 35mm beschreibt dabei die Breite des Films. Und jahrzehntelang war genau das der Kinostandard schlechthin. Heute läuft Kino meist digital, 35mm Film wird aber immer noch genutzt, vor allem von Filmliebhabern, einzelnen Regisseuren und auch in der analogen Fotografie. Aus und vorbei war es heute vor 20 Jahren. Am 25. August 2006 trennten sich Dieter Bohlen und Estefania Küster nach 5 Jahren Beziehung. Lange allein blieb der Pop-Titan aber nicht. Noch im selben Jahr lernte er Carina Walz kennen und die blieb. Die beiden sind bis heute ein Paar und haben 2 gemeinsame Kinder. Aus dem Liebesaus von 2006 wurde für Bohlen also ziemlich schnell ein ganz neues Liebeskapitel. Und übrigens, Dieter Bohlen geht nächstes Jahr wieder auf Tour. Die Cherry Cherry Lady Tour 2027 wurde angekündigt. Und Dieter trällert dabei wie immer live ins Mikrofon. Na denn! Heute vor 64 Jahren stand ein Song ganz oben, bei dem Stillstehen ziemlich schwer fiel. The Locomotion von Little Eva war am 25. August 1962 die Nummer 1 in den USA.

Der Song hielt sich zwar nur eine Woche an der Spitze, lieferte aber trotzdem gleich die passende Tanzanleitung mit. Ein echter 60s-Ohrwurm, der bis heute einfach sofort gute Laune macht. Heute wird Amy Macdonald 39 Jahre alt. Die britische Singer-Songwriterin kennen wir vor allem durch ihre Stimme und ihren Gitarrensound aus diesem Hit hier.

0: Aktuell ist Amy MacDonald auch auf Tour, sogar an ihrem heutigen Geburtstag rockt sie die Bühne. Heute in Bochum, morgen in Gießen und Donnerstag in Bad Kissingen. Wir sagen Happy Birthday zum 39. und ja, viel Spaß bei der eigens angelegten Party heute Abend. Und das war das Daily Update vom 25. August. Übrigens, heute ist der Küssen und den Streit vergessen Tag. Also ideal für Paare, endlich eine Konfliktlösung, bei der keiner zuhören muss. Sven Beikam, Daily Redaktion.
1: Kurz nach 6.
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8: Welche US-Basketballmannschaft schaffte es 2020 auf den ersten Platz der NBA? Das Team der Milwaukee Bucks eroberte 2020 die NBA-Spitze.
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11: Tja, und manchmal, da ist es so, dieser eine Song, bei dem niemand ruhig sitzen bleibt, weil er einfach gute Erinnerungen mitbringt. Der Iller Live Kultsong. Ein bisschen Vergangenheit, die richtig gut klingt. Gleich wieder für euch. Jetzt einen schönen Start in den Tag. 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
2: Es ist Dienstag, es ist der 25. August, hier ist das Daily Update. Hallo! Heute vor 135 Jahren meldete Thomas Edison den perforierten 35mm Film zum Patent an. Gemeint ist damit natürlich der klassische Filmstreifen mit kleinen Löchern am Rand, damit er gleichmäßig durch Kamera und Projektor läuft. 35mm beschreibt dabei die Breite des Films. Und jahrzehntelang war genau das der Kinostandard schlechthin. Heute läuft Kino meist digital, 35mm Film wird aber immer noch genutzt, vor allem von Filmliebhabern, einzelnen Regisseuren und auch in der analogen Fotografie. Aus und vorbei war es heute vor 20 Jahren. Am 25. August 2006 trennten sich Dieter Bohlen und Estefania Küster nach 5 Jahren Beziehung. Lange allein blieb der Pop-Titan aber nicht. Noch im selben Jahr lernte er Carina Walz kennen und die blieb. Die beiden sind bis heute ein Paar und haben 2 gemeinsame Kinder. Aus dem Liebesaus von 2006 wurde für Bohlen also ziemlich schnell ein ganz neues Liebeskapitel. Und übrigens, Dieter Bohlen geht nächstes Jahr wieder auf Tour. Die Cherry Cherry Lady Tour 2027 wurde angekündigt. Und Dieter trällert dabei wie immer live ins Mikrofon. Na denn! Heute vor 64 Jahren stand ein Song ganz oben, bei dem Stillstehen ziemlich schwer fiel. The Locomotion von Little Eva war am 25. August 1962 die Nummer 1 in den USA.

Der Song hielt sich zwar nur eine Woche an der Spitze, lieferte aber trotzdem gleich die passende Tanzanleitung mit. Ein echter 60s-Ohrwurm, der bis heute einfach sofort gute Laune macht. Heute wird Amy Macdonald 39 Jahre alt. Die britische Singer-Songwriterin kennen wir vor allem durch ihre Stimme und ihren Gitarrensound aus diesem Hit hier.

0: Aktuell ist Amy MacDonald auch auf Tour. Sogar an ihrem heutigen Geburtstag rockt sie die Bühne. Heute in Bochum, morgen in Gießen und Donnerstag in Bad Kissingen. Wir sagen Happy Birthday zum 39. und ja, viel Spaß bei der eigens angelegten Party heute Abend. Und das war das Daily Update vom 25. August. Übrigens, heute ist der Küssen und den Streit vergessen Tag. Also ideal für Paare, endlich eine Konfliktlösung, bei der keiner zuhören muss. Sven Weikam, Daily Redaktion.
1: Kurz nach 7.
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1: Ja, das ist schön. Der Tag, der hat noch diese ganz frische Energie. Alles wirkt möglich heute. Tja, und genau das ist ein guter Moment für Musik, die ein bisschen größer klingt als der Alltag. Und deshalb jede Stunde hier auf Iller Life ein Live-Song. Fast wie Konzert, ja, nur ohne Schlange stehen. Gleich wieder. Schönen guten Morgen, hier ist Iller Live.

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5: Wann wurde der erste Corona-Fall in Deutschland bekannt? In Deutschland wurde der erste Fall einer Infektion mit SARS-CoV-2 am 27. Januar 2020 gemeldet. Der erste Lockdown begann dann am 27. März des Jahres.
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9: Tja, also manchmal, da reicht ja ein einziger Song und alles fühlt sich ein bisschen leichter an. Und vielleicht wird der Weg zum nächsten Termin kürzer oder der Kaffee gleich schmeckt noch besser. Passiert alles schon mal, ja. Und gleich gibt's wieder unseren Live-Song der Stunde für echtes Konzertfeeling aus dem Radio. Schönen guten Morgen, hier ist Illa Live.

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3: Es ist Dienstag, es ist der 25. August, hier ist das Daily Update. Hallo! Heute vor 135 Jahren meldete Thomas Edison den perforierten 35mm Film zum Patent an. Gemeint ist damit natürlich der klassische Filmstreifen mit kleinen Löchern am Rand, damit er gleichmäßig durch Kamera und Projektor läuft. 35mm beschreibt dabei die Breite des Films. Und jahrzehntelang war genau das der Kinostandard schlechthin. Heute läuft Kino meist digital, 35mm Film wird aber immer noch genutzt, vor allem von Filmliebhabern, einzelnen Regisseuren und auch in der analogen Fotografie. Aus und vorbei war es heute vor 20 Jahren. Am 25. August 2006 trennten sich Dieter Bohlen und Estefania Küster nach 5 Jahren Beziehung. Lange allein blieb der Pop-Titan aber nicht. Noch im selben Jahr lernte er Carina Walz kennen und die blieb. Die beiden sind bis heute ein Paar und haben 2 gemeinsame Kinder. Aus dem Liebesaus von 2006 wurde für Bohlen also ziemlich schnell ein ganz neues Liebeskapitel. Und übrigens, Dieter Bohlen geht nächstes Jahr wieder auf Tour. Die Cherry Cherry Lady Tour 2027 wurde angekündigt. Und Dieter trällert dabei wie immer live ins Mikrofon. Na denn! Heute vor 64 Jahren stand ein Song ganz oben, bei dem Stillstehen ziemlich schwer fiel. The Locomotion von Little Eva war am 25. August 1962 die Nummer 1 in den USA.

Der Song hielt sich zwar nur eine Woche an der Spitze, lieferte aber trotzdem gleich die passende Tanzanleitung mit. Ein echter 60s-Ohrwurm, der bis heute einfach sofort gute Laune macht. Heute wird Amy Macdonald 39 Jahre alt. Die britische Singer-Songwriterin kennen wir vor allem durch ihre Stimme und ihren Gitarrensound aus diesem Hit hier.

0: Aktuell ist Amy MacDonald auch auf Tour, sogar an ihrem heutigen Geburtstag rockt sie die Bühne. Heute in Bochum, morgen in Gießen und Donnerstag in Bad Kissingen. Wir sagen Happy Birthday zum 39. und ja, viel Spaß bei der eigens angelegten Party heute Abend. Und das war das Daily Update vom 25. August. Übrigens, heute ist der Küssen und den Streit vergessen Tag. Also ideal für Paare, endlich eine Konfliktlösung, bei der keiner zuhören muss. Sven Beikam, Daily Redaktion.
1: Kurz nach 8.
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1: Also es ist so, es gibt Songs, die sind wie alte Fotos. Man hört zwei Takte und schon ist man wieder irgendwo unterwegs. Gute Laune inklusive. Und genau so einer, der kommt nachher wieder. Unser Illalife Kultsong. Erinnerung an Alltag kurz aus. Und jetzt erstmal einen schönen Start in den Tag. 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
6: Seit wann gibt es die Suchmaschine Google? Eine Suchmaschine namens BlackRub wurde im Jahr 1996 online gestellt und ein Jahr später, im September 1997, in Google umbenannt. Seitdem ist Google mit der Suchmaschine als Marktführer bekannt. Übrigens, an der Benutzeroberfläche der Suchmaschine wurde seitdem eigentlich kaum etwas verändert.
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9: Tja, und das besser gelaunt in den Tag. Gute Laune, die kann man ein bisschen anschieben, ja, mit Musik zum Beispiel. Und genau deshalb sind wir hier. 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

0: Vielen Dank.
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5: Es ist Dienstag, es ist der 25. August. Hier ist das Daily Update. Hallo. Heute vor 135 Jahren meldete Thomas Edison den perforierten 35mm Film zum Patent an. Gemeint ist damit natürlich der klassische Filmstreifen mit kleinen Löchern am Rand, damit er gleichmäßig durch Kamera und Projektor läuft. 35mm beschreibt dabei die Breite des Films. Und jahrzehntelang war genau das der Kinostandard schlechthin. Heute läuft Kino meist digital, 35mm Film wird aber immer noch genutzt, vor allem von Filmliebhabern, einzelnen Regisseuren und auch in der analogen Fotografie. Aus und vorbei war es heute vor 20 Jahren. Am 25. August 2006 trennten sich Dieter Bohlen und Estefania Küster nach 5 Jahren Beziehung. Lange allein blieb der Pop-Titan aber nicht. Noch im selben Jahr lernte er Carina Walz kennen und die blieb. Die beiden sind bis heute ein Paar und haben 2 gemeinsame Kinder. Aus dem Liebesaus von 2006 wurde für Bohlen also ziemlich schnell ein ganz neues Liebeskapitel. Und übrigens, Dieter Bohlen geht nächstes Jahr wieder auf Tour. Die Cherry Cherry Lady Tour 2027 wurde angekündigt. Und Dieter trällert dabei wie immer live ins Mikrofon. Na denn! Heute vor 64 Jahren stand ein Song ganz oben, bei dem Stillstehen ziemlich schwer fiel. The Locomotion von Little Eva war am 25. August 1962 die Nummer 1 in den USA.

Der Song hielt sich zwar nur eine Woche an der Spitze, lieferte aber trotzdem gleich die passende Tanzanleitung mit. Ein echter 60s-Ohrwurm, der bis heute einfach sofort gute Laune macht. Heute wird Amy Macdonald 39 Jahre alt. Die britische Singer-Songwriterin kennen wir vor allem durch ihre Stimme und ihren Gitarrensound aus diesem Hit hier.

0: Aktuell ist Amy MacDonald auch auf Tour, sogar an ihrem heutigen Geburtstag rockt sie die Bühne. Heute in Bochum, morgen in Gießen und Donnerstag in Bad Kissingen. Wir sagen Happy Birthday zum 39. und ja, viel Spaß bei der eigens angelegten Party heute Abend. Und das war das Daily Update vom 25. August. Übrigens, heute ist der Küssen und den Streit vergessen Tag. Also ideal für Paare, endlich eine Konfliktlösung, bei der keiner zuhören muss. Sven Beikam, Daily Redaktion.
1: 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Es ist kurz nach 9 Uhr.
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1: Morgen, der hat was Gutes. Noch nicht alles passiert, aber alles ist möglich. Und wir begleiten euch da einfach durch mit Musik, die gut tut. Hier ist euer neuer Musiksender aus dem Süden. Mehr gute Musik jetzt auf Illa Live.

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7: Wann löste sich die Boygroup Take That auf? Take That waren nach den Beatles die bekannteste englische Boyband, die ebenfalls einen vergleichbaren Hype auslöste. Im Juli 1995 verließ zunächst Robbie Williams die Band. Im Februar 1996 kam dann die offizielle Mitteilung der Auflösung. Am 4. April im gleichen Jahr fand der letzte gemeinsame Auftritt statt.
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10: Ja, es ist schon schön, wenn man merkt, gute Musik hat oft ganz kurze Wege. Deshalb gibt's bei uns jede Stunde Musik von Künstlern aus dem Süden, direkt aus der Nachbarschaft sozusagen, immer um kurz vor halb. Jetzt erstmal einen schönen guten Morgen. Hier ist Iller Live.

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3: Es ist Dienstag, es ist der 25. August, hier ist das Daily Update. Hallo! Heute vor 135 Jahren meldete Thomas Edison den perforierten 35mm Film zum Patent an. Gemeint ist damit natürlich der klassische Filmstreifen mit kleinen Löchern am Rand, damit er gleichmäßig durch Kamera und Projektor läuft. 35mm beschreibt dabei die Breite des Films. Und jahrzehntelang war genau das der Kinostandard schlechthin. Heute läuft Kino meist digital, 35mm Film wird aber immer noch genutzt, vor allem von Filmliebhabern, einzelnen Regisseuren und auch in der analogen Fotografie. Aus und vorbei war es heute vor 20 Jahren. Am 25. August 2006 trennten sich Dieter Bohlen und Estefania Küster nach 5 Jahren Beziehung. Lange allein blieb der Pop-Titan aber nicht. Noch im selben Jahr lernte er Carina Walz kennen und die blieb. Die beiden sind bis heute ein Paar und haben 2 gemeinsame Kinder. Aus dem Liebesaus von 2006 wurde für Bohlen also ziemlich schnell ein ganz neues Liebeskapitel. Und übrigens, Dieter Bohlen geht nächstes Jahr wieder auf Tour. Die Cherry Cherry Lady Tour 2027 wurde angekündigt. Und Dieter trällert dabei wie immer live ins Mikrofon. Na denn! Heute vor 64 Jahren stand ein Song ganz oben, bei dem Stillstehen ziemlich schwer fiel. The Locomotion von Little Eva war am 25. August 1962 die Nummer 1 in den USA.

Der Song hielt sich zwar nur eine Woche an der Spitze, lieferte aber trotzdem gleich die passende Tanzanleitung mit. Ein echter 60s-Ohrwurm, der bis heute einfach sofort gute Laune macht. Heute wird Amy Macdonald 39 Jahre alt. Die britische Singer-Songwriterin kennen wir vor allem durch ihre Stimme und ihren Gitarrensound aus diesem Hit hier. Honey.

0: Aktuell ist Amy MacDonald auch auf Tour, sogar an ihrem heutigen Geburtstag rockt sie die Bühne. Heute in Bochum, morgen in Gießen und Donnerstag in Bad Kissingen. Wir sagen Happy Birthday zum 39. und ja, viel Spaß bei der eigens angelegten Party heute Abend. Und das war das Daily Update vom 25. August. Übrigens, heute ist der Küssen und den Streit vergessen Tag. Also ideal für Paare, endlich eine Konfliktlösung, bei der keiner zuhören muss. Sven Beikam, Daily Redaktion.
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7: Wann wurde die erste Staffel von DSDS Deutschland sucht den Superstar ausgestrahlt? Die wohl bekannteste deutsche Castingshow wurde erstmals am 9. November 2002 ausgestrahlt.
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8: Ihr seid gerade konzentriert am Arbeiten? Wir legen auf jeden Fall den Sound runter. So kommt ihr besser in den Flow. 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
2: Es ist Dienstag, es ist der 25. August, hier ist das Daily Update. Hallo! Heute vor 135 Jahren meldete Thomas Edison den perforierten 35mm Film zum Patent an. Gemeint ist damit natürlich der klassische Filmstreifen mit kleinen Löchern am Rand, damit er gleichmäßig durch Kamera und Projektor läuft. 35mm beschreibt dabei die Breite des Films. Und jahrzehntelang war genau das der Kinostandard schlechthin. Heute läuft Kino meist digital, 35mm Film wird aber immer noch genutzt, vor allem von Filmliebhabern, einzelnen Regisseuren und auch in der analogen Fotografie. Aus und vorbei war es heute vor 20 Jahren. Am 25. August 2006 trennten sich Dieter Bohlen und Estefania Küster nach 5 Jahren Beziehung. Lange allein blieb der Pop-Titan aber nicht. Noch im selben Jahr lernte er Carina Walz kennen und die blieb. Die beiden sind bis heute ein Paar und haben 2 gemeinsame Kinder. Aus dem Liebesaus von 2006 wurde für Bohlen also ziemlich schnell ein ganz neues Liebeskapitel. Und übrigens, Dieter Bohlen geht nächstes Jahr wieder auf Tour, die Cherry Cherry Lady Tour 2027 wurde angekündigt und Dieter trällert dabei wie immer live ins Mikrofon. Na denn! Heute vor 64 Jahren stand ein Song ganz oben, bei dem Stillstehen ziemlich schwer fiel. The Locomotion von Little Eva war am 25. August 1962 die Nummer 1 in den USA.

Der Song hielt sich zwar nur eine Woche an der Spitze, lieferte aber trotzdem gleich die passende Tanzanleitung mit. Ein echter 60s-Ohrwurm, der bis heute einfach sofort gute Laune macht. Heute wird Amy Macdonald 39 Jahre alt. Die britische Singer-Songwriterin kennen wir vor allem durch ihre Stimme und ihren Gitarrensound aus diesem Hit hier.

0: Aktuell ist Amy MacDonald auch auf Tour, sogar an ihrem heutigen Geburtstag rockt sie die Bühne. Heute in Bochum, morgen in Gießen und Donnerstag in Bad Kissingen. Wir sagen Happy Birthday zum 39. und ja, viel Spaß bei der eigens angelegten Party heute Abend. Und das war das Daily Update vom 25. August. Übrigens, heute ist der Küssen und den Streit vergessen Tag. Also ideal für Paare, endlich eine Konfliktlösung, bei der keiner zuhören muss. Sven Beikam, Daily Redaktion.
1: Kurz nach 11.
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1: Ihr gönnt euch gleich einen Kaffee und wir bringen euch die Musik dazu. 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

0: Nicht schlecht.
1: Ja, und wir freuen uns, was wir für euch, unsere Hörerinnen und Hörer, auf die Beine stellen dürfen. 2 Tage vor der Bundestagswahl, 9 Tage vor der Wahl der hamburgischen Bürgerschaft, haben wir eine wunderbare, eine tolle Frau hier in eurem Podcast, Er, Hier und Imsen. Sie tritt in Hamburg für die Grünen, Hamburg als Spitzenkandidatin um das Bürgermeisteramt an. Und da kennt sie sich auch schon aus. Sie ist 2. Bürgermeisterin der Stadt Hamburg, Katharina Fegebank. Willkommen bei uns im Podcast.
2: Moin, so schöne Komplimente. Da will ich gar nicht wieder weg.
1: Ich habe ja auch schon mehr Komplimente. Jetzt ist Feierabend. Ja.
3: Schön, dass du trotz so vieler Termine bei uns bist, liebe Katharina. Und mal vorab, wir duzen uns.
2: Jo.
3: Das ist in Ordnung.
2: Auf jeden Fall.
1: Unsere treue Hörerin Friederike Heinzmann aus Kiel hat uns eine Mail geschrieben unter rhierundimsen@gmx.de. Lieber Stefan, lieber John, schreibt sie, ihr hattet im Podcast mit Olli Dittrich gefragt, warum hüpft man kurz unter die Dusche? Die Antwort habe ich hier für euch, schreibt sie. Kurz ist dabei das Stichwort, denn ein langer Kontakt mit Wasser zerstört die Schutzschicht der Haut, sodass Keime eindringen können. Super, vielen Dank, auch geklärt. Schönen Dank, Friederike. Katharina, wie lange braucht denn die 2. Bürgermeisterin der Stadt Hamburg morgens so im Bad?
2: Ziemlich ratzfatz, ehrlicherweise, weil ich dann schon versuche, nochmal 5 Minuten länger im Bett zu bleiben und dann hüpfe ich auch unter die Dusche. Mach mich schnell fertig und dann wecke ich meine Töchter und alles in allem eigentlich nicht länger als eine halbe Stunde.
1: Du musst uns ein Geheimnis verraten an dieser Stelle. Das wird unsere Hörerinnen und Hörer ganz besonders interessieren. Nach so vielen Wochen Wahlkampf, wie schaffst du es, so eine klare, tolle Stimme zu haben? Ich werde total heiser. Hallo.
2: Bin ich tatsächlich auch immer wieder. Zwischendurch wird die Stimme dann ein bisschen brüchiger. Ich war auch schon erkältet. Das ist im Moment alles ganz fein. Dann trinke ich irgendwie einen heißen Tee und ein bisschen Ingwer und läuft irgendwie. Ich bin ja inzwischen auch schon recht erfahren, mache das ein paar Jahre schon und versuche zwischendurch zum Beispiel nicht so viel zu schreien, Stichwort Fußballstadion oder so, das fahre ich dann runter.
1: Okay.
3: Ja, ich denke, das ist auch etwas, man funktioniert einfach eine gewisse Zeit dann auch und wächst über sich hinaus und hat dann einfach ein Projekt, wo es darum geht, jetzt musst du einfach liefern und parat sein und zum Kapuzen ist später noch Zeit, oder?
2: Ja, absolut. Und gerade weil du es ansprichst, Projekt, also so habe ich es auch meinen Leuten gesagt, das ist jetzt nochmal, wie man es aus anderen Bereichen, aus dem Business kennt, das ist jetzt richtig Projekt. Startschuss, Wahlkampf, heiße Phase und dann muss irgendwie auch abgeliefert werden. Also ich meine, müssen auch die Bürgerinnen und Bürger mit ihrer Stimme abliefern und eine Entscheidung treffen. Aber mich pusht das. Also ich wach schon morgens auf und spüre, wie so das Adrenalin durch meinen Körper geht. Ich mag es ja auch total. Ich liebe es, selbst jetzt im Winterwahlkampf an den Ständen zu stehen, an den Haustüren zu klingeln, immer wieder im Kontakt zu sein. Das Tolle in Hamburg ist ja auch Stadtstaat. Da ist man dann nochmal bekannter als in der Fläche, in einem Flächenstaat oder wenn ich jetzt Bundestagswahlkampf machen würde. Gut, vielleicht in Hamburg ist man dann auch bekannt. Oder wenn man irgendwie ganz oben als Spitzenkandidat antritt. Aber hier ist es sehr unmittelbar. Also die Leute geben einem Rückmeldungen, klopfen einem auf die Schulter, sagen einem natürlich auch, wenn ihnen mal was nicht so gut gefällt. Aber mir macht das mega Spaß und ich spüre auch gerade ja richtig so eine Welle der Euphorie bei uns in der Partei. Das wäre vielleicht vom halben, dreiviertel Jahr auch nicht unbedingt zu erwarten gewesen. Die sind alle hochmotiviert und das berührt mich auch total, weil natürlich gehen die nicht nur auf die Straße für eine Idee oder für eine Partei, sondern die verteilen Flyer von mir mit meinem Gesicht drauf. Eben. Und da fühle ich mich so unterstützt und getragen gerade und das motiviert mich auch nochmal. Aber es ist brutal, ne? Also es ist auch anstrengend natürlich und Adrenalin ist wichtig, um durch den Tag zu kommen.
1: Aber ich habe das eben gemerkt, also das war schon so, als ich dich hochgeholt habe hier ins Studio für die Aufzeichnung von Er, Hier und Imsen, da warst du ja gut vermummt eigentlich.
2: Ja.
1: Na, ich habe dich gesehen, du bist einmal
2: mächtig
1: hier
2: kalt in diesem
1: vorbeigelaufen
2: Tag.
1: Und da habe ich gesagt, Moment mal, das war doch die Katharina Fegebank und dann gingst du auch rückwärts wieder zurück und dann haben wir uns angeguckt, ja, sie ist es. Aber du bist trotz Vermummung dann auch erkannt worden, ne, von den Leuten und das hat ja auch so
2: deshalb
1: eine
2: regionale
1: Stärke.
2: Bin ich ein paar Minuten später hochgekommen, ich bin hier irgendwie im Tunnelblick hier am Studio vorbeigelaufen, dachte, nee, wo war denn das jetzt hier nochmal? Und in dem Moment sprachen mich schon 2 Passantinnen an,
1: ja,
2: die sagten, Mensch, und Frau Fegebank, was machen Sie hier in der Einkaufsstraße?
1: Ja, aber ist auch positiv, ne? Dass die Leute sich trotz allem auch noch nicht, also nicht Politik verdrossen sind, sondern eben auch einen Menschen dann auch erkennen, der für Politik steht.
2: Ja, und vor allem auch

0: den Menschen erkennen. Ja. Also das war irgendwie immer meins, dass ich mir gesagt habe, ich gehe in die Politik, weil ich was verändern will, weil ich unsere Gesellschaft besser machen will, das Leben der Menschen besser machen will. Aber ich will dabei immer Mensch bleiben. Und ich hoffe, dass das die Leute hier auch merken. Also, dass man mit mir jetzt nicht gleich Deep Talk machen muss, in die harten Politikfelder einsteigt, sondern dass wir dann einfach schnacken darüber, wie teuer jetzt ein Brötchen geworden ist oder dass mir Leute erzählen, was ihre Kinder gerade machen und wo sie mich vielleicht schon mal gesehen haben. Und das bringt das Ganze auf eine persönliche und eine sehr nette Ebene, wo dann auch die Hemmschwelle fällt, mich anzusprechen. Ich habe nicht das Gefühl, dass Leute irgendwie Hemmungen haben, mich anzusprechen.
1: Nee, das ist so schön, wenn man dich sieht, ne, du bist so eine von uns irgendwie. Also so ganz normal irgendwie, jetzt auch nicht, du hast jetzt auch nicht 10.000 Leute um dich herum, dann läuft nicht Clint Eastwood als Leiter noch nebenbei. Und so.
0: Nee, Gott sei Dank. Also ich bewege mich auch ganz frei in der Stadt nach wie vor. Und das ist auch für meine Familie und mich total schön einfach, dass das so geht und dass es hier in Hamburg auch gut funktioniert.
2: Und bleibt authentisch dadurch.
0: Mhm.
2: Jetzt Premiere für uns. Wir freuen uns. Unsere erste Politikerin im Podcast und auch die einzige, Katharina Fegebank.
0: Yeah.
2: Katharina. Als ich begonnen habe zu studieren, Politwissenschaft, Anglistik und öffentliches Recht, dachte ich mir, danach werde ich
0: irgendwann UNO-Generalsekretärin oder löse die großen Kriege und Konflikte dieser Welt oder gehe ins Sportmanagement.
2: Also du hast von Anfang an gewusst, du willst einen Job machen, der mit 6 Stunden am Tag nicht zu bewältigen ist.
0: Daran habe ich tatsächlich überhaupt nicht gedacht, was das irgendwie an zeitlichem Aufwand oder zeitlicher Belastung bedeutet. Ich wollte eigentlich tatsächlich immer auf internationalem Parkett unterwegs sein und habe während des Studiums auch viele Praktika gemacht, tatsächlich auch bei den Vereinten Nationen in New York. Ich war viel in Brüssel dort bei den Institutionen, habe dann aber auch erste Berührungen gehabt zum Bundestag, damals auch zur Landesregierung nach Schleswig-Holstein, habe mir alles angeguckt, Parlament, Exekutive, also Regierungshandeln, NGO-Arbeit und eben große internationale Organisationen und dachte, das finde ich alles irgendwie total spannend. Interessant war, dass ich damals gar nicht damit gerechnet hätte, mal Politikerin zu werden. Also ich konnte mir super gut vorstellen, im politiknahen Bereich unterwegs zu sein, also in der Politikberatung oder eben international im Bereich Friedens- und Konfliktberatung und Management. Aber dass ich selbst Politikerin sein würde, das war zumindest damals nicht mein Plan oder stand nicht oben auf der Agenda.
1: Ja, spannend, dass es dann doch so gekommen ist, ne? Und ich sag mal, UNO-Generalsekretär, bei mir hat es nur zum UNO gereicht. Ja. Und das verliere ich ja noch gegen deinen Sohn Julius.
0: Ja, ja. Da war ich auch immer gut drin und dachte, das könnte irgendwie passen. Also, ne?
1: Herz, Verstand, Fegebank, das ist der Kleben der Grünen Hamburg für dich mit einem zweigeteilten Plakat. Mhm. Du einmal unten, einmal oben. Ich finde, das sind wahnsinnig tolle Fotos aus einem Fotostudio in Uhlenhorst. Das Lustigste beim Fotoshooting war,
0: dass ich aufgefordert wurde, doch auch mal ein paar ernstere Gesichtsausdrücke zu machen.
1: Okay.
0: Und das fiel mir total schwer. Und weil es mir so schwer fiel, habe ich dann auch ständig gelacht eigentlich. Vielleicht aus so einer Verunsicherung heraus oder weil ich gesagt habe, das ist ja eigentlich komisch, dass ihr mich auffordern müsst. Ich wusste ja, dass wir diesen Dualismus da drin hatten, also Herz und Verstand.
1: Ja.
0: Einmal ganz empathisch und fröhlich und unglaublich mit Herz dabei zu sein und dann aber auch diese Verstandsgeschichte mit verschiedenen Gesichtsausdrücken auch abzubilden. Und das war im Studio und beim Shooting, das war wunderbar. Mir hat das auch großen Spaß gemacht.
1: Ja.
0: Also das war richtig so Model-Shooting-mäßig eben immer aufs Gesicht. Ja, genau. Und ich ist jetzt wütend und jetzt mal ein bisschen traurig und jetzt aber ganz entschlossen und wusste gar nicht, was mein Gesicht so alles hergibt. Das war in der Tat auch bei meinen Leuten die größte Sorge, dass man da mehrere Stunden im Studio verbringt und am Ende nur 3 oder 4 Motive hat und wir brauchten ja aber mindestens 20, die dann auch für verschiedene Plakate zu verwerten waren. Und da haben wir haben echt viel gelacht, weil es war so, jetzt mal ein bisschen entschlossen und ernst. Und dann kam aber immer wieder bei mir das Lächeln raus. Aber am Ende haben wir es dann ganz gut hingekriegt. Aber das war eine coole Sache, auf jeden Fall.
1: Das Wichtigste beim Fotoshooting ist ja, finde ich, immer mit das Catering. Das muss ja stimmen.
0: Also, ja.
1: Gab es dann so Brötchen mit so hochgerollter Mettwurst irgendwann?
0: Nein, es gab ein wunderbares Catering von einem Food-Startup, kleinen Gastrobetrieb direkt um die Ecke, eben auch auf der Uhlenhorst. Wunderbare, klein zubereitete, also richtiger Gaumenschmaus in klein. Ja, also kleine
2: Häppchen.
0: Haben
2: die noch was da davon? Was meinst du?
0: Bestimmt.
1: All you can eat.
2: Katharina, von 2002 bis 2003, also für alle nochmal von 2 bis 3, hast du an der Technischen Universität und an der Humboldt-Universität in Berlin Europawissenschaften studiert. Meine Zeit in Berlin war besonders spannend, weil...
0: Weil Berlin als Hauptstadt einfach total dynamisch und damals schon pulsierend gewesen ist. Ich habe so viele tolle Leute kennengelernt, gar nicht so viele Berliner Originale, aber vor allem ganz viel Zugezogene, die so um die Jahrtausendwende nach Berlin geströmt sind, teilweise ja auch schon vorher, aber mein Eindruck war so gerade Ende der 90er, Anfang 2000er, kamen viele junge Leute nach Berlin und sind dann da auch in die einschlägigen Viertel, in die einschlägigen Kieze gezogen. Es war ein sehr internationaler Studiengang, den ich gemacht habe, war auch noch die Freie Universität dabei und entsprechend waren viele Mit-20er, Mit-End-20er da, die schon ihr Erststudium irgendwo anders gemacht hatten, teilweise auch schon gearbeitet haben und dann nochmal diesen Master drauf gesattelt haben, European Studies, und das Studium war wahnsinnig spannend, aber vor allem die Leute dort, und das war für mich 2 Jahre Berlin, erst der Master, dann habe ich da noch gearbeitet beim Institut für Europäische Politik. Als Projektmanagerin war ich dann viel in Osteuropa und auf dem Balkan unterwegs und immer wieder dann Homebase Berlin gehabt. Und das war spannend, also in Ministeriumsnähe zu sein und EU-Repräsentanz dort zu haben. Also da ging das dann schon langsam auch los, so das Verdrahten und Netzwerken auch in den politischen Raum hinein.
2: Quasi Blut geleckt.
0: Ja, schon so ein bisschen. Das war richtig beeindruckend für mich zu sehen, dass in Sachen Politik selbstverständlich Hauptstadt, Bundespolitik, da auch die Musik spielt. Und gleichzeitig habe ich natürlich auch die Zeit genutzt, um Berliner Kultur und ein bisschen Clubszene und ja die einzelnen Kieze ganz gut kennenzulernen. War eine echt schöne Zeit.
1: Hättest du Tanzschule gemacht, da hättest du vielleicht noch einen Stefan getroffen.
2: Ja, eben.
1: Früher Tanzlehrer in Berlin tatsächlich.
0: Viele Wo Jahre. Denn? Welcher?
2: Tanzschule welche? Keller in Berlin, in Steglitz.
0: Steglitz.
2: In der Rheinstraße, genau.
0: In Steglitz habe ich tatsächlich gewohnt, als ich 2000 mein erstes Praktikum beim Bundestag gemacht habe.
2: Wir waren ja
0: habe.
2: Quasi Nachbarn. Ja, wobei Mann. Nein, 2000 war ich noch in der Geburtsstadt in Potsdam, aber
0: okay.
2: Dann mein Leben spielte
1: sich. Das ist ein anderer Podcast jetzt.
2: Ja.
0: Ja. Wie ich wurde, was ich bin, ja, oder?
2: Ja, mein Leben spielte sich aber trotzdem immer in Berlin ab. Und auch diese 2002, 2003, das war so meine Sturm- und Drangzeit.
0: Ja.
2: Aufbruchsstimmung, das kann ich voll unterschreiben. Also das ist einfach, du wusstest gar nicht, wo du zuerst hingehen sollst in dieser Stadt. Und hast so viele Menschen kennengelernt aus der ganzen
0: Welt. Also was ich einfach krass fand, ich kam ja aus einer kleineren, aber eben sehr berühmten Studentenstadt Freiburg und davor bin ich ja in Schleswig-Holstein vor den Toren Hamburgs aufgewachsen, groß geworden mit unserer Mini-Stadt-Dorf-Disco und dann den Großraum-Discos so auf dem Land in Schleswig-Holstein und war zwischendurch dann ja nochmal ein Jahr in London, war auch nochmal ein ganz anderer Schnack, aber dann eben Freiburg, sehr, sehr studentisch geprägt, dann nach Berlin und dann dieses Erleben damals in dieser Elektroszene, wo dann über damals, glaube ich, noch Facebook gesagt wurde, übrigens am nächsten Wochenende da und das ist das Codewort. Und dann ging es da irgendwie so 3 Etagen und man stand dann da in so einem kirchengewölbeartigen, unterirdischen Riesentanztrakt. Das ist zum Beispiel eine Erfahrung, die sich total eingebrannt hat. Und dann Russendisco, Wladimir Kamina war ja da irgendwie total angesagt. Da war ich auch recht viel unterwegs.
1: Ja, Großraumdisco. Ich war ja mal Käfigtänzer, ne? Also ich weiß, was ich erzählt habe an dieser Stelle.
0: Oder auch mit Bauarbeiterweste und weißen Handschuhen. Und das sind so meine Elektroerfahrungen damals. Die 90er leben, ja.
1: Übermorgen am Sonntag treffen wir uns alle. Da ist Bundestagswahl. Eine Woche später am Sonntag, 2. März, treffen wir uns dann alle wieder in Hamburg an der Wahlurne. Turne bis zur Urne. Danach soll dann nach dem kostenlosen Schüler-Innenticket, das ist ja auch euer Plan, auch ein Senior-Innenticket eingeführt werden. Gendern, finde ich.
0: Kann man machen, muss man nicht.
1: Wunderbar.
2: Finde ich gut.
1: Ich finde den zweiten Teil schön, muss man nicht.
0: Mhm. Nee, also wissen alle, was gemeint ist. Ja. Ich finde es richtig, alle Leute anzusprechen, dass sie gesehen werden, dass sie eine Wertschätzung erfahren auch durch Sprache.
1: Sie ernst
0: und
1: genommen,
0: Sprache ist sehr mächtig. Ja. Sprache ist auch ständigen Veränderungen unterlegen. Und durch das Benutzen von Sprache zeigt man natürlich auch, also macht man Leute sichtbar.
1: Ja.
0: Und ich finde die Debatte rund um die Fragen, muss man das jetzt benutzen oder nicht? Oder werden wir gezwungen? Oder gibt es da irgendwie einen Genderwahn etc.? Die werden dem nicht so richtig gerecht. Es geht ja um Gleichberechtigung, es geht um Sichtbarkeit von allen Menschen. Und ich finde, wir haben hier in Hamburg eine gute Lösung gefunden, die heißt, alles geht, nichts muss. Also wer möchte, spricht sowieso so, aber auch im öffentlichen Bereich kann man geschlechtergerechte Sprache benutzen, aber man muss es nicht. Man kann es einfach so handhaben, wie es für einen selbst passt. Und deshalb sage ich immer, ja, alles geht, nichts muss.
1: Finde ich gut.
2: Finde ich auch gut. Und ich denke auch, wenn man gerade so eine speziellen Themen wie das Gendern einfach mal macht, ohne es groß
0: eine
2: Polemik darum zu machen und dann diese Trotzabneigung zu erfahren von vielen Leuten, dann kommt das irgendwann, denke ich, von ganz alleine, dass man für sich rausfiltert, an welcher Stelle finde ich es jetzt auch als notwendig, vielleicht allem gerecht zu werden. Und wann, denke ich, lasse ich weg, weil es fühlt sich niemand auf den Schlips getreten, wenn ich an der Stelle nicht gender. Und trotzdem weiß jeder, dass ich jeden anspreche an der Stelle.
0: Ja, oder man macht es einfach noch mal ein bisschen unkonventioneller. Ich kriege das immer mit, wenn ich im Ausland unterwegs bin, wo ja gerade bei offiziellen Anlässen, gerade in Skandinavien, in Holland, Schweiz weiß ich gar nicht so genau, aber könnte ich mir auch vorstellen, so ein bisschen lockerer im Umgang auch sind. Mhm. Also bei uns stehen ja immer protokollarisch irgendwie gefühlt erstmal 3 Seiten Leute, die zu begrüßen sind, mit Titel und Geschlecht und Frau Doktor und Professorin hier und Herr Honorarkonsul da.
1: Das ist ja so unterhaltsam wie eine Anhängerkupplung, ne?
0: Und dann war ich bei einer Veranstaltung vor ein paar Jahren mal in Groningen und da ist der Bürgermeister ans Pult gedreht. Hi all. Und seitdem mache ich immer, wenn ich im Rathaus stehe, sage ich, begrüße ich dann 1, 2 Leute, die vielleicht nach mir sprechen, weil das dann echt ein Gebot auch der Höflichkeit. Und sage ich immer, liebe alle oder moin, schön, dass ihr alle hier seid. Ja,
1: schön.
0: Und damit erreicht man alle. Und da kann auch niemand sagen, aber mich hat sie jetzt nicht gemeint.
2: Alle und allinnen.
0: Ja, genau.
2: Ja. Katharina, nachdem wir ja jetzt schon mitbekommen haben, dass dich dein Job recht ausfüllt und du dir aber gedacht hast, das langt mir noch nicht, ich möchte gerne noch Mutter von Zwillingen werden.
0: Ja.
2: Und das ist 2018 geschehen, von 2 Mädels. Mhm. Und als wir erfahren haben, dass es Zwillinge werden, dachten wir,
0: oh Gott. Ja, da kann ich vielleicht tatsächlich auch noch mal ein bisschen persönlicher werden. Ich bin ja keine junge Mutter. Also ich fühle mich noch sehr jung, aber ich bin relativ spät Mutter geworden. Ich war 41, als ich schwanger wurde. Und als wir erfahren haben, dass es Zwillinge werden und es war die Jahre davor gar nicht so einfach, obwohl immer schon auch ein langer Kinderwunsch da gewesen ist, da ist die erste Reaktion natürlich wirklich, oh Gott, aber dann im selben Moment eine unglaubliche Freude und was für ein Glück, ja, dass man dann gleich zwei hat. Ja. Und das war wirklich, wirklich wunderbar und unbeschreiblich und denke ich auch heute, wie großartig. Das war für die beiden natürlich auch während der Corona-Zeit.
1: Unbedingt, ja.
0: Immer schön, sich zu haben und wie toll das ist zu sehen, wie die sich auch gegenseitig stärken, natürlich auch mal echt krass im Clinch liegen und sich dann irgendwie
1: wup, das ist normal, ne? Das ist ja auch normal.
0: Ist glaube ich total normal. Ja. Aber es ist toll zu sehen, wie die beiden so durchs Leben gehen und neugierig sind und macht total Spaß zu sehen.
1: Du strahlst so herrlich, ja. Das ist so toll, wenn du von deinen Töchtern sprichst.
0: Ja, ja, das wunderbar. Ist unser das größtes Glück.
1: Geht uns ja auch so, ne? Wenn wir von unseren Kindern sprechen, Das ist einfach das größte Absolut. Glück. Katharina, mein größter Fehlkauf war?
0: Ich kaufe immer gar nicht so viel ein. Tatsächlich.
1: Ich will dir ein Beispiel geben.
0: Bestimmt irgendeine Klamotte irgendwann mal, die ich gegriffen habe und gedacht habe, passt mir vielleicht im halben Jahr, wenn ich jetzt 10 Kilo abnehme. Und dann denke ich, hat nicht so ganz geklappt. Eher sowas in der Art.
1: Ja, großartig.
0: Ich bin nicht so eine, die sagt, ich brauche ganz dringend jetzt hier die nächste Dimension irgendeines Players oder Kopfhörers oder weiß ich nicht, viele, die dann Auto oder Fahrrad so irgendwie auch drauf hinsparen und hinfiebern oder sagen, das nächste Turnschuhmodell kommt in 2 Monaten raus von einer bestimmten Marke. Ich überlege nochmal, das ist ja eigentlich immer ganz witzig, wenn man da irgendwas sagen kann, aber mir fällt da jetzt.
1: Also ein Freund von uns, der Radiomoderator aus der Schweiz, der Andi Wolf, der hat in unserem allerersten Podcast bei der Premiere von seinem Fehlkauf berichtet und es war tatsächlich ein Beamer. Er wollte unbedingt einen Beamer haben, durch die Werbung hat er gesehen, mega werbungsbeeinflusst, hat sich einen Beamer gekauft, um hinterher festzustellen, dass seine Wohnung viel zu klein ist für einen Beamer.
0: Ja. So, der Beamer hat er keine große Wand gehabt, wo er irgendwas projizieren konnte.
1: Das war wirklich krass, ist im Keller gelandet oder bei eBay.
0: Ja. Nee, aber umgekehrt war es bei mir so, dass ich, glaube ich, tatsächlich kurz nachdem ich zweite Bürgermeisterin wurde, ja vor 10 Jahren, dass ich ganz bewusst gesagt habe, so ich kaufe mir jetzt als erstes mal einen richtig großen Screen, so einen richtig großen Fernseher.
1: Natürlich.
0: Das habe ich nie gemacht vorher. Und dann habe ich irgendwie gesagt, das machst du jetzt mal. Und habe mich über mich selbst gewundert, weil ich nie irgendwie so ein Fable, sei es für Technikgeräte oder bestimmte Computer- oder Laptop-Modelle oder so hatte. Aber da habe ich gesagt, das gönnst du dir jetzt mal.
1: Dein Lieblingsraum im Hamburger Rathaus ist?
0: Ich mag sehr den großen Festsaal, weil wir im großen Festsaal auch oft die Stadtgesellschaft einfach zu Gast haben. Also das Rathaus als solches ist ja wirklich auch ein offenes Haus.
1: Ja.
0: Jeder, der dorthin geht und nicht aus Hamburg kommt, wundert sich, wie wenig Sicherheitsvorkehrungen es dort gibt und wie leicht man dann im Dielenbereich sowieso, da kann man selbst rumlaufen, aber dann auch über eine Führung gezeigt bekommt.
1: Was total schön ist natürlich. Ja.
0: Die Vielfalt des Rathauses und natürlich auch die Geschichte und die Geschichten, die alle damit verbunden sind. Und ja, es gibt viele kleine schöne Räume, auch in denen man in kleinen Gesprächsgruppen gut sitzen kann. Aber ich finde tatsächlich den großen Festsaal, da finden die Einbürgerungsfeiern zum Beispiel regelmäßig statt für diejenigen, die neudeutsche Staatsbürger geworden sind. Da haben wir Empfänge, Ehrungen und das ist einfach sehr schön, weil auch an der Wand so ein bisschen die Geschichte der Stadt abgebildet wird und er ist, buchstäblich sehr, sehr fest.
1: Kommst du rein, hast du immer so eine Gänsehaut. Ne?
0: Ein bisschen ist das so. Und ich merke dann auch immer, man darf das nicht für selbstverständlich nehmen, dass man da auch ein Büro hat. Ja, ich habe ja da ein Büro und dann habe ich in meiner Behörde, in meinem Ministerium natürlich auch eins. Und deshalb bin ich sehr oft da, auch zu Senatskabinettssitzungen. Ja. Aber dass es immer wieder was Besonderes ist und wie besonders das Menschen empfinden, wenn sie eingeladen werden von der Stadt, von der Regierung, vom Parlament, dorthin zu kommen, weil sie sich ehrenamtlich engagieren, weil sie für irgendetwas ausgezeichnet werden, weil sie teilnehmen an einer Lesung. Das ist für viele was ganz Besonderes, da die Treppen hochzuschreiten, die ja mit rotem Teppich ausgelegt sind und dann in diesen Festsaal zu kommen.
1: Da fällt mir ein, wie selten ich im Hamburger Rathaus bin. Mhm. Ich werde nie ausgezeichnet. Das ist im Grunde...
2: Na, ich habe da was gelesen. Hausverbot, John Menden. Ja.
0: Du hast den Teppich hier, wolltest grün anspritzen. Ne?
2: Katharina Fegebank, ganz herzlichen Dank. Zweitbürgermeisterin der Stadt Hamburg. Schön, dass du dir die Zeit genommen hast bei unserem Podcast.
1: Euch. Ja, vielen Dank.
2: Und übermorgen ist Bundestagswahl. Geht wählen. Auch eine Woche später dann in Hamburg. Und meinen obligatorischen Schlusssatz, den passe ich heute mal den Umständen der Wahl etwas an. Wieder ein Tag näher an der Urne.
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7: Was bedeutet das Jugendwort Smombi? Als Smombi bezeichnet man Menschen, die ganz starr auf ihr Smartphone blicken und nichts mehr von ihrer Umwelt mitbekommen. Kurz gesagt, ein Smombi, ein zusammengesetztes Wort aus Smartphone und Zombie.
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1: Es ist Dienstag, es ist der 25. August. Hier ist das Daily Update. Hallo. Heute vor 135 Jahren meldete Thomas Edison den perforierten 35mm Film zum Patent an. Gemeint ist damit natürlich der klassische Filmstreifen mit kleinen Löchern am Rand, damit er gleichmäßig durch Kamera und Projektor läuft. 35mm beschreibt dabei die Breite des Films. Und jahrzehntelang war genau das der Kinostandard schlechthin. Heute läuft Kino meist digital, 35mm Film wird aber immer noch genutzt, vor allem von Filmliebhabern, einzelnen Regisseuren und auch in der analogen Fotografie. Aus und vorbei war es heute vor 20 Jahren. Am 25. August 2006 trennten sich Dieter Bohlen und Estefania Küster nach 5 Jahren Beziehung. Lange allein blieb der Pop-Titan aber nicht. Noch im selben Jahr lernte er Carina Walz kennen und die blieb. Die beiden sind bis heute ein Paar und haben 2 gemeinsame Kinder. Aus dem Liebesaus von 2006 wurde für Bohlen also ziemlich schnell ein ganz neues Liebeskapitel. Und übrigens, Dieter Bohlen geht nächstes Jahr wieder auf Tour. Die Cherry Cherry Lady Tour 2027 wurde angekündigt. Und Dieter trällert dabei wie immer live ins Mikrofon. Na denn! Heute vor 64 Jahren stand ein Song ganz oben, bei dem Stillstehen ziemlich schwer fiel. The Locomotion von Little Eva war am 25. August 1962 die Nummer 1 in den USA.

Der Song hielt sich zwar nur eine Woche an der Spitze, lieferte aber trotzdem gleich die passende Tanzanleitung mit. Ein echter 60s-Ohrwurm, der bis heute einfach sofort gute Laune macht. Heute wird Amy Macdonald 39 Jahre alt. Die britische Singer-Songwriterin kennen wir vor allem durch ihre Stimme und ihren Gitarrensound aus diesem Hit hier.

Aktuell ist Amy MacDonald auch auf Tour, sogar an ihrem heutigen Geburtstag rockt sie die Bühne. Heute in Bochum, morgen in Gießen und Donnerstag in Bad Kissingen. Wir sagen Happy Birthday zum 39. und ja, viel Spaß bei der eigens angelegten Party heute Abend. Und das war das Daily Update vom 25. August. Übrigens, heute ist der Küssen und den Streit vergessen Tag. Also ideal für Paare, endlich eine Konfliktlösung, bei der keiner zuhören muss. Sven Beikam, Daily Redaktion.

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1: Herzlich willkommen zum Bürgermeistergespräch bzw. Bürgermeisterinnengespräch. Servus Alexandra.
2: Hallo Klaus.
1: 3 Monate Alexandra Hörtrich. Ganz kurz gefragt, was hat sich seither getan?
2: Ja Klaus, kurz, mit dem ist nicht getan. Da müssen wir ein bisschen weiter ausholen, weil es hat sich tatsächlich schon sehr viel getan. Viele Dinge sind schon verselbstständigt. Die laufen 1A mit meinem Bauhof. Arbeitsaufträge werden erteilt. Gut, manche werden nicht immer sofort erledigt, aber die wissen, ich frage schon nach und dann ist es erledigt.
1: Welche Aufträge wurden denn erteilt?
2: Zum Beispiel die Anbringung von 9 Mülleimern, die das Kinderparlament gestaltet hat. Zum Beispiel unten auf der Wies bei der Anni Weicher. Das ging innerhalb von 1/4 Stunde. Dann auch draußen am Badesee. Da sind wir natürlich immer dran, dass der auch regelmäßig gemäht wird, dass auch der Blick auf die Dinge, die man richten muss und erledigen muss, immer da sein wird. Und
1: gibt's denn da was zu richten?
2: Ja, definitiv. Das Wasserspiel da draußen ist ziemlich in die Jahre gekommen. Es ist aus Holz, klar, viel Wasser. Da wird das Holz natürlich marode, aber mir geht da der Schutz der Kinder natürlich vor. Und was gibt Schöneres für Kinder wie Wasser und Sand.
1: Aber da bist du dran, habe ich gehört. Ne?
2: Da bin ich dran. Das wird jetzt demnächst, zumindest für diesen Sommer, mal so weit gerichtet, dass dieses Jahr die Kinder noch spielen können. Und dann schauen wir, dass wir das Ganze komplett erneuern. Was immer zu Problemen führt, das ist der Gumpen, heißt es bei uns, wo das Wasser rauskommt. Der ist natürlich auch schon mittlerweile ein bisschen in die Jahre gekommen und ja, und so mancher Bazi schmeißt da halt auch immer wieder Sand rein, dann kommt so quasi Sand ins Getriebe.
1: Was hat sich sonst getan in der Marktgemeinde? Also vielleicht etwas, was jeder sieht und spürt.
2: Dass wenn man auf mich zukommt, dass die Dinge auch erledigt werden.
1: Der Bauhof wurde aufgeräumt, habe ich mitbekommen.
2: Der Bauhof wurde bereits in der ersten Woche, ich besuche den Bauhof regelmäßig und mit der dritten Bürgermeisterin, mit der Katharina Bock, hat sie dann gleich in der zweiten, dritten Woche meiner Amtszeit begonnen, den hinteren Platz, der ja eher schon wie eine Müllhalde ausgeschaut hat, abzuziehen. Natürlich auch schon mit dem Fokus drauf, was mir schon immer auch als Sekretärin ein ganz großes Anliegen war, dass wir unseren Mitarbeitern im Bauhof einfach bessere Arbeitsbedingungen bieten, die auch dringend notwendig sind. Seit 2019 wird ihnen versprochen, dass sich da was ändert. Geändert hat sich eigentlich nichts. Und da lege ich ganz stark den Fokus auch auf meine Mitarbeiter. Wir im Rathaus, wir haben eine tolle Atmosphäre. Wir haben Computer, wir haben alles zum Arbeiten da. Und im Bauhof unten haben wir dringend Nachholbedarf.
1: Und fühlst du dich wohl im Amt?
2: Ja.
1: Ja? Also für alle, die es gerade nicht sehen können, sie grinst gerade über beide Ohren. Ich habe den Hörerinnen und Hörern ja die Möglichkeit gegeben, Fragen an dich loszuwerden. Bislang hat sich das noch niemand so wirklich getraut. Vielleicht müssen sie das Format erstmal so ein bisschen kennenlernen. Jetzt schlüpfe ich mal in die Rolle des ein bisschen unangenehmen Fragestellers und Kritikers und hoffe, dass du mir das nicht übel nimmst. Alexandra, mir ist zu Ohren gekommen, dass der Bauabschnitt 3, also der Straßensanierung, also dabei Optik Wahl ist das, glaube ich, ne?
2: Genau.
1: Bis kurz vor der Günzbrücke eventuell auf die gleiche Zeit fällt wie die Brückensanierung selbst. Ist das grundsätzlich erstmal richtig, dass das passieren kann?
2: Das kann passieren und das wollen wir eigentlich auch sogar, weil da muss ich ein bisschen ausholen.
1: Ja.
2: Also wir haben jetzt ja gerade den Oberbegriff, den Bauabschnitt 1 und der Bauabschnitt 2, der kommt dann im nächsten Jahr, der dann bis zu Optik Wahl runterläuft.
1: Das ist die 2?
2: Genau. Okay. Und der Bauabschnitt 1, der ist in 3 Bauabschnitte aufgeteilt. Da sind wir jetzt mit dem ersten

0: Bauabschnitt fertig. Der zweite wurde gerade begonnen. Und ab Ende August wird dann der dritte Bauabschnitt angefangen bis zur Raiffeisenbank runter, bis zur Einfahrt Heinrich-Engel-Straße. Mhm. Und da hoffen wir, und da arbeiten wir auch alle drauf hin, dass das zum Gallusmarkt natürlich fertig wird. Aber es braucht keine Angst haben. Auch sollten die Bauarbeiten nicht fertig werden, wir sind frühzeitig dran. Der Gewerbeverein weiß auch schon Bescheid. Wir finden dann immer eine Lösung. Der Gallusmarkt wird stattfinden. Dann im kommenden Jahr natürlich der Bauabschnitt 2 bis Optik Wahl. Und da haben wir ja dieses Jahr im März den Worst Case sozusagen kommuniziert bekommen vom staatlichen Bauern, dass die Brücke so nicht mehr genutzt werden kann. Wir haben auch aktuell seit 3.8. Mhm. Die Brücke auf 12 Tonnen begrenzt. Ui. Ist auch eben seit März auch nur noch einseitig befahrbar. Es finden gerade Untersuchungen zum Baugrund statt. Die sollten jetzt die nächsten Wochen kommen. Und dann heißt Daumen drücken. Mhm. Und zwar Daumen drücken, dass die Widerlage in Ordnung sind. Wenn die Widerlage in Ordnung sind, also das heißt die Füße der Brücke, und nur der Oberbau komplett erneuert werden muss, dann sind auch auf unser Hinwirken hin von der Verwaltung, von mir, gemeinsam mit Landtagsabgeordneten, beim Bund die Mittel freigegeben worden, dieses Jahr für die Planungen und kommendes Jahr für die Erneuerung. Mhm.
1: Jetzt geht es mir darum, nicht nur um die baulichen Maßnahmen der Straße selbst, also um den Verkehr, sondern auch ganz wichtig um die Geschäfte und Gewerbetreibende, für die das eine echte Herausforderung darstellt, wenn Bauabschnitt 2 und die Brücke gleichzeitig gemacht werden. Direkt betroffen dürfte das sein, ich glaube, Biokuma, die Änderungsschneiderei, aber natürlich auch Optik Wahl, der Steuerberater Luderer, Bäckerei Häusler, aber auch die Geschäfte auf der Wies, also Anne Weicher, Profysio und so weiter. Wie steht denn der Markt hinter seinen Händlern? Also reines Verständnis reicht ja in diesem Fall, glaube ich, nicht aus. Gibt es Unterstützung? Denn es sind teils schon echt begründete Ängste da wegen eventuellen Umsatzverlusten, wenn es keine Parkplätze gibt, keine Zulieferermöglichkeiten. Das ist ein Kraftakt.
0: Also die Zuliefermöglichkeiten, die müssen immer gewährleistet sein, weil wir auch Feuerwehrzufahrten und Rettungswege gewährleisten müssen.
1: Ja.
0: In der Bauphase. Die Bauphase wird länger dauern wie die bisherige, natürlich gerade mit der Brücke. Mhm. Und dass die Einzelhändler Angst haben, kann ich absolut nachvollziehen. Wir hatten das Hochwasser. Die Händler mussten umziehen, sind jetzt wieder zurückgezogen nach der Sanierung. Ich glaube, die haben ganz viele Verluste zu verzeichnen gehabt und sind jetzt eigentlich gerade wieder eher so auf Stand. Und jetzt kommen wir wieder mit Baumaßnahmen daher. Aber das eine hat immer ein Für und das andere ja wieder natürlich. Aber wir vergessen unsere Einzelhändler nicht. Der Gewerbeverein, der arbeitet ganz aktiv, dass wir haben Schilder angebracht, beziehungsweise der Gewerbeverein, dass man nach wie vor erreichbar ist. Die Einzelhändler sind alle erreichbar. Und wir können dahingehend unterstützen, indem wir in die Werbung gehen, dass wir immer darauf hinweisen, egal auf welchen Medien, ob es jetzt Facebook ist, Insta oder auch hier im Podcast, mhm, dass unsere Einzelhändler sich über jeden freuen, der kommt und sie auch offen haben und erreichbar sind.
1: Und dass man sie vor allem weiterhin unterstützt.
0: Definitiv.
1: Aber ich frage mich trotzdem, wo sollen sie parken, die Leute?
0: Wir haben in der zweiten Reihe tatsächlich von hinten her gesehen schon Parkplätze. Mhm. Dazu, ja, das ist, kann der Kritikpunkt sein. Und das habe ich auch in der vergangenen Marktratssitzung auch gesagt, dass wir unbedingt ein Parkleitsystem brauchen. Hinweise, wo geparkt werden kann. Natürlich können jetzt Babenhausen in einem halben Jahr neu erfinden und umkrempeln. Mhm. Das steht bei uns auf der Agenda. Das brauchen wir auch unbedingt, weil wir oft auch Langzeitparker auf der Wies haben, die da eigentlich nichts verloren haben, weil natürlich der Einzelhandel auch von Austausch lebt. Und ja, der Bürger, man ist ja selber auch manchmal so, er ist einfach mal ein bisschen faul. Mhm. Kurze Wege, mhm, dann springe ich rein, dann nehme ich was mit. Wenn ich jetzt sofort einen Parkplatz vor der Türe finde, ach mei, dann wird es halt heute nichts. Und ja, vielleicht muss da bei uns selber auch Umdenken stattfinden.
1: Absolut. Okay, das heißt, wenn es trotzdem zu Schwierigkeiten kommt, ihr habt trotzdem ein offenes Ohr. Also ja. ich denke jetzt da tatsächlich gerade an die Zulieferer, die eben auch mit LKWs hin müssen und Lebensmittel transportieren müssen. Das wird vermutlich nicht ganz so leicht werden.
0: Es würde ganz leicht werden, aber die einzelnen Händler, die haben ja immer ihre festen Zulieferer und diese Händler müssen dann ihren Zulieferern auch Bescheid geben, wie sie an die einzelnen Geschäfte kommen. Und da stehen wir natürlich auch dahinter. Wir haben jetzt auch für viele, zum Beispiel die Bäckerei, die jetzt bei uns hier neu eröffnet hat, ja, die haben schon ein paar Strafzettel bekommen, weil sie natürlich auf dem Parkplatz geparkt haben. Aber da stellen wir oder unser Bauamt natürlich auch Dauerparkausweise aus.
1: Okay. Gut, schließen wir das Thema mal ab. Das nächste Thema ist ein bisschen heikler und mir wäre es fast lieber, es würde sich tatsächlich um Fußball handeln. Tut's aber nicht. Wir haben soeben im Markt aktuell gehört, es gab die rote Karte und zwar für den Haushalt. Neue Schulden machen ist also nicht. Ich will es kurz machen. Das Landratsamt hat uns neue Schulden erstmal verwehrt. Was bedeutet das für die kommenden Monate und Jahre? Ist Babenhausen pleite?
0: Ich glaube, wir spielen lieber Fußball.
1: Ja, werden wir auch. Werden wir, aber auch da kann man verlieren.
0: Also, ich hab das kommen sehen. Und dahingehend, wir haben noch aus den letzten 3 Jahren nicht ausgeschöpfte, bewilligte Kreditneuaufnahmen in Höhe von 12 Millionen Euro. Das heißt, die Maßnahmen, die wir dieses Jahr eingeplant haben, und wir sind jetzt bereits im August, diese Maßnahmen, die werden wir wirklich nicht mehr alle umsetzen können. Ist allein dem geschuldet, dass im öffentlichen Dienst ganz viele Wege, Amtswege eingehalten werden müssen. Und dahingehend können wir neue Kreditaufnahmen machen aus den Vorjahren. Was man tatsächlich machen muss, und da hat uns der Landkreis schon seit mehreren Jahren darauf hingewiesen, dass wir sparen müssen. Mhm. Und sparen heißt für mich, ich brauche einen absolut akkuraten Übersichtsplan über den Haushalt. Natürlich wird es da an der einen oder anderen Stelle bei den freiwilligen Leistungen, und es sind freiwillige Leistungen.
1: Kannst du da mal ein Beispiel nennen, ein ganz konkretes, ohne jetzt jemand Angst zu machen oder auf die Füße zu treten? Was sind freiwillige Leistungen?
0: Ja, da schicke ich gleich einen Satz voraus, damit da kein Missverständnis entsteht. Ich bin absolut ein Ehrenamtler. Mhm. Ich bin selber in 8, 9 Vereinen. Und klar, es ist immer toll, wenn man alles bekommt. Aber wenn eine Gemeinde in finanzielle Schieflage gerät, dann muss halt der ein oder andere mal für nichts anpacken und seine Zeit, das ist der größte Luxus, seine eigene Lebenszeit, einfach einbringen in den Verein. Deswegen gibt's Vereine. Eine Marktgemeinde kann keine Vereine subventionieren. Ich habe mich wirklich sehr damit beschäftigt, damit ich auch das Konstrukt hier verstehe in Babenhausen, habe ich mir in anderen Gemeinden schlau gemacht. Und es ist einfach Fakt, ich habe mir auch die rechtliche Absicherung eingeholt vom Landratsamt, Bauhofleistungen. Bauhofleistungen an Dritte, die sind zunächst ordentlich abzurechnen.
1: Was wäre das zum Beispiel?
0: Das wäre jetzt zum Beispiel, wenn ein Picknick Open Air hat der Bauhof die Fahrzeuge hingestellt, war auf Bereitschaft verfügbar, weil wenn der Rettungswagen rein muss, muss der Radlader wegfahren. Dann haben sie die ganzen Käufen, die Bauzäune mit aufzubauen. Mhm. Dann haben sie die Hütten geholt, die in Klosterbeuern lagern. Dann Stromanschluss, Wasseranschluss. Da kommen viele Stunden zusammen, die man oft nicht sieht. Und summa summarum kommt da ordentliche Summe zusammen. Und das müssen wir auch aus, ja, Transparenz im Haushalt abbilden, weil wir ja uns rechtfertigen müssen, warum wir so viel Personal, so viele Stunden für was einsetzen. Natürlich entscheidet dann der Marktrat. Einige Dinge kann auch der Bürgermeister in eigener Ermächtigung entscheiden. Was gebe ich den Vereinen dann als Zuschuss auf Antrag?
1: Und ist dann da wieder so viel Einsparpotenzial da? Also
0: ja.
1: Das Wow, okay.
0: Also natürlich rettet es jetzt keine Millionen, mhm. aber das ist zumindest mal der erste Sparwille, mhm. den das Landratsamt sehen möchte. Und natürlich weitergehend bei unseren Baumaßnahmen sind wir jetzt dran, die ganzen Verträge zu überprüfen, für neue Baumaßnahmen ordentliche Verträge aufzustellen, Ingenieurverträge, Architektenverträge.
1: Wurde das in der Vergangenheit ein bisschen vernachlässigt? Das klingt gerade so ein bisschen so.
0: Ein wenig vernachlässigt, weil es ist natürlich immer schön, wenn man einen Projektsteuerer hat oder einen Architekten und der regelt so quasi alles, aber die regeln natürlich viel für sich selber zum Positiven. Und da müssen wir jetzt eben mehrmals drauf schauen und wir wollen, dass die Verträge von uns kommen. Dahingehend, ich weiß, viele können es nicht mehr hören, aber den Zehenstadel, den haben wir jetzt einfach, den müssen wir auch verkehrssicher sanieren. Das obliegt jetzt uns als Marktgemeinde. Die einzige Chance, wo wir noch sparen können, das liegt in der Ausstattung des Zehenstadels.
1: Das wäre tatsächlich mein nächstes Thema gewesen, beziehungsweise ich hätte da jetzt die Frage gestellt und ich stehe dem komplett neutral gegenüber. Kostet uns der Zehenstadel die Zukunft oder bringt er uns vielleicht sogar selbige? Also gebaut werden muss er. Das ist beschlossen und darin wird auch nicht mehr gerüttelt. Eine Mammutaufgabe ist es trotzdem, auch für den Haushalt.
0: Also es ist eine Mammutaufgabe, es wird eine Mammutaufgabe für meine Verwaltung werden und auch für mich. Wir haben gerade andere Baumaßnahmen laufen, ich bin auf jedem Bauschuh fix mit dabei. Hm. Und meine Leute im Bauamt auch, einmal der Tiefbauer, einmal der Hochbauer. Und wenn dieses Projekt jetzt beginnt, dann wird nach aller Voraussicht nach nicht nur mein Hochbau Leiter regelmäßig auf der Baustelle sein. Das heißt täglich, so wie jetzt auch mein Tiefbauer täglich mehrmals auf der B300 ist, weil sonst läuft das nicht, sonst kommen Nachträge, die Firmen machen einfach. Man muss diesen Firmen auf die Finger schauen, sonst explodieren uns die Kosten. Das ist das eine, was ich Mitte Juni im Marktrat auch den Wunsch geäußert habe und auch mit Nachdruck gefordert habe, dass wir einen Arbeitskreis bilden für den Zehenstadel, um endlich eine Richtung einzuschlagen, wie dieses Nutzungskonzept da drin ausschauen kann, weil darauf baut sich alles auf. Das wollen auch die Planer schon haben und ganz toll finde ich, dass sich der Marktrat sehr positiv darüber geäußert hat und auch beschlossen hat, dass wir die Musikkapelle absolut im Zehenstadel sehen, im ersten Obergeschoss. Aber nichtsdestotrotz müssen wir dieses Nutzungskonzept so aufstellen, dass wir so viele Betriebskosten wie möglich refinanzieren können. Mhm. Wohin das läuft, kann ich heute nicht sagen, aber natürlich freue ich mich über jeden Ehrenamtlichen, der, wenn der Zehenstadel dann mal steht und betriebsbereit ist, sich einfach auch einbringt und mir da eine tolle Bewirtschaftung hinbringen.
1: Zur Bewirtschaftung im Allgemeinen kommen wir nachher noch. Ich würde das Thema Zehenstadel jetzt einfach mal abhaken. Da haben wir, glaube ich, auch in der Vergangenheit genügend drüber gesprochen und wir müssen den Dingen auch Zeit geben. Kürzlich wurde im Marktrat ein Alkoholverbot an öffentlichen Plätzen beschlossen. Also so manchen habe ich ja schon schimpfen hören, der dann meinte, jetzt verbietet mir sogar der Markt Schuss Bier mit meinem Kumpel auf der Parkbank. Also meine Frage, wie verhält sich genau mit diesem Verbot und wer soll es denn kontrollieren? Muss ich jetzt wirklich Angst haben vor der Polizei, dass die jetzt sagt irgendwie, hey, das Bier am Steg vom Baggerweiher, das funktioniert jetzt nicht mehr oder wenn ich mich tatsächlich mal an die Bushaltestelle setze, auf meinen Bus wart und da einen Radler dabei habe. Also wer kontrolliert's und woher sieht man, ob nicht vielleicht ein alkoholfreies Bier getrunken wird? Also geht das nicht ein bisschen zu weit oder wird's zu heiß gekocht?
0: Also wir sind mit diesem Alkoholverbot, das auf spezielle Plätze gemacht wurde, das sind die Bushaltestellen hier in Barmhausen und die Bushaltestelle in Klosterbeuern und der Kneippbereich unten an der Promenade. Wir haben viele Beschwerden bekommen von Eltern, auch von Anwohnern. Es gibt halt leider Zeitgenossen, die machen solche Plätze zu ihrem persönlichen Wohnzimmer. Die lassen dann auch mal den Dreck liegen, pöbeln, drehen die Musik laut auf. Ich denke, das Ganze wäre jetzt nicht so hochgekommen, wenn diese sich auch an die Regeln halten würden. Einfach Regeln für ein gutes Miteinander. Und dass das jetzt von heute auf morgen nur mit so einem Verbot abgestellt wird, das glaube ich selber auch nicht. Aber damit hat die Polizei und auch die Sicherheitswacht eine Handhabe, wirklich zu sagen, du Freund, hier hast Alkoholverbot oder es reicht dir ein bisschen zusammen, nimm deinen Abfall mit. Ja, ein bisschen, ein Stück weit, diese Zivilcourage hat nicht jeder.
1: Hat man mit den betreffenden Personen denn mal gesprochen und es hat nichts gebracht, oder?
0: Die Sicherheitswacht spricht mit den Personen. Ja. Wenig Einsicht. Also, die Sicherheitswacht macht das gut. Die macht das wirklich ganz unterschwellig und das soll ja auch nicht eskalieren. Aber es wäre schon schön, wenn allgemein in Babenhausen, wir haben ja immer wieder Probleme mit Autoposern, ja, gerade auf dem Schulgelände mit nächtlichen Basketballspielen. Denkt einfach ein bisschen mit an die anderen Leute, die müssen schlafen, da leben auch kleine Kinder, die schlafen müssen. So kommen auch ganz wenig Aggressionen hoch. Man ist einfach tierisch genervt durch solche Ruhestörungen.
1: Also zusammenfassend, es sagt jetzt keiner was, wenn du da mal deine Radler trinkst und dann in den Bus einsteigst. Es geht um die regelmäßigen Zusammenkünfte, die ausarten.
0: Genau, genau. Also du hast die vorher ins Koma getrunken und lallst und pöbelst andere Leute an, dann wirst du natürlich des Platzes sofort verwiesen.
1: Okay. Und ich glaube, damit können wir es auch abschließen. Ein in Babenhausen sehr brennendes Thema, und dabei geht's wieder um unsere Händler vor Ort, ist die Diskussion um einen eventuellen Drogeriemarkt. Dass es an einem solchen fehlt, das verstehe ich ja absolut. Aber würde jetzt beispielsweise bei einem möglichen Müllermarkt nicht die Gefahr bestehen, dass es wieder einen Biokuma, eine Anneweicher, einen Spielbahn Ebner oder auch die Papeterie Dilger durch ein ähnliches Sortiment in ohnehin schwierigen Zeiten am Umsatz trifft, oder hat sich das Thema sowieso schon erledigt?
0: Erledigt hat sich das Thema noch nicht. Also wir sind jetzt mitten im Baugenehmigungsverfahren. Muss auch die wasserrechtliche Geschichte abgeklärt werden, wo momentan dieser Drogeriemarkt hin soll.
1: Darfst du da was sagen, wo es diskutiert wird, wo er denn hin soll? Denn da sagen die Gerüchte ja auch wirklich alles.
0: Da würde ich mich ganz gerne noch ein bisschen bedeckt halten, okay, obwohl es wahrscheinlich ganz Babenhausen schon ahnt und die meisten auch wissen, weil wir haben ja Stellungnahmen vorliegen, okay, von Anwohnern und Anliegern. Ich bin ein Freund davon, auch wenn es manchmal ein bisschen länger dauert, mit Druck kann man es auch manchmal ein bisschen anschieben, aber wir handeln das sauber ab in alle Richtungen, auch was das Sortiment betrifft natürlich. Ich habe schon Bauchweh, gerade für unsere Einzelhändler. Ich gehe auch zum Müllermarkt einkaufen, ich gehe zum DM, ich gehe zum Rossmarkt. Was ich natürlich überhaupt nicht wollen würde, dass dadurch ein Geschäft bei uns zumachen muss.
1: Ich finde es allein gut, wenn sie leiden müssen darunter. Ja, das wäre schon der falsche Weg.
0: Ich allein am Ende kann es nicht entscheiden. Es ist immer eine Marktratsentscheidung. Sowas darf ich als Bürgermeisterin allein gar nicht entscheiden. Aber mir ist wichtig, dass mir im Vorfeld in alle Richtungen sauber diskutieren, Informationen einholen, so auch Marktrat vorlegen und dann muss man diskutieren und abwägen tatsächlich.
1: Er kann ja auch eine Chance darstellen. Also es ist ja nicht nur Konkurrenz, man sagt ja auch gern, Konkurrenz belebt das Geschäft. Aber dass es diese Angst gibt, das kann ich schon verstehen. Könnte man nicht sagen, wir suchen uns einen anderen, der eventuell in Babenhausen Platz findet und nicht dieses Sortiment der hier ortsansässigen Einzelhändler bietet?
0: Das kann man tatsächlich machen, wobei, da muss ich jetzt ein bisschen zurückrudern. Ich weiß, ob das alleinig unsere Aufgabe ist. Wir brauchen ja auch Investoren dazu. Die gibt's. Aber nichtsdestotrotz muss diese baurechtliche Schiene, die läuft dann trotzdem. Es ist ein Grundsatzbeschluss, liegt vor vom Marktrat, an einer gewissen Stelle eine Bebauung für solch einen Markt zuzulassen. Wie gesagt, das ist ein Grundsatzbeschluss. Die Arbeiten hierzu laufen. Und wie du sagst, Angebot steigert die Nachfrage. Kann auch Kaufkraft bündeln für Babenhausen. Wenn die Leute schon da sind, vielleicht fahren sie dann auch auf die Wies zu den Einzelhändlern und. Aber das wäre jetzt Wenn man Blick in die Glaskugel, man hat schon viele Projekte gemacht, wo man meint, das wird der Burner und dann ist der Schuss komplett nach hinten losgegangen, weil man einfach nicht weiß, weil die Gesellschaft heute auch so schnelllebig ist, ja, ja. Wie reagiert der Kunde?
1: Ja, ja. Wir verraten jetzt nicht, wo diese Baumaßnahme stattfinden soll, aber ich glaube, es ist ein offenes Geheimnis, dass es nicht innerorts sein wird. Innerortsbelebung sieht für mich aber tatsächlich anders aus. Also alles zieht nach außen, während die Fassaden im Ort teils wirklich vor sich hin gammelnd und sich keiner berufen fühlt, den Ort mit Leben zu füllen. Ich will es beim Namen nennen, der alte Feneberg marodiert vor sich hin, die Häuser daneben stehen weiter leer. Also gerade diese Ecke zeigt uns viel Leerstand. Aber auch weiter oben ist das ein oder andere Chaos vor und am Haus zu sehen. Was tut die Gemeinde, um diesen Leerstand mit Leben zu füllen? Ist es nicht mal an der Zeit, mit den Besitzern zu sprechen? Ich find's teils echt beschämend und ich kann nicht die nächsten 5 Jahre auch immer noch alles auf die Flut schieben. Ich spüre da einfach keine Lust oder teilweise auch Geldgier. Kann sich der Markt da nicht mal einmischen und sagen, Leute, das gibt's doch gar nicht. Also traurig.
0: Das ist tatsächlich ein ganz so schwieriges Feld. Also wenn ich da innerorts neu schaue, dann sehe ich sofort 20 Häuser, wo man wirklich was daraus machen könnte. Wahrscheinlich das eine oder andere müsste weggerissen werden, um Platz für Neues zu schaffen. Wir haben momentan, das hat der alte Marktrat noch in Auftrag gegeben, die Fortführung des ISEC, das sich genau Gedanken darüber macht, über das Sanierungsgebiet, über die Entwicklung, über die weitere Entwicklung. Viele Dinge aus dem alten ISEC sind gar nicht umgesetzt
2: worden. Was ist ein ISEC?
0: Das ISEC ist Abkürzung für eine Stadtplanung und zwar für das integrierte städtebauliche Entwicklungskonzept.
1: Jetzt bin ich genauso gescheit wie vorher.
0: Gell? genau, also das wird beauftragt, die machen Planungen. Mhm. Und wenn Maßnahmen aus diesem ISEC umgesetzt werden, können auch Privateigentümer Fördergelder abrufen über die Gemeinde. Mhm. Also es ist eigentlich eine Win-Win-Situation. Natürlich bleibt schon noch viel beim Eigentümer selber. Wenn man gemeinsam mit der Marktgemeinde da eine gute Entwicklung vorantreibt, hat es immer einen Mehrwert. Mhm. Und da sind wir wieder am Punkt, das können wir nur machen, wenn die Eigentümer mitmachen. Manche wollen mit Absicht nicht verkaufen. Manche, das sind oft auch steuerliche Gründe dahinter. Die wollen nicht, weil sie sonst zu viele Steuern zahlen. Das ist gerade mit so landwirtschaftlichen Gebäuden, wo eine Landwirtschaft drauf hat zum Beispiel. Ja, da müsste sich unser Gesetzgeber mal ein bisschen bewegen, weil dann wird man vielleicht den einen oder anderen Leerstand wirklich wegbekommen und einer besseren Nutzung zuführen. Da, aufgrund dessen, dass ja hier sowieso gerade gebaut wird, will ich jetzt einfach auf die Ergebnisse warten. Die müssten eigentlich jetzt im Herbst kommen.
1: Würdest du dann auch Druck machen, dass da was vorangeht?
0: Ich bin ein Listenfreund. Wenn wir dann einfach eine Liste machen mit dem Bauamt zusammen und auch mit unserem Geschäftsstellenleiter, welche Eigentümer zum Beispiel und welche Projekte man prioritär angeht. Natürlich ist das auch alles mit Kosten zu hinterlegen. Wenn welches Projekt umgesetzt wird, muss natürlich auch im Haushalt hinterlegt sein. Also aufgrund der derzeitigen Haushaltslage müssen wir da sehr, sehr mit Bedacht vorangehen.
1: Mhm. Also ich würde mir schon wünschen, dass diese Innerortsbelebung mal überdacht wird und wir nicht unseren Lebensmittelpunkt nur noch außerhalb suchen.
0: Ja, da bin ich allerdings auch überhaupt kein Freund davon. Wir hatten zuletzt in der Marktratssitzung die Belebung der Promenade unten an der Günz, wo wir ein Konzept haben, Aufwertung, Kneippbereich, dann Calisthenics-Geräte aufstellen, wo wir auch schon 2 Sponsoren hätten. Wobei, da hat man tatsächlich nur ein paar Sponsoren brauchen für die Umsetzung, für die ein oder anderen Geräte.
1: Wo dürfen die sich melden?
0: Gerne bei der Frau Julia Fuchs im Bauamt oder bei mir. Ja, und da war tatsächlich schon natürlich auch, es gibt einige Markträte, die absolut auch meine Befürchtungen mitgehen mit dem Haushalt, die vorsichtig sind, aber auch das Thema Hochwasser nach wie vor als problematisch sehen, an der Günz, die Günz wieder lebenswert zu machen und liebenswert. Meine Meinung ist, und so hat sich auch damals der Marktrat dazu entschlossen, den Kindergarten im Lindenberg wieder aufzubauen. wir haben da riesengroße Wohnbebauung und es ist auch dort lebenswert. Auch wenn es jetzt als Überschwemmungsgebiet, als Hochwassergebiet eingestuft wurde. Wir können ja jetzt nicht alle Häuser verlassen und auf den Berg ziehen.
1: Also abschließend gesagt, ihr habt es auf dem Schirm, ja. Aber die Lösung ist nicht von heute auf morgen umsetzbar oder sichtbar, weil genau. Zu viele Faktoren im Hintergrund einfach noch entscheidend sind.
0: Tatsächlich, wir haben ja auch die B300, das ist ja Bundesstraße. Natürlich wäre es schön, wenn da Geschwindigkeitsbegrenzungen da wären. Wir können auch halt von der Straße mehr in die Breite gehen, dass wir Fahrradwege im großen Stil machen können. Mir persönlich wäre es wirklich ein Anliegen, das Baumgartle einfach noch mehr aufzuwerten und eigentlich im Hintergrund, aber dafür müssten Häuser fallen, einfach nochmal wie so einen kleinen Park mit dazu bauen, mit Aufenthaltsqualität, wo vielleicht der Kaffee daneben ist, wo man einfach hinsitzt und dann geht man mal schnell zu dem Einzelhändler und dann kann man sich da gemütlich hinsetzen. Mega. Mit Kindern und ja, und Wasser ist auch Erlebnis, also man darf die Günste ruhig erlebbar machen.
1: Absolut. Bleiben wir gleich beim Thema Leben. Wo wird gelebt? Also nicht nur in den Ladenlokalen, sondern eben auch in den gastronomischen Lokalen. Gasthaus Göppel, dicht. Post, dicht. Und jetzt auch noch das Rössle. Also nicht, dass ich jetzt was gegen Döner hätte, den esse ich selbst gern. Aber die Auswahl an Dönerbuden ist mittlerweile weit größer als an der deutschen Küche. Da haben wir sonntags, glaube ich, noch das Paradies zu Luise. Ein Pflug und ein Seeblick. Die beiden Pizzerien und Cafés, die lasse ich jetzt mal außen vor, die machen wirklich einen grandiosen Job. Wäre es nicht mal an der Zeit, dass sich der Markt für einen vernünftigen und vor allem bleibenden Wirt einsetzt? Immerhin steht bald der Bau des 10-Stadels, wie vorhin besprochen, an mit einem Catering für, keine Ahnung, 300 Personen. Wie soll das denn klappen, wenn wir noch nicht mal einen Wirt fürs Rössle finden? Was tut der Markt hier und woran liegt's, dass dieser Laden einfach nicht zum Laufen kommt? Also die Lokalität ist wunderschön, gut gelegen, pachtüberschaubar und das Haus selbst wurde ja auch für Millionen Euro renoviert. Ich weiß, dass der Markt eigentlich nicht zuständig ist, aber manchmal muss man sich eben auch eine Zuständigkeit schaffen, vor allem als Verpächter. Sonst geht nichts voran. An was liegt das?
0: Ja, das ist tatsächlich. Also ich habe bei mir im Büro, habe ich schon gesagt, bevor der nächste Wirt kommt, dann räumen wir erstmal das ganze Haus aus. Wenn wir mal die bösen Geister vertrieben werden.
1: Weiche Dämon.
0: ja, also aktuell ist es so, der vorherige Pächter ist ja zum 30.06. hat ja schon alles ausgeräumt, also da ist jetzt zu. Und wir werden Mitte August damit beginnen, das Rössle neu zu bewerben. Mhm. Ich hoffe natürlich, dass wir einige Kandidaten bekommen. Mhm. Auch hier wieder so ein Fall, das entscheide nicht ich alleine, sondern dann natürlich der Marktrat gemeinsam. Da hoffe ich natürlich, dass wir einen Kandidaten dabei haben, dass wir ja eigentlich endlich die Wirtschaft und den Wirt bekommen, den Babenhausen Abbruch. Jemand, der natürlich gut kochen kann, breit gefächert, vielleicht auch manchmal flexibel ist, was die Leute sich wünschen, auch vegetarisch. Und dann aber auch jeden Gast, der vielleicht nur was trinken möchte oder Kattelrunde, einfach einen gemütlichen Abend verbringen möchte, gern sieht und annimmt. Und natürlich das alles in Zusammenarbeit mit dem Markt zur Bewirtschaftung vom Rössle-Saal, weil der Saal oben, der hat echt Flair. Klar, da passen nur 111 Personen rein, mehr dürfen wir aufgrund vom Brandschutz nicht reinlassen. Das wäre ein Traum, wenn da jede Woche was drin wäre. Und wenn wir mit dem Wirt so gut kooperieren, dass er auch hauptsächlich die Bewirtschaftung da oben übernimmt.
1: Wäre es dazu nicht mal sinnvoll, die Leute einfach zu fragen, welchen Wirt sie wollen, anstatt die Entscheidung immer beim Marktrat zu lassen? Dieses Gebäude ist jetzt seit, ich weiß nicht, 15 Jahren fertig renoviert? 20? Und wir haben doch jetzt schon den 4., 5. Wirt? Vielleicht liegt es einfach schlicht dran, dass man die Leute nicht mitnimmt. Und dass so mancher denkt, wir wissen, was für euch gut ist.
0: Klaus, ich höre da gerade einen kleinen Arbeitsauftrag an dich heraus.
1: Nee, wir können das gerne über das Thema Podcast auch lösen, aber also ich weiß ja nicht, ob man die Leute vielleicht mal fragen muss. Wollt ihr den Griechen? Wollt ihr den 6. Döner? Wollt ihr den gesottenen Tafelspitz mit Ingwer-Malve-Vinaigrette? Oder tut's vielleicht auch der Leberkäse mit Bratkartoffel und Spiegelei?
0: Ich glaube, die Mischung brauchen wir, die komplette Mischung.
1: Aus Döner und Spiegelei. Ja. Stelle ich mir super vor.
0: Ja, Döner mit Pommes und so. Gibt's ja tatsächlich. Ja, gut, könnte ich mir jetzt vorstellen. Jetzt muss ich wieder spontan kreativ werden. Mal eine Umfrage in den Marktkanal stellen.
1: Ja. Was wollt ihr
0: möglich ist, genau. Das wäre tatsächlich eine gute Idee. Klaus, mag dir das, muss ich nachher aufschreiben.
1: Ja, toll wäre ja auch der Biergarten. Stell dir vor, jetzt ja. Bei diesem Wetter im Sommer nicht bloß Wurstsalat, macht mal einen Steckerlfisch, grillt so mal da draußen.
0: Ja.
1: Das, ich glaube, das würde schon angenommen.
0: Also es wäre schön, wenn man so einen Wirt kriegt, der auch so, ja auch fantasievoll ist
1: ja.
0: Und bei die Leute so mitnimmt, ja. Was sie für Wünsche haben und die Augen verdreht, wenn jetzt jemand mit einem kleinen Sonderwunsch beim Gericht kommt.
1: Also ich bleib da auf jeden Fall hartnäckig, denn ich bin einer, der sehr, sehr gern weggeht und das fehlt mir hier schon ein bisschen. Also gerade wenn du Geschäftskunden hast, wo gehst du zum Essen, wenn jetzt einer nicht unbedingt Döner oder Pizza mag?
0: Ja, tatsächlich. Hier kann man eigentlich kaum mit Geschäftsleuten essen gehen. Wäre dann natürlich schön, wenn wir dann auch einen entsprechenden Wirt da haben, dass die Firmen dann auch die Gelegenheit auch nutzen. Mhm. Da müssen wir jetzt, aber das ist zu weit jetzt einmal schon vorausgeschaut. Da müssen wir jetzt erstmal den entsprechenden die entsprechenden Bewerber auf dem Tisch haben und dann natürlich auch, ja, der Marktrat darf dann natürlich mitreden, muss er auch schauen, was wollen wir? Wollen wir 5 Tage Mittagstisch? Rentiert sich das überhaupt? Reichen 3 Tage? Ich denke, die Abendöffnungszeiten bisher waren, glaube ich, wären ganz okay gewesen, so von Mittwoch bis Sonntag.
1: Vielleicht hinten aus ein bisschen zu kurz, Stichel.
0: Gehst du nicht um 10 ins Bett?
1: Nein.
0: Ja, tatsächlich, glaube ich, war es manchmal ein bisschen zu kurz für den einen oder anderen. Da müssen wir ganz klar nicht den Erstbesten. Es müssen uns die Bewerber ihre Konzeption vorlegen und dann entscheiden wir gemeinsam mit so einer Umfrage, das nehme ich jetzt gleich mit, da die Ergebnisse natürlich auch mit einfließen lassen. Natürlich kann jeder gern jemanden ansprechen, der eine Wirtschaft sucht.
1: Also liebe Würzleit, traut's euch, meldet euch in Babenhausen im Rathaus. Ich kann euch versprechen, der Laden ist echt hübsch. Der Saal hat mega Potenzial und es fehlt dir an nichts. Das ist kein altes, marodiertes Gebäude, wo man viel reinstecken muss. Es ist echt alles da. Abseits der Wirtschaften, wie sehen die Pläne für die nächsten Monate und Jahre denn aus? Ich habe manchmal den Eindruck, wenn ich durch die umliegenden Orte fahre, also Türkheim, Pfaffenhausen, Mindelheim, Illertissen, gut, ist vielleicht jetzt ein bisschen im Nachbarlandkreis, aber überall geht etwas voran und bei uns tut sich gefühlt wenig, also nur gefühlt wenig bis gar nichts, weil sich so manche Befindlichkeit, aber auch das Parteibuch vielleicht im Marktrat derart aufplustert, dass es gar nicht weitergehen kann. Also nochmal zurück zum Ortsbild. Ich finde es teilweise traurig, wie wird und kann sich der Ort in Zukunft wieder positiv präsentieren? Was ist geplant? Oder habe ich hier einen völlig falschen Eindruck, weil die Großprojekte einfach nicht gesehen werden?
0: Ja, tatsächlich. Also es sind laufende Projekte aus der Vergangenheit, die bündeln natürlich unsere absolute Aufmerksamkeit und Kraft. Sei es die Planung jetzt für die Erweiterung der Grundschule, die nächstes Jahr beginnen soll. 29 dann die Sanierung der Grundschule, was aktuell läuft. Die hofft dann jetzt die nächsten 2 Monate dann zum Ende kommt, die Einfachturnhalle oben an der Schule. Mhm. Klar, das liegt abseits, das kriegt jetzt nicht jeder so mit. Da ist tatsächlich so, da muss wahnsinnig angeschoben werden. Und da bin ich ja mindestens einmal in der Woche auf der Baustelle, erledige auch Arbeitsaufträge, so viel zum vorherigen Thema, Architekten und Planer und Projektsteuerer auf die Finger schauen. Da ist auch unser Hochbauamt sehr viel damit beschäftigt. Mhm. Und jetzt kommt dann die Sanierung der Dreifachturnhalle. Mhm. Die kommt als nächstes. Und das ist ja jetzt so, man macht einen Plan und dann fangen wir an zu bauen. Das sind wöchentliche Baustellen schon fix. Man muss in die Ausschreibungen gehen, man muss zusätzliche Sitzungen machen, das betrifft den Schulverband. Ja, man muss auch manchmal sehr heiß diskutieren und wie gesagt, unseren Architekten und Planern auf die Finger schauen. Was wir momentan haben, die B300, das ist auch eine kleine Mammutbaustelle, weil wir hier vom Markt eigentlich den größeren Anteil haben. Mhm. Wasserleitungen, Hausanschlüsse, Kanal. Und wenn man so Straße aufmacht, und das meinte ich vorhin damit, dass unser Tiefbauer im Bauamt, der Herr Bayer, da täglich mehrmals auf der Baustelle ist, weil dann wieder irgendein Kanal rauskommt, irgendeine Wasserleitung, die gar nicht in den Plänen verzeichnet ist, dass man irgendwelche Umleitungen machen muss, also Wasserumleitungen im Boden, irgendwelche Kanalschächte nochmal neu setzen muss. Das bündelt Zeit, das bündelt Personalkräfte, wo dann anderes augenscheinlich zuerst mal zu kurz kommt, aber wir haben wöchentlich am Dienstag in der Früh, aber auch abends schon fix, es dauert schon meistens so eineinhalb Stunden in der Früh, wo ganz viele Maßnahmen immer wieder durchgesprochen werden, damit sie nicht aus den Augen verloren werden. Zum Beispiel Badesee draußen, da bin ich ständig dran. Dann eben unsere Grüngutabteilung, unser Gründrupp im Bauhof. Ich mache regelmäßige Ortserkundungsfahrten, gebe dann Arbeitsaufträge weiter. Also muss ich mich bei meinen Bauhofmitarbeitern entschuldigen. Ich halte die ganz schön auf Trab, wie auch mein Bauamt. Und bei mir ist eher so, ich will die Dinge immer gleich erledigt haben. Da kann ich manchmal auch ziemlich freundlich ungeduldig werden und hartnäckig. Und dann haben wir natürlich hier am Rathaus den Neubau, der uns schon auch noch sehr beschäftigt. Da sind noch viele Ausbesserungsarbeiten. Jetzt kommt der Außenbereich dazu. Dann kommt der Umbau im Rathaus, da müssen wir tatsächlich mehr machen, wie ursprünglich geplant. Mhm. Also muss die komplette Elektrik erneuert werden, die ist überhaupt nicht mehr auf dem aktuellsten Stand. Das sind dann immer diese Überraschungen, die dann natürlich auch viel Zeit bündeln, wenn man oben drauf satteln muss. Und da müssen wir natürlich immer den Haushalt.
1: Das wäre mal ein toller Ansporn, einfach von Anfang an vernünftig zu planen, so wie es in der freien Wirtschaft auch notwendig ist. Ich habe immer den Eindruck, wenn es um eine Kommune, um eine Gemeinde oder um irgendeine staatliche Institution geht, dann ist immer Geld da, um das, was man verbockt hat, wieder auszubessern, anstatt den Verantwortlichen von Anfang an mal auf die Finger zu gucken und zu sagen, Leute, so nicht.
0: Weil man muss ja sehen, ich bin jetzt 100 Tage hier im Amt. Was sind 100 Tage? Man kann viele Kleinigkeiten anstoßen, sind da auch gestoßen worden. Ich war vor drei Wochen war ich mit den Bauern, mit den Jägern unterwegs auf die Feldwege. Wir haben alles notiert. Da war der Herr Hammer dabei vom Bauamt. Und dieses Jahr werden wir definitiv, da haben wir auch mehr Geld in den Haushalt eingestellt, mal die ersten beiden absolut desaströs Zustand zwei Feldwege machen und die kosten auch so viel. Aber viel wichtiger ist doch, dass wir regelmäßig drauf schauen. Dann kommen solche Großprojekte nicht. Und es kostet dann einen Feldweg dann wieder her zum Richter vielleicht nur 5.000, 6.000 Euro, weil das ist ja keine Straße an sich. Man muss aber auch sehen, mit den Geräten, mit denen die Landwirte heutzutage über die Feldwege brettern, da muss ein ganz anderer Aufbau her wie noch vor 20, 25 Jahren.
1: Ich finde es einfach allgemein wichtig, dass man nicht nur das Gefühl hat, das Geld würde nur in einzelne Projekte gesteckt werden. Also Schule ist absolut wichtig, Turnhalle absolut wichtig. Aber das, was die Menschen hier in Babenhausen auch direkt betrifft, Gehwege, Straßensanierungen, ein freundliches Miteinander, Grünflächen, die gemäht gehören, ist genauso wichtig und vor allem vielleicht mehr spürbar für den Einzelnen.
0: Ja, was mein Anliegen ist, und das so heute als Sekretärin schon immer gearbeitet, klar, es macht immer der Ton die Musik.
1: Ja.
0: Aber wer bei mir anruft oder übers Bauamt ein Anliegen hat, bei mir herrscht der Servicegedanken. Wir sind ein Dienstleistungsunternehmen. Da bitte ich aber auch die Bürger drum, freundlich bleiben. So können wir ein besseres Miteinander schaffen. Ein Amt, mein Bauamt, die Kämmerei, das Steueramt. Wir machen nichts mit Fleiß. Wir halten einfach Regeln ein, über die mir manchmal auch die Hände über den Kopf zusammenschlagert, warum es die gibt. Wenn man freundlich aufeinander zugeht, miteinander redet, dann können wir schon viel mehr zur Gemeinschaft auch beitragen.
1: Jetzt hast fast schon das Schlusswort vorweggenommen. Jetzt ist auch genug geschimpft und kritisiert. War es schlimm oder magst du mich noch?
0: Ich mag dich schon noch.
1: Dir bleibt jetzt trotzdem noch mal die Möglichkeit eines Abschlusses und eines Schlusswortes. Was magst du denn noch loswerden?
0: Boah, wir haben vorhin noch nicht Weihnachten, gell?
1: Nein, aber das gibt's immer. Also außerdem Frauen wollen ja eigentlich immer das letzte Wort haben.
0: Echt?
1: Ja, oft.
0: Muss ich mal meinen Männern daheim sagen. Schlusswort. Nee, also mir war es von Anfang an bewusst, dass es viel zu tun gibt. Wie ich auch schon immer gesagt habe, wenn eine Wahl kommt, dann wird einfach das erste Mal ein bisschen Handbremse angezogen, bevor die Wahl fix ist und die Amtsübergabe erfolgt. Und da muss man aber mit Vollgas die Fahrt aufnehmen. Und ich denke, so wie es mir aufgenommen haben, und da ein ganz dickes Lob und ein ganz großes Dankeschön an meine Mitarbeiter im Rathaus, dass sie mich so unterstützen auch im Hintergrund. Das sind meine Fachleute, die ich für viele Entscheidungen brauche, die ich auch wirklich für Entscheidungen zur Seite mir nehmen. Und das ist Teamwork. Mhm. Nur im Team sind wir stark, haben auch eine entsprechende Schlagkraft. Und wie gesagt, wie ich vorhin schon gesagt habe, ich lade jeden ein. Jeder kann für den Markt was tun, indem er seine Sachen in Ordnung hält, indem er freundlich auf uns zugeht, mitdenkt und keine Missstimmung aufkommen lässt.
1: Liebe Hörerinnen und Hörer, jetzt habe ich heute ein bisschen die Rolle des Unangenehmen übernommen, aber wenn auch Sie Fragen an unsere Bürgermeisterin haben, lobende Worte, Kritik oder einfach nur den Kontakt suchen, schreiben Sie uns doch eine Mail an info@g-punkt-studios.de und ich schaue mal, dass ich alles so weiter kommuniziere, wie es von euch gewünscht wurde. Alexandra, herzlichen Dank für deine Zeit und hoffentlich bis zum nächsten Mal.
0: Sicherlich. Bis zum nächsten Mal, Klaus.
1: Danke dir.
0: Sehr gerne.
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3: Es ist Dienstag, es ist der 25. August, hier ist das Daily Update. Hallo! Heute vor 135 Jahren meldete Thomas Edison den perforierten 35mm Film zum Patent an. Gemeint ist damit natürlich der klassische Filmstreifen mit kleinen Löchern am Rand, damit er gleichmäßig durch Kamera und Projektor läuft. 35mm beschreibt dabei die Breite des Films. Und jahrzehntelang war genau das der Kinostandard schlechthin. Heute läuft Kino meist digital, 35mm Film wird aber immer noch genutzt, vor allem von Filmliebhabern, einzelnen Regisseuren und auch in der analogen Fotografie. Aus und vorbei war es heute vor 20 Jahren. Am 25. August 2006 trennten sich Dieter Bohlen und Estefania Küster nach 5 Jahren Beziehung. Lange allein blieb der Pop-Titan aber nicht. Noch im selben Jahr lernte er Carina Walz kennen und die blieb. Die beiden sind bis heute ein Paar und haben 2 gemeinsame Kinder. Aus dem Liebesaus von 2006 wurde für Bohlen also ziemlich schnell ein ganz neues Liebeskapitel. Und übrigens, Dieter Bohlen geht nächstes Jahr wieder auf Tour. Die Cherry Cherry Lady Tour 2027 wurde angekündigt. Und Dieter trällert dabei wie immer live ins Mikrofon. Na denn! Heute vor 64 Jahren stand ein Song ganz oben, bei dem Stillstehen ziemlich schwer fiel. The Locomotion von Little Eva war am 25. August 1962 die Nummer 1 in den USA.

Der Song hielt sich zwar nur eine Woche an der Spitze, lieferte aber trotzdem gleich die passende Tanzanleitung mit. Ein echter 60s-Ohrwurm, der bis heute einfach sofort gute Laune macht. Heute wird Amy Macdonald 39 Jahre alt. Die britische Singer-Songwriterin kennen wir vor allem durch ihre Stimme und ihren Gitarrensound aus diesem Hit hier.

0: Aktuell ist Amy MacDonald auch auf Tour, sogar an ihrem heutigen Geburtstag rockt sie die Bühne. Heute in Bochum, morgen in Gießen und Donnerstag in Bad Kissingen. Wir sagen Happy Birthday zum 39. und ja, viel Spaß bei der eigens angelegten Party heute Abend. Und das war das Daily Update vom 25. August. Übrigens, heute ist der Küssen und den Streit vergessen Tag. Also ideal für Paare, endlich eine Konfliktlösung, bei der keiner zuhören muss. Sven Beikam, Daily Redaktion.
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4: Wann starb Michael Jackson? Es war der 25. Juni 2009, als die Meldung über den Tod des King of Pop die Welt erreichte. Sein Leibarzt Conrad Murray hatte ihm eine Überdosis Propofol verabreicht. Er wurde später wegen fahrlässiger Tötung zu 4 Jahren Haft ohne Bewährung verurteilt.
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3: Es ist Dienstag, es ist der 25. August, hier ist das Daily Update. Hallo! Heute vor 135 Jahren meldete Thomas Edison den perforierten 35mm Film zum Patent an. Gemeint ist damit natürlich der klassische Filmstreifen mit kleinen Löchern am Rand, damit er gleichmäßig durch Kamera und Projektor läuft. 35mm beschreibt dabei die Breite des Films. Und jahrzehntelang war genau das der Kinostandard schlechthin. Heute läuft Kino meist digital, 35mm Film wird aber immer noch genutzt, vor allem von Filmliebhabern, einzelnen Regisseuren und auch in der analogen Fotografie. Aus und vorbei war es heute vor 20 Jahren. Am 25. August 2006 trennten sich Dieter Bohlen und Estefania Küster nach 5 Jahren Beziehung. Lange allein blieb der Pop-Titan aber nicht. Noch im selben Jahr lernte er Carina Walz kennen und die blieb. Die beiden sind bis heute ein Paar und haben 2 gemeinsame Kinder. Aus dem Liebesaus von 2006 wurde für Bohlen also ziemlich schnell ein ganz neues Liebeskapitel. Und übrigens, Dieter Bohlen geht nächstes Jahr wieder auf Tour. Die Cherry Cherry Lady Tour 2027 wurde angekündigt. Und Dieter trällert dabei wie immer live ins Mikrofon. Na denn! Heute vor 64 Jahren stand ein Song ganz oben, bei dem Stillstehen ziemlich schwer fiel. The Locomotion von Little Eva war am 25. August 1962 die Nummer 1 in den USA.

Der Song hielt sich zwar nur eine Woche an der Spitze, lieferte aber trotzdem gleich die passende Tanzanleitung mit. Ein echter 60s-Ohrwurm, der bis heute einfach sofort gute Laune macht. Heute wird Amy Macdonald 39 Jahre alt. Die britische Singer-Songwriterin kennen wir vor allem durch ihre Stimme und ihren Gitarrensound aus diesem Hit hier. Honey.

0: Aktuell ist Amy MacDonald auch auf Tour, sogar an ihrem heutigen Geburtstag rockt sie die Bühne. Heute in Bochum, morgen in Gießen und Donnerstag in Bad Kissingen. Wir sagen Happy Birthday zum 39. und ja, viel Spaß bei der eigens angelegten Party heute Abend. Und das war das Daily Update vom 25. August. Übrigens, heute ist der Küssen und den Streit vergessen Tag. Also ideal für Paare, endlich eine Konfliktlösung, bei der keiner zuhören muss. Sven Beikam, Daily Redaktion.
1: Wir haben es kurz nach 14 Uhr.
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6: Wann verstarb George Michael? George Michael war besonders durch seinen Weihnachtshit Last Christmas bekannt. Umso tragischer, dass am ersten Weihnachtsfeiertag 2016 der Tod des Sängers verkündigt wurde.
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4: Es ist Dienstag, es ist der 25. August. Hier ist das Daily Update. Hallo. Heute vor 135 Jahren meldete Thomas Edison den perforierten 35mm Film zum Patent an. Gemeint ist damit natürlich der klassische Filmstreifen mit kleinen Löchern am Rand, damit er gleichmäßig durch Kamera und Projektor läuft. 35mm beschreibt dabei die Breite des Films. Und jahrzehntelang war genau das der Kinostandard schlechthin. Heute läuft Kino meist digital, 35mm Film wird aber immer noch genutzt, vor allem von Filmliebhabern, einzelnen Regisseuren und auch in der analogen Fotografie. Aus und vorbei war es heute vor 20 Jahren. Am 25. August 2006 trennten sich Dieter Bohlen und Estefania Küster nach 5 Jahren Beziehung. Lange allein blieb der Pop-Titan aber nicht. Noch im selben Jahr lernte er Carina Walz kennen und die blieb. Die beiden sind bis heute ein Paar und haben 2 gemeinsame Kinder. Aus dem Liebesaus von 2006 wurde für Bohlen also ziemlich schnell ein ganz neues Liebeskapitel. Und übrigens, Dieter Bohlen geht nächstes Jahr wieder auf Tour. Die Cherry Cherry Lady Tour 2027 wurde angekündigt. Und Dieter trällert dabei wie immer live ins Mikrofon. Na denn! Heute vor 64 Jahren stand ein Song ganz oben, bei dem Stillstehen ziemlich schwer fiel. The Locomotion von Little Eva war am 25. August 1962 die Nummer 1 in den USA.

Der Song hielt sich zwar nur eine Woche an der Spitze, lieferte aber trotzdem gleich die passende Tanzanleitung mit. Ein echter 60s-Ohrwurm, der bis heute einfach sofort gute Laune macht. Heute wird Amy Macdonald 39 Jahre alt. Die britische Singer-Songwriterin kennen wir vor allem durch ihre Stimme und ihren Gitarrensound aus diesem Hit hier.

0: Aktuell ist Amy MacDonald auch auf Tour, sogar an ihrem heutigen Geburtstag rockt sie die Bühne. Heute in Bochum, morgen in Gießen und Donnerstag in Bad Kissingen. Wir sagen Happy Birthday zum 39. und ja, viel Spaß bei der eigens angelegten Party heute Abend. Und das war das Daily Update vom 25. August. Übrigens, heute ist der Küssen und den Streit vergessen Tag. Also ideal für Paare, endlich eine Konfliktlösung, bei der keiner zuhören muss. Sven Weikam, Daily Redaktion.
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10: Wie heißt die Hauptstadt von Ägypten? Die Hauptstadt von Ägypten heißt Kairo.
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3: Es ist Dienstag, es ist der 25. August, hier ist das Daily Update. Hallo! Heute vor 135 Jahren meldete Thomas Edison den perforierten 35mm Film zum Patent an. Gemeint ist damit natürlich der klassische Filmstreifen mit kleinen Löchern am Rand, damit er gleichmäßig durch Kamera und Projektor läuft. 35mm beschreibt dabei die Breite des Films. Und jahrzehntelang war genau das der Kinostandard schlechthin. Heute läuft Kino meist digital, 35mm Film wird aber immer noch genutzt, vor allem von Filmliebhabern, einzelnen Regisseuren und auch in der analogen Fotografie. Aus und vorbei war es heute vor 20 Jahren. Am 25. August 2006 trennten sich Dieter Bohlen und Estefania Küster nach 5 Jahren Beziehung. Lange allein blieb der Pop-Titan aber nicht. Noch im selben Jahr lernte er Carina Walz kennen und die blieb. Die beiden sind bis heute ein Paar und haben 2 gemeinsame Kinder. Aus dem Liebesaus von 2006 wurde für Bohlen also ziemlich schnell ein ganz neues Liebeskapitel. Und übrigens, Dieter Bohlen geht nächstes Jahr wieder auf Tour. Die Cherry Cherry Lady Tour 2027 wurde angekündigt. Und Dieter trällert dabei wie immer live ins Mikrofon. Na denn! Heute vor 64 Jahren stand ein Song ganz oben, bei dem Stillstehen ziemlich schwer fiel. The Locomotion von Little Eva war am 25. August 1962 die Nummer 1 in den USA.

Der Song hielt sich zwar nur eine Woche an der Spitze, lieferte aber trotzdem gleich die passende Tanzanleitung mit. Ein echter 60s-Ohrwurm, der bis heute einfach sofort gute Laune macht. Heute wird Amy Macdonald 39 Jahre alt. Die britische Singer-Songwriterin kennen wir vor allem durch ihre Stimme und ihren Gitarrensound aus diesem Hit hier.

0: Aktuell ist Amy MacDonald auch auf Tour, sogar an ihrem heutigen Geburtstag rockt sie die Bühne. Heute in Bochum, morgen in Gießen und Donnerstag in Bad Kissingen. Wir sagen Happy Birthday zum 39. und ja, viel Spaß bei der eigens angelegten Party heute Abend. Und das war das Daily Update vom 25. August. Übrigens, heute ist der Küssen und den Streit vergessen Tag. Also ideal für Paare, endlich eine Konfliktlösung, bei der keiner zuhören muss. Sven Beikam, Daily Redaktion.
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8: Unsere Haare wachsen täglich, aber wie viel länger werden die Haare denn jeden Tag? Pro Monat wachsen unsere Haare rund 1 cm bis 1,5 cm. Pro Tag wächst unser Haar damit also rund 0,4 mm.
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3: Es ist Dienstag, es ist der 25. August, hier ist das Daily Update. Hallo! Heute vor 135 Jahren meldete Thomas Edison den perforierten 35mm Film zum Patent an. Gemeint ist damit natürlich der klassische Filmstreifen mit kleinen Löchern am Rand, damit er gleichmäßig durch Kamera und Projektor läuft. 35mm beschreibt dabei die Breite des Films. Und jahrzehntelang war genau das der Kinostandard schlechthin. Heute läuft Kino meist digital, 35mm Film wird aber immer noch genutzt, vor allem von Filmliebhabern, einzelnen Regisseuren und auch in der analogen Fotografie. Aus und vorbei war es heute vor 20 Jahren. Am 25. August 2006 trennten sich Dieter Bohlen und Estefania Küster nach 5 Jahren Beziehung. Lange allein blieb der Pop-Titan aber nicht. Noch im selben Jahr lernte er Carina Walz kennen und die blieb. Die beiden sind bis heute ein Paar und haben 2 gemeinsame Kinder. Aus dem Liebesaus von 2006 wurde für Bohlen also ziemlich schnell ein ganz neues Liebeskapitel. Und übrigens, Dieter Bohlen geht nächstes Jahr wieder auf Tour, die Cherry Cherry Lady Tour 2027 wurde angekündigt und Dieter trällert dabei wie immer live ins Mikrofon. Na denn! Heute vor 64 Jahren stand ein Song ganz oben, bei dem Stillstehen ziemlich schwer fiel. The Locomotion von Little Eva war am 25. August 1962 die Nummer 1 in den USA.

Der Song hielt sich zwar nur eine Woche an der Spitze, lieferte aber trotzdem gleich die passende Tanzanleitung mit. Ein echter 60s-Ohrwurm, der bis heute einfach sofort gute Laune macht. Heute wird Amy Macdonald 39 Jahre alt. Die britische Singer-Songwriterin kennen wir vor allem durch ihre Stimme und ihren Gitarrensound aus diesem Hit hier.

0: Aktuell ist Amy MacDonald auch auf Tour, sogar an ihrem heutigen Geburtstag rockt sie die Bühne. Heute in Bochum, morgen in Gießen und Donnerstag in Bad Kissingen. Wir sagen Happy Birthday zum 39. und ja, viel Spaß bei der eigens angelegten Party heute Abend. Und das war das Daily Update vom 25. August. Übrigens, heute ist der Küssen und den Streit vergessen Tag. Also ideal für Paare, endlich eine Konfliktlösung, bei der keiner zuhören muss. Sven Beikam, Daily Redaktion.
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5: Wie hieß der erste Hund, der ins Weltall fliegen durfte? Laika hieß die Hündin, die am 3. November 1957 als erstes irdisches Lebewesen ins All geschickt wurde. Sie ebnete damit den Weg für die bemannte Raumfahrt.
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3: Es ist Dienstag, es ist der 25. August, hier ist das Daily Update. Hallo! Heute vor 135 Jahren meldete Thomas Edison den perforierten 35mm Film zum Patent an. Gemeint ist damit natürlich der klassische Filmstreifen mit kleinen Löchern am Rand, damit er gleichmäßig durch Kamera und Projektor läuft. 35mm beschreibt dabei die Breite des Films. Und jahrzehntelang war genau das der Kinostandard schlechthin. Heute läuft Kino meist digital, 35mm Film wird aber immer noch genutzt, vor allem von Filmliebhabern, einzelnen Regisseuren und auch in der analogen Fotografie. Aus und vorbei war es heute vor 20 Jahren. Am 25. August 2006 trennten sich Dieter Bohlen und Estefania Küster nach 5 Jahren Beziehung. Lange allein blieb der Pop-Titan aber nicht. Noch im selben Jahr lernte er Carina Walz kennen und die blieb. Die beiden sind bis heute ein Paar und haben 2 gemeinsame Kinder. Aus dem Liebesaus von 2006 wurde für Bohlen also ziemlich schnell ein ganz neues Liebeskapitel. Und übrigens, Dieter Bohlen geht nächstes Jahr wieder auf Tour. Die Cherry Cherry Lady Tour 2027 wurde angekündigt. Und Dieter trällert dabei wie immer live ins Mikrofon. Na denn! Heute vor 64 Jahren stand ein Song ganz oben, bei dem Stillstehen ziemlich schwer fiel. The Locomotion von Little Eva war am 25. August 1962 die Nummer 1 in den USA.

Der Song hielt sich zwar nur eine Woche an der Spitze, lieferte aber trotzdem gleich die passende Tanzanleitung mit. Ein echter 60s-Ohrwurm, der bis heute einfach sofort gute Laune macht. Heute wird Amy Macdonald 39 Jahre alt. Die britische Singer-Songwriterin kennen wir vor allem durch ihre Stimme und ihren Gitarrensound aus diesem Hit hier. Honey.

Aktuell ist Amy MacDonald auch auf Tour. Sogar an ihrem heutigen Geburtstag rockt sie die Bühne. Heute in Bochum, morgen in Gießen und Donnerstag in Bad Kissingen. Wir sagen Happy Birthday zum 39. Und ja, viel Spaß bei der eigens angelegten Party heute Abend. Und das war das Daily Update vom 25. August. Übrigens, heute ist der Küssen und den Streit vergessen Tag. Also ideal für Paare, endlich eine Konfliktlösung, bei der keiner zuhören muss. Sven Beikam, Daily Redaktion.

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5: Wie hießen die Coaches in der ersten Staffel von The Voice of Germany? In der ersten Staffel von The Voice of Germany gab es 5 Coaches. Nena, Xavier Naidoo, Ray Garvey sowie die 2 Jungs von The Boss Hoss.
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0: 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Hier sind Bennys Grilltipps auf Iller Live.
1: Für was eine Grillzange? Man hat doch eine Gabel. Was sagt der Grillmeister?
2: Die Gabel nimmt sie bitte zum Essen und nicht zum Umdrehen. Das Problem dabei ist, wenn ihr mit der Gabel in das Fleisch stecht, treten Fleischsäfte aus. Umso schneller wird das Fleisch trocken, zäh und wird dann nicht mehr sonderlich gut. Nehmt eine gute, vernünftige Grillzange, mit der habt ihr mehr Spaß und das schaut dann noch um einiges lässiger aus, wenn ihr mit der das Fleisch wendet.
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1: Tja, geisternde Katzen sind im ganzen Allgäu unterwegs und eine besondere Art davon sind die Brückenkatzen. Müssen wir uns da jetzt in Acht nehmen, Vera?
2: Ja, unbedingt. Vor allem, wenn wir über Brücken laufen. Wenn wir Pech haben, kann sich da uns nämlich eine überdimensional große Geisterkatze in den Weg stellen. Mit rollenden Augen und fauchend. Und die will dann auch noch ein Stück mitgenommen werden. Und wenn wir das machen und sie auf unsere Schulter nehmen, dann macht die Brückenkatze sich absichtlich richtig schwer. Also nicht nur furchterregend, sondern auch ganz schön dreist, diese Geisterkatzen.
1: Du bist in Ottaka bei Sulzberg unterwegs, im inzwischen strömenden Regen. Die Menschen dort hatten das Problem mit der Brückenkatze ja gelöst.
2: Die haben es hingekriegt. Über lange Zeit saß hier nämlich auch eine solche Katze auf dem Brückengeländer und hat Mensch und Tier in Schrecken versetzt. Die Pferde haben gescheut. Die Kühe haben vor lauter Schrecken ihre Milch verloren und irgendwann wurde es dann einem alten Bauer aber zu bunt. Er verprügelte die Katze und schmiss sie dann ins Wasser. Leider mit dem Effekt, dass die Geisterkatze sich dann über Nacht Verstärkung geholt hat und dann hat sich wirklich gar niemand mehr über die Brücke getraut. Bis eines Tages im Frühjahr ein großes Hochwasser kam und Brücke mitsamt Katzen einfach davon gespült hat. Dann hat ein reicher Bauer diese Brücke wieder aufgebaut, aber zum Schutz vor den Geisterkatzen hat er in den Brückenpfeilern eine tote Katze jeweils einbetoniert. Und dann war Ruhe.
1: Also, verprügeln hat nichts gebracht, aber die einbetonierten Katzen.
2: Ja, so nach dem Motto, Gewalt erzeugt Gegengewalt. Ja, gut, eine Katze einbetonieren, eine tote Katze, das ist jetzt schon auch ein bisschen brutal. Aber ich glaube, es geht hier eher so um die Achtsamkeit, wenn man etwas Neues errichtet. So wie früher ja bei neuen Häusern ein Holunderbaum gepflanzt wurde zum Schutz oder wie man auch zum Beispiel Richtfest feiert. Da bittet man ja auch um göttlichen Schutz. Wenn es nichts nützt und man nicht dran glaubt, Schaden tut's zumindest mal nicht und das sind ja alles eigentlich schöne Rituale.
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2: Es ist Dienstag, es ist der 25. August, hier ist das Daily Update. Hallo! Heute vor 135 Jahren meldete Thomas Edison den perforierten 35mm Film zum Patent an. Gemeint ist damit natürlich der klassische Filmstreifen mit kleinen Löchern am Rand, damit er gleichmäßig durch Kamera und Projektor läuft. 35mm beschreibt dabei die Breite des Films. Und jahrzehntelang war genau das der Kinostandard schlechthin. Heute läuft Kino meist digital, 35mm Film wird aber immer noch genutzt, vor allem von Filmliebhabern, einzelnen Regisseuren und auch in der analogen Fotografie. Aus und vorbei war es heute vor 20 Jahren. Am 25. August 2006 trennten sich Dieter Bohlen und Estefania Küster nach 5 Jahren Beziehung. Lange allein blieb der Pop-Titan aber nicht. Noch im selben Jahr lernte er Carina Walz kennen und die blieb. Die beiden sind bis heute ein Paar und haben 2 gemeinsame Kinder. Aus dem Liebesaus von 2006 wurde für Bohlen also ziemlich schnell ein ganz neues Liebeskapitel. Und übrigens, Dieter Bohlen geht nächstes Jahr wieder auf Tour. Die Cherry Cherry Lady Tour 2027 wurde angekündigt. Und Dieter trällert dabei wie immer live ins Mikrofon. Na denn! Heute vor 64 Jahren stand ein Song ganz oben, bei dem Stillstehen ziemlich schwer fiel. The Locomotion von Little Eva war am 25. August 1962 die Nummer 1 in den USA.

Der Song hielt sich zwar nur eine Woche an der Spitze, lieferte aber trotzdem gleich die passende Tanzanleitung mit. Ein echter 60s-Ohrwurm, der bis heute einfach sofort gute Laune macht. Heute wird Amy Macdonald 39 Jahre alt. Die britische Singer-Songwriterin kennen wir vor allem durch ihre Stimme und ihren Gitarrensound aus diesem Hit hier.

0: Aktuell ist Amy MacDonald auch auf Tour. Sogar an ihrem heutigen Geburtstag rockt sie die Bühne. Heute in Bochum, morgen in Gießen und Donnerstag in Bad Kissingen. Wir sagen Happy Birthday zum 39. Und ja, viel Spaß bei der eigens angelegten Party heute Abend. Und das war das Daily Update vom 25. August. Übrigens, heute ist der Küssen und den Streit vergessen Tag. Also ideal für Paare, endlich eine Konfliktlösung, bei der keiner zuhören muss. Sven Beikam, Daily Redaktion.
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7: Wann eröffnete McDonald's seine erste Filiale in Deutschland? Die Geschichte von McDonald's begann 1940 durch die Brüder Richard und Maurice McDonald. In Deutschland wurde die erste Filiale im Dezember 1971 und zwar in München eröffnet. Im Jahr 2020 konnte die Kette rund 1500 Filialen deutschlandweit verzeichnen.
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1: Gutes Fleisch ist der erste Schritt.
2: Seid so gut, geht zu eurem Metzger des Vertrauens. Sagt ihm, was ihr wollt, da bekommt ihr einfach das beste Fleisch. Man muss nicht sagen, dass Fleisch aus dem Supermarkt unbedingt schlecht ist. Es kann auch mal gut sein, aber unterstützt eure regionalen Metzger, geht bei ihnen einkaufen, weil da bekommt ihr wirklich noch handwerklich richtig gutes Fleisch.
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1: Tja, in Roth an der Roth in Oberschwaben, da wird das Jahr 2026 richtig gefeiert. 900 Jahre Klostergründung. Und ja, es gibt sogar ein extra Jubiläumsbier. Und das hat natürlich, ganz klar, der bekannteste Biersommelier an der Iller und der Region, Simon Fehr, heute schon im Glas.
2: Ja, ich war heute ein bisschen ungeduldig und schon rein optisch hat sich das doch richtig gelohnt. Schau dir das an. Ein rot-goldenes, kupferfarbenes Bier. Ja. Obendrauf üppiger, cremefarbener Schaum. Das sieht mal richtig, richtig herrlich aus. Also so einem Jubiläumsbier wird das auf jeden Fall gerecht. Für 900 Jahre optisch eine 1+, würde ich sagen.
1: Ja, die passenden Worte hast du natürlich gefunden. Sieht wirklich richtig super aus. Was sagst du jetzt geschmacklich zu diesem Bier?
2: Wenn ich die Nase reinhalte, ja, dann kommen da so ja, Getreidearomen, Brotaromen, aber nichts so ganz helles, schon angeröstetes Getreide, Holzofenbrot, bisschen was Dunkleres. Das ist richtig rustikal, das gefällt mir gut hier. Ja. 5,2% hat dieses Bier und okay, mal gucken, wie es im Mund ankommt. Ja, das füllt den Mund aus, das ist sehr breit. Das hat auch wieder dieses Holzofenbrot, das hat so eine Mischung aus einer breiten Getreidesüße, aber da kommt auch die Herbe, die setzt sich richtig rein, das hopfige Kräuter. Wirklich ein knackiges Bier, ein rustikales Bier, was Herzhaftes. Kann ich mir richtig gut vorstellen, so im Kloster vor 900 Jahren, passt richtig gut zu diesem Jubiläumsjahr.
1: Wirklich ein richtig gutes Jubiläumsbier. Aber wer braut's denn eigentlich?
2: Ja, gute Frage. Das steht nämlich nur relativ klein auf dem Etikett. Ja,
1: schauen wir mal.
2: Aus Roth an der Roth kommt das Bier nicht. Es kommt aus Kronenburg von der Privatbrauerei Schweighardt.
1: Ja, und du als Bierexperte, schmeckt das Bier jetzt wirklich wie ein Klosterbier vor 900 Jahren?
2: Ich glaube tatsächlich, dass dieses dunkle Brot und diese Kräuterherbe schon ganz gut an das rankommt, wie vielleicht so ein Bier vor 900 Jahren war. Auch die Farbe passt. Ja. Was auf keinen Fall passt, ist das Klarfiltrierte, denn die Biere waren garantiert trüb und ja, machen wir uns nichts vor. Die waren sicher viel dicker, viel teigiger, viel brotiger und wahrscheinlich sogar ein bisschen sauer. Drum würde ich sagen, für unseren heutigen Gaumen hat hier die Kronenburger Brauerei mit dem Jubiläumsbier für 900 Jahre Klostergründung in Roth an der Roth ein richtig schönes Tröpfchen gebraut. Das ist kantig, das ist rustikal, das schmeckt richtig gut, kann ich mir auch aus einem Steinkrug vorstellen. Also echt top, zum Wohl.
1: Jawohl, also wieder ein richtig interessantes Bier aus Kronenburg. Viel Spaß beim Feiern in diesem Jubiläumsjahr in Roth an der Roth in Oberschwaben. Da werden noch einige von uns, einige wahrscheinlich von diesen Bierchen trinken zum Fest 900 Jahre Klostergründung. Tja, und mehr leckere Biere von Biersommelier Simon Fehr, die gibt's bei seinen Tastings. Auch ein perfektes Geschenk zu jedem Anlass. Ja. 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Zum Wolle!
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4: Jawohl, so Freunde, ich sag's euch ganz ehrlich. Ich kann diesen Schrott nicht mehr hören. Die besten 80er, 90er, 2000er, 2010er, 20er, 30er, 40er, 50er, 60er, 70er, 80er, 90er. Illerlive Freunde, ja, mir ist es scheißegal, aus welchem Jahrzehnt die Musik kommt. Entweder der Song ist Schrott, dann weg damit. Oder er ist geil, dann läuft er hier. 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
5: Es ist Dienstag, es ist der 25. August, hier ist das Daily Update. Hallo! Heute vor 135 Jahren meldete Thomas Edison den perforierten 35mm Film zum Patent an. Gemeint ist damit natürlich der klassische Filmstreifen mit kleinen Löchern am Rand, damit er gleichmäßig durch Kamera und Projektor läuft. 35mm beschreibt dabei die Breite des Films. Und jahrzehntelang war genau das der Kinostandard schlechthin. Heute läuft Kino meist digital, 35mm Film wird aber immer noch genutzt, vor allem von Filmliebhabern, einzelnen Regisseuren und auch in der analogen Fotografie. Aus und vorbei war es heute vor 20 Jahren. Am 25. August 2006 trennten sich Dieter Bohlen und Estefania Küster nach 5 Jahren Beziehung. Lange allein blieb der Pop-Titan aber nicht. Noch im selben Jahr lernte er Carina Walz kennen und die blieb. Die beiden sind bis heute ein Paar und haben 2 gemeinsame Kinder. Aus dem Liebesaus von 2006 wurde für Bohlen also ziemlich schnell ein ganz neues Liebeskapitel. Und übrigens, Dieter Bohlen geht nächstes Jahr wieder auf Tour. Die Cherry Cherry Lady Tour 2027 wurde angekündigt. Und Dieter trällert dabei wie immer live ins Mikrofon. Na denn! Heute vor 64 Jahren stand ein Song ganz oben, bei dem Stillstehen ziemlich schwer fiel. The Locomotion von Little Eva war am 25. August 1962 die Nummer 1 in den USA.

Der Song hielt sich zwar nur eine Woche an der Spitze, lieferte aber trotzdem gleich die passende Tanzanleitung mit. Ein echter 60s-Ohrwurm, der bis heute einfach sofort gute Laune macht. Heute wird Amy Macdonald 39 Jahre alt. Die britische Singer-Songwriterin kennen wir vor allem durch ihre Stimme und ihren Gitarrensound aus diesem Hit hier.

0: Aktuell ist Amy MacDonald auch auf Tour, sogar an ihrem heutigen Geburtstag rockt sie die Bühne. Heute in Bochum, morgen in Gießen und Donnerstag in Bad Kissingen. Wir sagen Happy Birthday zum 39. und ja, viel Spaß bei der eigens angelegten Party heute Abend. Und das war das Daily Update vom 25. August. Übrigens, heute ist der Küssen und den Streit vergessen Tag. Also ideal für Paare, endlich eine Konfliktlösung, bei der keiner zuhören muss. Sven Weikam, Daily Redaktion.
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8: Wann starb Lady Di? Die Königin der Herzen starb am 31. August 1997 an den Folgen eines Autounfalls, nachdem der Wagen mit ihr und ihrem Lebensgefährten Dodi Al-Fayed gegen einen Pariser Brückenpfeiler prallte. Elton John sang damals auf der Trauerfeier den Song Candle in the Wind.
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6: Jawohl, liebe Illerlife-Freunde, erstmal danke, dass ihr uns eingeschaltet habt, dass ihr uns schon hört. Das ist alles nicht selbstverständlich. Ja? Ich habe rumgefragt, also von Mensch zu Mensch, keine verlogene Marktforschungsanalyse mit irgendwelchen Hochrechnungen oder so ein Scheiß. Nee, was hört ihr für einen Radiosender? Und da kommt meistens, immer als erstes, ja, mein Bayern 1, also eigentlich bloß Bayern 1, gell? Oder ich höre SW1 Baden-Württemberg und dann wieder Bayern 1. Was sagt mir das? Also es sind wirklich Antworten hier aus der Region. Und das sagt mir, es findet gar kein einziger lokaler, regionaler Sender in Oberschwaben und im Allgäu statt. In der echten Lebenswelt von euch als Hörer. Radio Prima 1 in Memmingen damals, RSA Radio in Kempten, die gibt's nicht mehr. Wer kennt diese Sender noch? Das waren solche, die habt ihr gehört? Schickt mir eine WhatsApp auf illerlife.de, gibt's die Nummer für euch. Was fandet ihr bei diesen Sendern geil? An was erinnert ihr euch noch? Danke schon mal für eure Nachrichten. Und wir versuchen Radio wieder so zu machen, dass ihr es auch gerne wieder hört.
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7: Es ist Dienstag, es ist der 25. August. Hier ist das Daily Update. Hallo. Heute vor 135 Jahren meldete Thomas Edison den perforierten 35mm Film zum Patent an. Gemeint ist damit natürlich der klassische Filmstreifen mit kleinen Löchern am Rand, damit er gleichmäßig durch Kamera und Projektor läuft. 35mm beschreibt dabei die Breite des Films. Und jahrzehntelang war genau das der Kinostandard schlechthin. Heute läuft Kino meist digital, 35mm Film wird aber immer noch genutzt, vor allem von Filmliebhabern, einzelnen Regisseuren und auch in der analogen Fotografie. Aus und vorbei war es heute vor 20 Jahren. Am 25. August 2006 trennten sich Dieter Bohlen und Estefania Küster nach 5 Jahren Beziehung. Lange allein blieb der Pop-Titan aber nicht. Noch im selben Jahr lernte er Carina Walz kennen und die blieb. Die beiden sind bis heute ein Paar und haben 2 gemeinsame Kinder. Aus dem Liebesaus von 2006 wurde für Bohlen also ziemlich schnell ein ganz neues Liebeskapitel. Und übrigens, Dieter Bohlen geht nächstes Jahr wieder auf Tour. Die Cherry Cherry Lady Tour 2027 wurde angekündigt. Und Dieter trällert dabei wie immer live ins Mikrofon. Na denn! Heute vor 64 Jahren stand ein Song ganz oben, bei dem Stillstehen ziemlich schwer fiel. The Locomotion von Little Eva war am 25. August 1962 die Nummer 1 in den USA.

Der Song hielt sich zwar nur eine Woche an der Spitze, lieferte aber trotzdem gleich die passende Tanzanleitung mit. Ein echter 60s-Ohrwurm, der bis heute einfach sofort gute Laune macht. Heute wird Amy Macdonald 39 Jahre alt. Die britische Singer-Songwriterin kennen wir vor allem durch ihre Stimme und ihren Gitarrensound aus diesem Hit hier.

0: Aktuell ist Amy MacDonald auch auf Tour, sogar an ihrem heutigen Geburtstag rockt sie die Bühne. Heute in Bochum, morgen in Gießen und Donnerstag in Bad Kissingen. Wir sagen Happy Birthday zum 39. und ja, viel Spaß bei der eigens angelegten Party heute Abend. Und das war das Daily Update vom 25. August. Übrigens, heute ist der Küssen und den Streit vergessen Tag. Also ideal für Paare, endlich eine Konfliktlösung, bei der keiner zuhören muss. Sven Beikam, Daily Redaktion.
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8: Wie hoch ist der höchste Berg Deutschlands? Die Zugspitze ist der höchste Berg Deutschlands und misst eine Höhe von 2962 Metern.
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5: Es ist Dienstag, es ist der 25. August, hier ist das Daily Update. Hallo! Heute vor 135 Jahren meldete Thomas Edison den perforierten 35mm Film zum Patent an. Gemeint ist damit natürlich der klassische Filmstreifen mit kleinen Löchern am Rand, damit er gleichmäßig durch Kamera und Projektor läuft. 35mm beschreibt dabei die Breite des Films. Und jahrzehntelang war genau das der Kinostandard schlechthin. Heute läuft Kino meist digital, 35mm Film wird aber immer noch genutzt, vor allem von Filmliebhabern, einzelnen Regisseuren und auch in der analogen Fotografie. Aus und vorbei war es heute vor 20 Jahren. Am 25. August 2006 trennten sich Dieter Bohlen und Estefania Küster nach 5 Jahren Beziehung. Lange allein blieb der Pop-Titan aber nicht. Noch im selben Jahr lernte er Carina Walz kennen und die blieb. Die beiden sind bis heute ein Paar und haben 2 gemeinsame Kinder. Aus dem Liebesaus von 2006 wurde für Bohlen also ziemlich schnell ein ganz neues Liebeskapitel. Und übrigens, Dieter Bohlen geht nächstes Jahr wieder auf Tour, die Cherry Cherry Lady Tour 2027 wurde angekündigt und Dieter trällert dabei wie immer live ins Mikrofon. Na denn! Heute vor 64 Jahren stand ein Song ganz oben, bei dem Stillstehen ziemlich schwer fiel. The Locomotion von Little Eva war am 25. August 1962 die Nummer 1 in den USA.

Der Song hielt sich zwar nur eine Woche an der Spitze, lieferte aber trotzdem gleich die passende Tanzanleitung mit. Ein echter 60s-Ohrwurm, der bis heute einfach sofort gute Laune macht. Heute wird Amy Macdonald 39 Jahre alt. Die britische Singer-Songwriterin kennen wir vor allem durch ihre Stimme und ihren Gitarrensound aus diesem Hit hier.

0: Aktuell ist Amy MacDonald auch auf Tour, sogar an ihrem heutigen Geburtstag rockt sie die Bühne. Heute in Bochum, morgen in Gießen und Donnerstag in Bad Kissingen. Wir sagen Happy Birthday zum 39. und ja, viel Spaß bei der eigens angelegten Party heute Abend. Und das war das Daily Update vom 25. August. Übrigens, heute ist der Küssen und den Streit vergessen Tag. Also ideal für Paare, endlich eine Konfliktlösung, bei der keiner zuhören muss. Sven Beikam, Daily Redaktion.
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6: Wie viele Kinos gibt es deutschlandweit? Im Jahr 2019 wurden deutschlandweit 1.734 Kinospielstätten gezählt.
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2: Es ist Dienstag, es ist der 25. August. Hier ist das Daily Update. Hallo. Heute vor 135 Jahren meldete Thomas Edison den perforierten 35mm Film zum Patent an. Gemeint ist damit natürlich der klassische Filmstreifen mit kleinen Löchern am Rand, damit er gleichmäßig durch Kamera und Projektor läuft. 35mm beschreibt dabei die Breite des Films. Und jahrzehntelang war genau das der Kinostandard schlechthin. Heute läuft Kino meist digital, 35mm Film wird aber immer noch genutzt, vor allem von Filmliebhabern, einzelnen Regisseuren und auch in der analogen Fotografie. Aus und vorbei war es heute vor 20 Jahren. Am 25. August 2006 trennten sich Dieter Bohlen und Estefania Küster nach 5 Jahren Beziehung. Lange allein blieb der Pop-Titan aber nicht. Noch im selben Jahr lernte er Carina Walz kennen und die blieb. Die beiden sind bis heute ein Paar und haben 2 gemeinsame Kinder. Aus dem Liebesaus von 2006 wurde für Bohlen also ziemlich schnell ein ganz neues Liebeskapitel. Und übrigens, Dieter Bohlen geht nächstes Jahr wieder auf Tour, die Cherry Cherry Lady Tour 2027 wurde angekündigt und Dieter trällert dabei wie immer live ins Mikrofon. Na denn! Heute vor 64 Jahren stand ein Song ganz oben, bei dem Stillstehen ziemlich schwer fiel. The Locomotion von Little Eva war am 25. August 1962 die Nummer 1 in den USA.

Der Song hielt sich zwar nur eine Woche an der Spitze, lieferte aber trotzdem gleich die passende Tanzanleitung mit. Ein echter 60s-Ohrwurm, der bis heute einfach sofort gute Laune macht. Heute wird Amy Macdonald 39 Jahre alt. Die britische Singer-Songwriterin kennen wir vor allem durch ihre Stimme und ihren Gitarrensound aus diesem Hit hier.

0: Aktuell ist Amy MacDonald auch auf Tour, sogar an ihrem heutigen Geburtstag rockt sie die Bühne. Heute in Bochum, morgen in Gießen und Donnerstag in Bad Kissingen. Wir sagen Happy Birthday zum 39. und ja, viel Spaß bei der eigens angelegten Party heute Abend. Und das war das Daily Update vom 25. August. Übrigens, heute ist der Küssen und den Streit vergessen Tag. Also ideal für Paare, endlich eine Konfliktlösung, bei der keiner zuhören muss. Sven Beikam, Daily Redaktion.
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5: Wer hat die Show Wetten, dass erfunden? Die Show Wetten, dass lief knapp 34 Jahre im deutschsprachigen Raum und ist nach einer Idee von Frank Elstner entstanden, der die Show auch selbst von 1981 bis 1987 moderierte. Moderationsnachfolger waren Thomas Gottschalk, Wolfgang Lippert und auch Markus Lanz.
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4: Wie viele Tankstellen gibt es in Deutschland? Viele Zapfsäulenbetreiber in Deutschland unterliegen aktuell einem Tankstellensterben. Und das, obwohl es immer mehr Autos gibt. So zählen die Statistiker im Jahr 2020 nur noch knapp 14.449 Tankstellen landesweit. Zum Vergleich, den Höhepunkt erlebte Deutschland im Jahr 1970 mit über 46.000 Tankstellen landesweit.

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1: Ja, und herzlich willkommen bei Er hier und Imsen, eurem Lieblingspodcast an eurem Freitag. Ihr hört den Maybach unter den Podcasts, die Goldmedaille unter den Podcasts, das Ganzkörpertattoo unter den Podcasts. Wahnsinn.
3: Der Hammer. Wann fallen dir diese Metaphern immer ein?
1: Ja, gerade eben, während ich es ausgesprochen habe.
3: Ach, das ist so sexy.
1: Ja, oder?
3: Ach, Wahnsinn. Einfach Wahnsinn.
1: Ich bin aber schon verheiratet, Stefan.
3: Ja, ich ja auch. Aber das bleibt ja unter uns. es ist ja nicht nur Freitag. Es ist der Lieblingsfreitag, der Lieblingspodcast, weil es gibt nur zwei gute Freitage im Monat. Das ist immer alle 14 Tage, wenn Er hier und Imsen erscheint. Auch natürlich, von mir ein freundliches Hallo an unsere lieben Hörerinnen und Hörer.
1: Unser Hörer Dennis aus Hamburg hat uns eine E-Mail geschrieben unter Er hier und Imsen. @gmx.de. Er schreibt, ey, vielen Dank für euren Podcast. Es macht so einen Spaß. Meine Lieblingsfolge ist die mit Steven Gätjen, der Typ auf der Schulter von dem anderen Typ. Das ist, vielleicht habt ihr es auch gehört, Folge 27 tatsächlich vom 18. Dezember, wo Steven Gätjen dabei ist. Ganz toller Podcast, hat richtig Spaß gemacht. Vielen Dank an dieser Stelle nochmal. Liebe Grüße, Steven. Wo er Filme errät, die wir einfach nur umschreiben. Gerne mehr davon, schreibt Dennis. Das machen wir sofort und zwar genau jetzt mit unserem heutigen Gast, Robert Gold, Tätowierer von Tattoo Nouveau hier in Hamburg. Robert, erstmal herzlich willkommen.
4: Hallo Robert.
5: Hallo John, hallo Stefan, vielen Dank, dass ich hier sein darf.
3: Ja, schön, dass du da bist, dass du dir die Zeit genommen hast.
1: Und ich habe jetzt, du bist jetzt schon eine Minute im Studio und ich habe noch kein neues Tattoo. Das ist
5: ungewöhnlich, ausgesprochen ungewöhnlich.
3: Ihr Suchtis.
1: Robert, bevor
5: er sucht die, nicht?
3: Er sucht die.
1: Nee, er macht ja, ne?
5: Ich mach nur, selber kriegen finde ich doof.
3: Aber ja, sieht man, du hast doch quasi kaum Farbe auf der Haut.
5: Ja, es war jedes Mal ein Kampf, mich dahin zu quälen. Ja,
1: du hast wahrscheinlich so drei Tattoos übereinander zum Teil, so Schichten über Schichten dann, ne? Ach. Robert, wir wollen zurückkommen auf die E-Mail von Dennis, ne, mit diesem Filme umschreiben und so weiter. Ich würde, bevor wir über deine Kunst sprechen, 1999 hast du ja in Hamburg dein erstes Tattoo-Studio gegründet und seitdem wirklich viele Menschen, unter anderem auch mich, schöner und glücklicher gemacht. Rate doch bitte mal mit, ihr jetzt unsere Hörer und du natürlich auch, welchen Film umschreibe ich hier? Und ich bin sicher, ihr kennt ihn alle. Also, um welchen Film geht es? Ein Typ, der nicht weiß, dass sein Vater ein ziemlicher Arsch ist und der auch noch eine Schwester hat, die Prinzessin ist, fliegt in ein großes Gebilde und ballert es kaputt.
3: Da kam er wie aus der Pistole.
1: Was sagst du?
5: Star Wars, sagte ich.
1: Halleluja! So ist es! Ja, ein Typ, der nicht weiß, dass sein Vater
3: ein Arsch ist.
1: Natürlich.
3: Ne? Ja. Und ich bin mir aber sicher, es gibt sicherlich Filme, wo noch mehr Ärsche rumrennen, die Väter sind.
1: Ja, wahrscheinlich.
3: Ja, Star Wars
5: aber,
3: lieber.
5: Aber da wissen die Typen es vielleicht.
3: Da wissen die Typen es vielleicht. Ist denn Star Wars so dein Filmgenre, was du gern schaust?
5: Schaue ich gerne, ja.
3: Ja.
5: Also so Science Fiction, Fantasy. Durchaus gerne.
3: Ja, da bin ich auch immer da. Immer für zu haben. Darf gerne ein bisschen abgespaced sein, alles.
1: Was war dein letzter Kinobesuch?
5: Avatar, der dritte.
1: Ja, aber das ist doch wirklich mal wirklich eine schöne Fürsprache jetzt fürs ins Kino gehen, ne? Auch Nachos, Popcorn, salzig oder süß, wie auch immer, aber beides. Diese riesen Leinwand und der Sound, du sitzt mitten im Raumschiff, wenn es da durch die Gegend fliegt.
3: Das ist Sound, du sprichst es an, aber ich weiß nicht, Robert, wie geht's dir oder John? Ich kriege manchmal, das letzte Mal war ich im Januar war ich im Kino, Greenland 2, okay. Im zweiten Teil, mega geil, Gerald Butler. Tatsächlich zufällig, aber ich bin so empfindlich geworden, glaube ich, inzwischen. Diese Lautstärke im Kino teilweise, das tut so weh in den Ohren. Und ich frage mich, wer sitzt da bitteschön und entscheidet, wann der Sound gut ist? Für die Effekte, du brauchst einen schönen, tiefen, satten Sound. Ja. Aber das brüllt dich teilweise so dermaßen an im Ohr, das tut so weh. Geht euch das nicht so?
1: Ich würde an deiner Stelle nur mit Helm ins Kino gehen.
3: Ja,
1: wahrscheinlich. Also zwar bescheuert aus, aber...
5: Bei Blade Runner 2 war es auch wirklich, ich bin dann halb taub aus dem Kino.
3: Das macht dann auch keinen Spaß, oder?
1: Also ich kann nur sagen, der Film, den ich am meisten in meinem Leben gesehen habe, nach Herr der Ringe, war Terminator 2. Als der damals rauskam, ich glaube, 11-mal im Kino gesehen, weil ich so begeistert war. Und ich habe es dann geschnallt am Anfang, wenn ihr den Film jetzt vielleicht auch nochmal seht oder schon kennt oder nochmal sehen wollt, ist ja mal sehenswert, ist auch gut gealtert, ist am Anfang die Szene, wo ein Roboterfuß auf einen Schädel, auf einen Menschenknochenschädel tritt. Und der Mann, der den Ton gemacht hat im Kino ganz hinten, den man nicht sieht, aber den man hört, der hat genau an der Stelle nur den Ton einmal richtig laut gemacht, damit alle im Kino mal so, hopp, sich so erschrecken. Ja. Ihr, unsere Hörerinnen und Hörer, ihr habt auch so tolle Tattoos und verbindet auch so viel damit.
4: Ich bin Tamara aus Hamburg. Mein Tattoo ist eine Lilie und bedeutet für mich Neuanfang.
6: Ich bin Fabian und ich habe ein Tattoo vom Jakobsweg, als ich in Santiago angekommen bin, und freue ich mich jedes Mal, wenn ich das sehe.
7: Ich bin der Paul und ich habe das Geburtsdatum meiner Freundin tätowiert und das bedeutet für mich die Verbindung zu meiner Freundin.
3: Oh. Da wünschen wir ihm mal, dass die Verbindung hält.
1: Ja. Das stimmt.
3: Ansonsten musst du dir eine suchen, die das gleiche Datum hat.
1: Ja, das stimmt natürlich. Da sind wir auch gleich mittendrin in unserem Konzept, Robert. Das Tattoo, das dich selber am meisten berührt hat, als du es gestochen hast, ist?
5: Ich tätowiere jetzt über 30 Jahre. Es ist sehr schwer zu sagen. Es gab viele Sachen, die vom Motiv her einen bewegen in dem Content. Spannend fand ich's, als ich meine älteste Kundin tätowiert habe.
1: Okay, die war wie
5: ihr
1: alt?
5: Sohn war Stammkunde von mir.
1: Ja.
5: Und er hat sie zu ihrem 92. Geburtstag mitgebracht und ihr ein Tattoo geschenkt. Und es war ihr erstes.
3: Das ist ja der Hammer.
5: Und das war schon wirklich sehr besonders.
1: Und was war das für ein Tattoo?
5: Das war von Christian Wahrlich. Dolch mit Anker.
1: Mhm, okay.
5: Dolch mit Rose. Dolch mit Rose. So, jetzt haben wir's.
1: Okay. Und wie hat sie das verkraftet? Also wie ist sie da rangegangen? War wahrscheinlich tierisch aufgeregt, oder?
5: Sie hat es höchstwahrscheinlich wirklich nur ihrem Sohn zuliebe getan, der schon sehr auf Tätowieren fixiert war. Und ich glaube, das Ganze war ihr schon so ein bisschen fremd. Mhm. Und ich war ja sehr, sehr vorsichtig. Also die Haut wird im Alter definitiv nicht besser.
1: Okay.
5: Man hat gesehen, hat ihr schon sehr wehgetan.
1: Aber es war ja nicht der ganze Rücken.
5: Das war ein kleines Tattoo, vielleicht so 10 Zentimeter groß auf dem Unterarm. Aber bei einer 90-Jährigen ist die Haut auf dem Unterarm schon sehr delikat.
1: Wenn überhaupt noch vorhanden. Also das ist ja wirklich Wahnsinn, mit 90 sich so eine Herausforderung zu stellen. Ist aber auch großartig. Worüber habt ihr denn gesprochen, während du sie tätowiert hast? Weil das ist ja auch nochmal spannend.
5: Kann ich dir nicht mehr sagen, weil das jetzt inzwischen auch schon bestimmt 15, 20 Jahre her ist.
1: Okay, aber das ist ja mal ganz wichtig, ne? Wenn man mit dem Tätowierer, ich habe ja viele Tattoos auch von dir bekommen. Vielen Dank nochmal dafür. Das sind wirkliche Kunstwerke. Es ist einfach fantastisch. Und das Wichtige ist ja, dass man sich zwischendurch mal unterhält. Dann spricht man über Serien und plötzlich zack ist man fertig. Das ist ja auch die große Kunst eigentlich, ne? Sich auf den, der tätowiert wird, einzustellen.
5: Ja. Na, also wir sind so eine Mischung aus Therapeut, Friseur. Man ist sehr schnell mit dem Kunden sehr nah und intim.
1: Ja.
5: Der Kunde gibt einem einen sehr großen Vertrauensbeweis vorab. Er lässt einen an die Haut.
1: Ja.
5: Und das für ein Leben lang.
1: Richtig, ja.
5: Und das heißt, ja, man hat von vornherein einfach schon so einen Vertrauensvorschuss, dass man auch schnell auf einer relativ innigen, intimen Ebene miteinander kommunizieren kann.
3: Das kann ich mir gut vorstellen. Würdest du sagen, dass sich euer Berufsstand in den letzten 30 Jahren oder wie lange du jetzt tätowierst, verändert hat oder das Ansehen in der Gesellschaft für, weil es ist ja inzwischen, musst du ja fast schon suchen, wer kein Tattoo hat.
5: Das ist richtig.
3: Ne? Und ich bin...
1: Was gut für dich ist.
3: ganz sicher sogar. Ich bin ein wenig tätowiert. Das ist von Missraten bis irgendwie war das vor 15 Jahren war der Plan, da weiterzumachen. Ja, und man hat es
1: so,
3: dann...
1: Musst du mal sagen, das sind so Sterne.
3: Ja genau, das sind einmal der Name meines Sohnes, den haben meine Frau und ich beide am Handgelenk.
1: Okay.
3: Und ich habe dann noch den Arm hoch Sterne gemacht, das sollte dann noch weitergehen. Aber dann war es zu der Zeit finanziell oder es war andere Sachen waren wichtiger und irgendwann gewöhnst du dich ja auch an einen gewissen Zustand von einem Tattoo und das ist dann halt so.
1: Hast du denn mal so ein Gruppentattoo gemacht, also dass Menschen zu dir kommen und sagen, wir sind alle wir ein Team, wir sind ein Chor oder wie man es auch oft hört nach Dreharbeiten, Herr der Ringe zum Beispiel, die Crew, die haben ja alle ein Tattoo, das gleiche, ich glaube sogar der Ring, ich bin nicht ganz sicher.

0: so mit 30 Zentimeter und einmal kleinen Nacken. Und da war ich dann den ganzen Samstag mit beschäftigt.
1: Ja, das glaube ich.
2: Ja.
1: Jetzt haben wir gehört, die wohl älteste Frau oder der älteste Mensch, den du tätowiert hast, mit 90.
0: 93.
1: 93 sogar.
0: Erste Mal mit 92 und dann mit 93 noch mal.
2: So auf den Geschmack gekommen.
1: Ja, ist richtig cool. Also richtig cool. Wie alt war denn der oder die Jüngste?
0: Da ich als Volljährigkeit erst tätowiere.
1: Okay.
0: In Deutschland ist die Rechtslage nicht so ganz klar definiert. Darf mit Einverständniserklärung der Eltern oder nicht, bin ich ab 18 sicher.
1: Ach so, okay. Also keine Experimente da, was das angeht, sondern auch keine. Nicht das Erlaubnisschreiben der Eltern. Wir erlauben meiner 6-jährigen Tochter.
0: Nein, da verzichte ich drauf. Man muss halt auch sagen, ich glaube, ich habe mich das erste Mal selber mit Anfang 20 tätowieren lassen. So würde ich es auch nicht unbedingt nochmal machen. Ich bereue es nicht. Es entsteht was, es ist meine Geschichte. Aber so würde ich es trotzdem nicht nochmal machen lassen.
1: Ja.
0: Man entwickelt sich weiter, und was viele Menschen einfach vergessen, Mode, gerade was in ist, ist nicht unbedingt das beste Kriterium, um sich sein Tattoo auszusuchen. Mhm. Denn Moden ändern sich und das Tattoo nicht.
2: Wenn du ein Tattoo ungeschehen machen könntest, dann wäre das?
0: An mir oder generell?
1: Gerne beides.
0: An mir tatsächlich keins. Weil sie alle irgendwann in dem Moment die Berechtigung hatte.
2: Ja.
0: Und wenn sich der Grund zwar ändert, ist es ja trotzdem Teil meiner Vergangenheit.
2: Das finde ich eine tolle Einstellung.
0: Und ich habe auch überhaupt kein Problem damit, wenn Menschen sich Namen oder Daten tätowieren lassen. Wenn man in dem Moment fühlt, dass es das Richtige ist. Es kann natürlich sein, dass es irgendwann eine Person ist, die man gar nicht mehr schätzt. Mhm. Aber zu dem Zeitpunkt war sie es.
1: Ja.
0: Und es ist einfach eine Erinnerung. Sollte man mit leben.
1: Nun ist ja der Robert, ihr hört übrigens immer noch Erhi und Imsen, euren Podcast hier im Studio bei uns als Gast, Robert Gold, Tätowierer aus Hamburg, Tattoo Nouveau. Unbedingt mal reinklicken im Internet, auch vor allen Dingen bei Insta. Du bist ja sehr regelmäßig auch mit Insta unterwegs, da sehen wir ganz tolle Bilder von dir und Tattoos, die du gemacht hast. Ja. Aber du bist ja wahrscheinlich als Kind irgendwann so da gewesen, hast gesagt, Image, ich möchte Tätowierer werden. Als Kind wolltest du eigentlich was ganz anderes werden, und zwar?
0: Biologe.
1: Was?
0: Als erstes Biologe.
1: Okay, wie kommt's?
0: Mein Spitzname in frühen Kindertagen war der Professor, weil ich so ein furchtbarer Klugscheißer war. Und ich kann mich selber nicht mehr dran erinnern, aber es wurde mir dann immer wieder erzählt, dass ich alle lateinischen Namen jegliches Dinosauriers wusste, mit 6.
1: Geil.
0: Und ja, Biologie. Ich kann mich nicht dran erinnern, wird mir nachgesagt, war mein erster Berufswunsch.
1: Aber wenn du tatsächlich diese ganzen Dinos und so kanntest und vielleicht auch immer noch parat hast, dann wärst du doch genau der richtige erste Kandidat für Wetten, dass mit Bill und Tom Kaulitz im Dezember 2026.
0: Wie gesagt, kann ich nicht mehr. Wenn mich das schützt, danke.
1: Robert, Serien und Filme werden ja immer dann besonders spannend, wenn die eine Frage kommt. Wer sind Sie wirklich? Und Robert Gold ist im wirklichen Leben
0: Tätowierer.
1: Mit Leib und Seele.
0: Mit Leib und Seele.
1: Großartig.
2: Geht einem da nicht so richtig die Muffe, wenn man das erste Mal ohne Netz und doppelten Boden, ohne Radiergummi, der alles nochmal einen von vorne anfangen lässt, an einem Kunden dran ist und sagt, so jetzt geht das los? Oder?
0: Also ich habe im Endeffekt eine klassische Tätowierausbildung. Das ist nichts Offizielles, aber ich habe in einem Studio gelernt. Und in der ersten Zeit habe ich gelernt, wie man die wichtigen Dinge macht. Kaffee kochen, sauber, Müll rausbringen. Ja, ja. Und ich habe meinem Chef halt immer über die Schulter geguckt. Und der hat Sachen gemacht. Und ich habe mich gefragt, wie geht das? Also auf dem Papier, ja, konnte ich. Mhm. Aber wie geht das auf der Haut? Und als ich dann das erste Mal dran war, man ist unglaublich nervös. Ja,
2: glaube ich.
0: Im Nachgang betrachtet ist das Pipifax, aber der natürliche Respekt vor der Haut sollte auf jeden Fall da sein. Und ja, es geht einem ganz, ganz furchtbar.
2: Das glaube ich, weil, wie du ja schon selber sagst, der Mensch geht raus, der muss damit leben. Heutzutage, ich weiß nicht, wie gut die Möglichkeiten heutzutage sind, sich Tattoos entfernen zu lassen. Ich habe das Gefühl, es wird immer sichtbar sein, oder?
0: Wird es. Also auch mit Laser. Man kann sehr, sehr, sehr viel Geld in die Hand nehmen und sehr viel Zeit mitbringen.

0: dann kriegt man ein ziemlich gutes Ergebnis hin.
1: Ja.
0: Aber man sollte sich trotzdem seine Tätowierung schon genau überlegen, weil sie einen doch begleiten wird, den Rest des Lebens. Wenn man sie loswerden will, braucht man viel Geld, viel Geduld.
2: Ja. Das ist ja auch dämlich. Erst nimmst du viel Geld in die Hand, um es für dich verewigen zu lassen, und dann nimmst du noch mehr Geld in die Hand, um es dann vielleicht doch wieder wegzubekommen.
0: Ja.
1: Ja. Die längste Arbeit an einem Menschen bei einem Tattoo dauerte bei dir?
0: 11,5 Stunden.
2: Oh.
0: Auch ein John.
1: Ja, das, aber das war aber nicht. Ich wollte gerade sagen, ich bin zu lapoid für das. Ich war zu lappig. Also ich habe ja den Joker von dir auf den linken Unterarm bekommen und in Gestalt von Joaquin Phoenix. Und das ist der gesamte, komplette linke Unterarm. Da hatten wir, glaube ich, 3 oder 4 Sessions.
2: Das tut weh, oder?
1: Ich glaube, für dich hätten 2 gereicht, aber ich war zu weich.
0: Das ist gut möglich.
1: Dankeschön,
2: sehr diplomatisch ausgedrückt. So nett. Jeder von uns kennt es, auch unsere Hörerinnen und Hörer zu Hause. Es gibt tausende von Dingen, wo man sagt, das kommt für mich nicht in Frage. Das ist für mich ein absolutes No-Go. Robert, du würdest niemals...
0: Das Wort nie finde ich ganz, ganz schwierig. Ich möchte eigentlich fast nichts ausschließen, was ich niemals tun würde.
2: Oh, also ich könnte sofort sagen, Fallschirmspringen.
1: Würdest du ausschließen?
2: Das ist bei dir nicht?
0: Ja, ich habe Höhenangst. Es gibt am Rappbodetal, an der Rappbodetalsperre, eine Hängebrücke. Längste Deutschlands, war mal, glaube ich, auch sogar längste der Welt. Es ist grausam, darüber zu gehen.
2: Na, dann mach's doch nicht.
0: Aber wenn ich da bin, gehe ich rüber.
2: Also du bist dann schon so...
0: Also ich versuche schon, an meine Grenzen zu gehen. Ich glaube, ich würde ins Flugzeug steigen. Ob ich dann tatsächlich springe, weiß ich nicht. Aber ich möchte es nicht ausschließen.
2: Wie ist das eigentlich? Ist das richtig, dass man in Deutschland nicht mehr mit Farbe tätowieren darf? Habe ich das mal richtig mitbekommen?
0: Jein.
2: Okay.
0: Also es gab vor ein paar Jahren eine neue REACH-Verordnung der EU. Da wurden uns eigentlich alle unsere Farben weggenommen. Bis auf Schwarz und Weiß. Die erfüllten die Anforderungen dieser REACH-Verordnung. Mhm. Das ist das Schöne am Kapitalismus. Es gibt natürlich Hersteller. Es gibt einen großen Markt. Die Hersteller haben sich hingesetzt, haben sich die Verordnung angeguckt und haben dann Farben entwickelt, die dieser Verordnung genügen.
2: Aha.
0: Wir haben jetzt eigentlich alle Farben wieder. Ob sie besser geworden sind, lass ich mal im Raum stehen.
1: Okay. Gut, da kann man wieder zwischen den Zeilen lesen, natürlich, ne? Du, ja. Sag mal, wie ist es eigentlich jetzt mit Menschen, die zu dir kommen, aber die keine Ahnung haben, was sie für ein Tattoo haben wollen? Gibt's das auch?
0: Das gibt es auch, finde ich schwierig.
1: Hm.
0: Wenn ich langjährige Kunden habe, dann nehme ich mir durchaus das Recht raus, zu sagen, was gut für sie ist, weil ich den Menschen kenne.
1: Ja.
0: Ich kenne seinen Geschmack. Ich habe mich lange mit ihm auseinandergesetzt und dafür bin ich halt Profi. Ich würde einem Herzchirurgen auch nicht erzählen, wie er meinen Bypass legen soll.
1: Gibt es da solche Leute, ne?
0: Es gibt solche Leute.
1: Kann ich wach bleiben während der OP?
2: Würde gern zugucken. Ja.
1: Wenn du Handwerker im Haus hast, also jetzt sind wir auch mal an einem Tattoo-Studio. Bist du so jemand, ihr kennt das vielleicht auch, unsere Hörerinnen und Hörer, bist du jemand, der während der Arbeit dazu schaut, oder bist du jemand, der dann in einen anderen Raum geht und sagt, ja, der kann das schon nicht, muss da nicht dabei stehen?
0: Also erstmal bringe ich Ihnen einen Kaffee und dann gucke ich gerne zu.
2: Das hast du ja in der Ausbildung gelernt.
0: Das habe ich in der Ausbildung gelernt.
1: Ja.
0: Da ich handwerklich nicht unbegabt bin, schaue ich gerne zu. Man kann sich häufig mal was abgucken. Bei der Elektrik, da halte ich mich ganz weit fern.
1: Ja, das kann ich gut verstehen. Robert Gold, Tätowierer aus Hamburg, Tattoo Nouveau, folgt ihm mal unbedingt bei Insta. Es lohnt sich auf jeden Fall sehr, auch wenn ihr gerade in der Entscheidungsfindung seid, ein Tattoo ja oder nein. Auf jeden Fall ein dickes Ja. Und du hast ja bei mir mal gesagt, und das trifft auch komplett zu und ist auch das, was du gesagt hast, so total sympathisch. Jedes Tattoo hat zu der Zeit seine Bewandtnis, seine Bedeutung und auch seine Berechtigung. Und bei mir ist es so, dass ich seit vielen Jahren ja auch jetzt bei dir Kunde bin und jedes Tattoo immer wieder mit Freude angucke und immer wieder stolz drauf bin. Und was machst du denn mit Menschen, die keinen Platz mehr haben? Da kommt einer so und sagt, ja, ich habe eigentlich gar keinen Platz mehr. Was macht man denn da?
2: Fußsohlen vielleicht oder so.
0: Nee, also, wenn sie nicht mehr zufrieden sind, hat man immer noch die Möglichkeit, den Arm einmal schwarz zu machen.
1: Mhm.
0: Und dann, da bin ich jetzt gerade bei einem langjährigen Kunden bei, mit Weiß wieder rüber zu arbeiten.
2: Ach, cool. Auch geil bestimmt, oder?
0: Sehr aufwendig, sehr langwierig mit, ja, es ist schon schwierig. Na, man kann Farben nicht einfach so austauschen. Und wenn man es versucht, dauert's. Also da sind dann jetzt mehrfach Gänge mit Weiß über diese Schwarz, damit dann irgendeine sichtbare Geschichte entsteht.
2: Ich stelle mir das schon so heftig vor, einen Arm in komplett Schwarz. Ich meine, wie oft musst du mit der Nadel da in diese Pigmente rein oder in die Haut rein, dass das wirklich alles auch schwarz ist und nicht...
0: Einmal.
2: Ja, ja, aber eben, schon klar, aber so dicht beieinander, dass es als Fläche aussieht oder gibt es da auch andere...
0: Naja, es ist ja egal, also wenn ich mir Johns Unterarm jetzt gerade mal so betrachte, wo er den Heisenberg tätowiert hat.
1: Ja, aus Breaking Bad natürlich.
0: Das ist ja auch eine große Schwarzfläche. Und die erweitert man einfach nur. Aber von der Art und Weise.
2: Aber es dauert ewig und 3 Jahre, oder?
0: Es geht.
2: Das okay.
0: Geht. Und ich muss ja auf nichts achten. Ich muss ja nur darauf achten, dass die Fläche gefüllt ist. Ich nehme eine relativ breite Nadel. Das geht recht zügig.
1: Wie so ein Edding eigentlich, ne? Wenn man sich das so vorstellt.
0: Wie so ein breiten Edding.
1: So einen breiten Edding.
2: Genau. Okay.
1: Das teuerste Tattoo, das du jemals tätowiert hast, hat deinen Kunden wie viel gekostet?
0: Da viele meiner Kunden mich über Jahre bis Jahrzehnte begleiten, um dann schlussendlich mit einem Tattoo rauszugehen, also einem Anzug, einem Ganzkörper-Tattoo. Mhm. Ich kann es nicht sagen. Ich arbeite bei großen Sachen dann auf einer Sitzungsbasis. Und wenn jemand 10 Jahre bei mir ist, ist die jetzt auch nicht mehr sonderlich hoch.
1: Okay.
0: Man sollte beim Tattoo generell einfach erstmal nicht unbedingt aufs Geld gucken, sondern gucken, dass man den Tätowierer findet, den man haben möchte.
1: Ja.
0: Nicht jeder Tätowierer macht alles gleich gut.
1: Ja.
0: Und wenn man jetzt eine realistische Sache haben will, muss man nicht zu einem Traditional Artist gehen und andersrum. Und heutzutage kann man sich ja wirklich im Netz sehr gut schlau machen, gucken, was möchte ich. Mhm. Das ist schon mal wichtig, überhaupt zu wissen, was man möchte. Sich dann dementsprechend einen Künstler suchen, dessen Bilder einen ansprechen und ihn dann fragen.
2: Ich könnte mir auch vorstellen, dass die wenigsten eigentlich wirklich nach dem Preis gehen, wenn sie eine Vision haben, sondern eher die Chemie. Die muss zwischenmenschlich sicherlich, das könnte ich mir noch vorstellen, das ist das, was Leuten bestimmt am meisten bedeutet. Wie ist die Chemie zwischen mir und dem Tätowierer? Denn der kann ja noch so gut sein, Profi sein oder der günstigste am Markt gerade sein, keine Ahnung. Aber ich könnte mir dann vorstellen, dass man sagt, nee, der günstigste, warum ist denn der günstigste? Das passt mir jetzt irgendwie nicht so richtig, oder?
0: Naja, also das mit dem günstigsten hast du recht. Mhm. Warum sollte sich jemand unter Wert verkaufen?
2: Genau.
0: Wir leben in einer kapitalistischen Gesellschaft und wenn du eine Nachfrage hast und etwas Besonderes machst, kannst du dementsprechend deinen Preis ausrufen und die Leute sind bereit, ihn zu zahlen.
1: Robert Gold, ich habe dich ja kennengelernt als Künstler, weil du bist ein wahrer Künstler mit dem, was du machst. Ich glaube, manchmal bist du auch ein Dienstleister, wenn jemand kommt und ein Motiv hat, wo du sagst, ja okay, mache ich. Fühlst du gar nicht, aber derjenige möchte das halt und dann ist es vielleicht doch noch irgendein Schriftzug AEG oder keine Ahnung, MFG, wo du sagst, ja gut, er will, er möchte es, aber es gibt doch auch bestimmt diese Momente, wo du sagst, hier hast du mir ein Motiv gegeben, ich kann da noch ein bisschen mehr draus machen.
0: Versuche ich, aber auf der anderen Seite, wie du schon sagtest, auch ich bin auch Dienstleister,
1: ja.
0: Und man muss ganz klar trennen, wenn jemand reinkommt, präzise Vorstellungen hat von dem, was er will. Ob es mir gefällt oder nicht, das ist jetzt erstmal nebensächlich.
1: Ja, was ich meine ist, dass du eigentlich wirklich, das ist wie ein Van Gogh und da kommt einer rein und sagt, mal mal ein Haus. So, weißt du? Also diese Spanne zwischen deiner künstlerischen Arbeit und der Herausforderung auf minimalster Basis, das ist doch manchmal wirklich so groß, dass ich denke, als Künstler müsstest du eigentlich sagen, okay, und das soll ich jetzt machen?
0: Nee, das ist nicht ganz so. Okay. Also ich sehe mich tatsächlich in erster Linie mal als Tätowierer.
1: Okay.
0: Ich bin ein Dienstleister und Handwerker.
1: Okay.
0: Kunsthandwerker, ja. Mhm. Und es macht mir natürlich schon Spaß, Dinge zu machen, die mehr herausfordernd sind. Auf der anderen Seite, wer bin ich denn, also ich habe schon so einen Anteil an jemand anderes Leben, weil ich ihn fürs Leben zeichne.
1: Ja, klar.
0: Aber wer bin ich, dass ich ihn bemutter? Ich kann ihn beratschlagen und beraten. Ich kann jetzt sagen, pass mal auf, hier, das Infinity-Zeichen, das ist langsam out. Ich weiß nicht, wie viel Hunderte ich von denen gemacht habe. Tätowieren, in meinen Augen kann etwas und sollte etwas sehr Individuelles sein. Warum willst du dich dem Mainstream hingeben? Du kannst so viel anderes und Schönes bekommen. Mhm. Aber wenn du sagst, ja, aber ich möchte jetzt Das hat für mich eine Bewandtnis. Wer bin ich denn, dass ich sage, nee, hat es nicht.
1: Okay. Mhm. Super sympathisch und mega cool und eigentlich auch genau richtig.
2: Ja. Ich glaube, wenn man Frauen fragen würde, welches Tattoo sie ungeschehen machen möchten, bin ich mir sicher, dass die, die eins ungeschehen machen möchten, ist es das Arschgeweih. Ja. Ich kenne ganz viele, meine Generation 40 plus, die sich mit 18, 19 dann irgendwann mal haben das Arschgeweih stechen lassen, Anfang der 2000er, Ende der 90er. Und ich glaube, da gibt's einige, die sagen, mein Gott, ey, dass du doch gerade so ein Riesenhirsch sein musstest.
0: Das Problem bei diesem klassischen Arschgeweih war damals tatsächlich, die Stelle finde ich immer noch schön.
2: Ja.
0: Das, was draufgekommen ist, war halt das, was sie gesehen haben. Die erste, die ich damals mit dem Arschgeweih wahrgenommen habe, war Anastasia. Und das Ding sah furchtbar aus. Mhm. Aber das war das, was Menschen gesehen haben. Der normale Mensch, der jetzt halt nicht in meinem Beruf tätig ist und nicht geübt ist, hat häufig ein eingeschränktes Vorstellungsvermögen. Und er sieht was, findet das toll. Natürlich auch in Kombination mit Anastasia oder dann mit anderen Damen. Mhm. Und möchte das dann auch. Und wenn da die Tätowierer gekommen sind und haben versucht, irgendwie was Schöneres, was Feineres zu machen, das kann ich mir nicht vorstellen. Ich möchte lieber das, was ich sehe, was ich mir vorstellen kann. Hätte man damals schon mal ein bisschen mehr auf Tätowierer gehört, wäre die Stelle, glaube ich, auch nicht so verpönt gewesen. Und viele wären auch zufriedener mit dem, was sie da immer noch hinten haben. Okay.
2: Vor allem, es muss ja auch, die müssen es ja selber gar nicht sehen, die anderen müssen es ja sehen.
1: Ja, natürlich.
2: Das kommt ja noch dazu.
0: Ja, aber es ist ja schon eine Stigmatisierung.
2: Absolut.
0: Und da haben wir Tätowierer natürlich auch wirklich Schuld dran. Arschgeweih war so in der Zeit, in der ich meine ersten Stiche getan habe, wirklich das Motiv. Es gab Wochen.
2: Ach, so lange ist das tatsächlich schon? Ging das schon so?
0: Das ging Anfang, Mitte der 90er.
2: Ah, okay. Aus. Siehst du, habe ich
0: ja. Es gab Wochen, das weiß ich noch, da hat mein Chef sich hingesetzt, hat schnell Linien raufgeklatscht. Ich habe dann die breitere Nadel gekriegt und durfte dann ausfüllen.
2: Also Arschgeweih am laufenden Band.
0: Und ich habe Wochen gehabt, da habe ich nichts anderes als Rücken von Damen gesehen.
2: Ja, gibt ja Schlimmeres.
1: Na gut, hängt, ja.
2: Also, richtig. Deutlich Schlimmeres.
1: Ja. Ja gut, aber das ist doch, gut, dann überlegt ihr doch mal, ob das vielleicht ein Geweih wird, was vielleicht noch an anderer Stelle vielleicht noch einen Platz finden kann. Der Tätowierer steht auf jeden Fall schon fest, das wird Robert Gold von Tattoo Nouveau. Robert, vielen Dank, dass du unseren Podcast bereichert hast.
0: Sehr gerne.
1: Sehr spannend. Ja, wir lassen uns beide jetzt R hier und ihm sind tätowieren.
2: Auf die Stirn aber.
1: Genau, auf die Stirn. Da passt es hinter. Habe ich aber mehr Platz als du.
2: Ja, du kannst es untereinander schreiben.
1: Robert,
0: aber dein schönes Gesicht braucht einfach Platz, John.
1: Natürlich.
2: Unbedingt.
1: Dank. Und ich kann Robert nur aus persönlicher Erfahrung empfehlen. Ein sehr, sehr sympathischer Mann und ein großartiger Künstler obendrauf. Und Stefan, dir gebührt es jetzt natürlich, die letzten Worte zu finden, die ja vielleicht auch ein schönes Tattoo wären.
2: Die wären vielleicht auch ein schönes Tattoo. Wieder ein Tag näher an der Rente.
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2: Hi, ich bin's, der Dani, und ich freue mich tierisch, euch jetzt dann bald in den Feierabend hier bei Irla Live zu schicken und euch zu begleiten. 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
4: Wofür ist Michel aus Lönneberger bekannt? Michel aus Lönneberger ist eine Kinderbuch-Romanfigur von Astrid Lindgren. Überall, wo Michel auftaucht, ist er bekannt dafür, Unfug anzustellen.
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1: 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Willkommen zum Babcast, dem Podcast für die Marktgemeinde Babenhausen. 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
2: Was wäre so ein Ort ohne seine starken Unternehmen? Sie sorgen für Arbeitsplätze, für Umtrieb, Handel, Dynamik und sie sind durch das Bezahlen der Gewerbesteuer wie der anteiligen Einkommensteuer ein immens wichtiger Punkt, sodass eine Gemeinde eben auch handlungsfähig bleibt und Gelder fließen. Geld bewegt nun mal die Welt oder wie der Ami sagen würde, Money makes the world go round. Deshalb ist unsere erste Firma des Monats nicht nur irgendeine Firma, sondern gar, ja, ich möchte fast sagen, eine Institution. Sie sorgt nicht nur für Arbeitsplätze, nein, dieses Firmenkonstrukt sorgt für Wohnraum, für eine regionale Versorgung mit Lebensmitteln. Sogar Reisen können Sie hier buchen, aber in erster Linie sorgt sie dafür, dass Ihr Geld in sicheren Händen ist und sich bestenfalls sogar vermehrt. Nun dürft's beim einen oder anderen vielleicht sogar klingeln, die Rede ist von der Raiffeisenbank Schwaben-Mitte und hierzu darf ich den Vorsitzenden des Vorstands begrüßen, Helmut Graf. Servus, Herr Graf.
3: Servus, vielen Dank, dass ich zum ersten Podcast hier eingeladen werde.
2: Sehr, sehr gern. Herr Graf, das klingt alles so gar nicht nach typischer Hausbank und dem bloßen Zurverfügungstellen von Girokonten. Es klingt für mich doch weit persönlicher, nahbarer und vor allem regionaler. Können Sie zu Beginn ein wenig über Ihre Bank erzählen? Also wie hat alles angefangen? Was war der Ansatz, die Geschichte der Bank?
3: Ja, die Raiffeisenorganisation, die gibt es ja schon fast ewig, seit über 100 Jahren. Unsere Raiffeisenbank hier in Babenhausen wurde ja gegründet von der Raiffeisenbank Osterberg.
2: Ach.
3: Babenhausen war eine Filiale von Osterberg, also 1888 bereits.
2: Mhm.
3: Unsere Bank hat ja viele Geschäftsfelder, viele Geschäftssparten, Kerngeschäftsfelder, das vielen vielleicht gar nicht bewusst ist. Sie haben es kurz angesprochen, Reisen auch, Warengeschäft und natürlich alles, was sich ums Geld dreht.
2: Mhm.
3: Ja, Raiffeisen wurde ja gegründet, um wirtschaftlich schwache Landwirte und Handwerker durch genossenschaftliche Selbsthilfe, Selbstverwaltung und Selbstverantwortung zu unterstützen.
2: Mhm.
3: Friedrich Wilhelm Raiffeisen erkannte ja bereits im 19. Jahrhundert die wirtschaftlichen Nöte der ländlichen Bevölkerung in Deutschland. Viele Landwirte und Handwerker hatten keinen Zugang zu Krediten und waren auf teure Zwischenhändler angewiesen. So sind also die Genossenschaften entstanden.
2: Mhm.
3: Einer für alle, alle für einen oder was einer nicht schafft, das schaffen viele.
2: Mhm.
3: Das ist der Grundsatz und das ist auch heute noch unser Grundsatz.
2: Mhm. Gerade in Babenhausen ist die Raiffeisenbank ja ein fester Anker unserer Gemeinschaft. Wie viele Mitarbeiter gehen hier ein und aus und was wird in Babenhausen direkt angeboten, wenn ich jetzt beispielsweise die Mitbewerber teils ansehe, so habe ich den Eindruck, dass die persönliche Verfügbarkeit eher zurückgefahren wird. Ich glaube, das ist bei Ihnen anders, oder?
3: Ja, das ist bei uns anders. Rund 40 Mitarbeiter arbeiten für uns hier in Babenhausen. Wir haben ja zwei Standorte, einmal auf der Wies und in der Stadtgasse. Wir haben damals die Filiale auf der Wies aufgemacht und haben lieber den zweiten Stock in der Stadtgasse vermietet, damit wir ein Erdgeschoss und einen tollen Platz hier auf der Wies haben. Das ist praktisch unser zweiter Stock der Stadtgasse, so könnte man fast sagen.
2: Okay, ihr seid für mich gefühlt nahbarer. Das gehört zum Geschäftskonzept, dass ihr noch den direkten Kontakt pflegt und man zu euch reinkommen kann und direkt mit seinem Problem auch einen entsprechenden Ansprechpartner findet.
3: Richtig, das ist unser Geschäftsmodell. Digital ist heute normal, persönlich das Besondere.
2: Mhm.
3: Der Kunde kann uns ansprechen, er kann uns anrufen, er erreicht uns auch und kann hier seine Probleme besprechen.
2: Was würden Sie sagen, unterscheidet Sie von anderen Banken, ohne jetzt den Mitbewerber schlecht zu machen? Aber wo denken Sie, sind Sie besonders stark oder bieten ein Konstrukt, welches eher nach einem Alleinstellungsmerkmal klingt? Ich glaube mich dunkel erinnern zu können, dass ein Kunde nicht nur Kunde bei Ihnen ist, sondern sogar eine Art Gesellschafter werden kann. Ist das richtig?
3: Das ist richtig. Unsere Bank gehört den Mitgliedern.
2: Mhm.
3: Wie bereits angesprochen, wir sind eine Genossenschaft. Die Bank gehört den Mitgliedern. Sie können bei uns Mitglied werden, bereits für 16 Euro. Das ist der Mindestbeitrag für einen Geschäftsanteil. Und damit ein Anteil, ein Mitglied, eine Stimme. Das heißt, bei uns entscheidet nicht das Kapital, sondern der Mensch. Und jeder mit einer Stimme. Und als Mitglied haben Sie bei uns noch andere Vorteile. Wir haben bestimmte Mitgliederkonditionen, verbesserte Konditionen. Und wie gesagt, die Mitbestimmung ist ganz, ganz wichtig. Ein Beispiel: bei Fusionen müssen 75% der anwesenden Mitglieder zustimmen, sonst kommt keine Fusion zustande. Wir erleben gerade, wie eine deutsche Großbank von einer italienischen übernommen wird. Mhm. Hier entscheidet das Kapital, bei uns der Mensch.
2: Das heißt, ich habe tatsächlich aktiv Entscheidungsgewalt, was die zukünftige Ausrichtung der Bank betrifft.
3: Richtig. Die Mitglieder wählen die Vertreter wählen den Aufsichtsrat und der Aufsichtsrat bestimmt den Vorstand. Mhm. Das heißt, die Basis entscheidet bei uns.
2: Da könnte sich so mancher in Berlin fast ein Beispiel dran nehmen, wenn es um gelebte Demokratie geht.
3: Ja.
2: Wenn ich die Entwicklung der letzten 5 bis 10 Jahre so ansehe, so treibt mir das die ein oder andere Sorgenfalte in die Stirn. Häuser wie Mietpreise sind auf einem Allzeithoch. Hat man es als Bank heute nicht unfassbar schwer? Also wer kann sich dieses Leben hier überhaupt noch wirklich leisten? Oder sagen Sie, wir haben für jeden Geldbeutel und jede persönliche Situation auch heute noch eine Lösung, die verträglich ist?
3: Das ist richtig. Wohnen ist teuer geworden.
2: Mhm.
3: Leben insgesamt ist teurer geworden. Aber da komme ich wieder zurück auf unsere persönliche Beratung. Wir finden für jeden die richtige Lösung. Wir sagen aber auch ehrlich, wenn es keinen Sinn macht. Das gehört zu unserer Beratungspflicht dazu.
2: Was hat sich die letzten 5 bis 10 Jahre verändert? Würden Sie sagen, es ist schwerer geworden? Auch für Sie als Bank?
3: Nein, es hat sich geändert. Man muss sich immer auf die Gegebenheiten, aktuellen Gegebenheiten einstellen und hier die richtige Lösung finden. Gerade Sie haben Immobilien angesprochen. Unsere Immobilienabteilung findet die passende Lösung.
2: Ist das Thema Gold und Silber denn noch interessant zur Krisenvorsorge in schlechten Zeiten? Oder braucht es dazu überhaupt schlechte Zeiten? Und wenn ja, auf was muss ich achten?
3: Eine spannende Frage. Zurzeit wird auch über Inflation diskutiert. Wenn wir die Medien verfolgen, Inflation ist immer gerade ein Thema. Wer Gold hat, hat immer Geld. Gold hat sich über Jahrhunderte bewährt. Wir empfehlen, 10% des Vermögens in Gold zu halten.
2: Mhm. Physisch oder als Anteil in irgendeiner Mine? Was würden Sie raten?
3: Ich würde physisch raten. Dann hat man den Zugriff darauf, man kann es in die Hosentasche stecken oder besser in ein Schließfach bei der Raiffeisenbank. Da muss ich Ihnen noch eine Geschichte erzählen. Auf der Wies hatten wir ja auch Schließfächer im Keller, bis das Hochwasser kam und den ganzen Tresorraum bis unter die Decke überschwemmte. Auch die Schließfächer waren voll Wasser.
2: Oh.
3: Natürlich, dem Gold hat es nicht geschadet, wenn jemand Gold darin hatte. Wir wissen ja nicht, was drin war.
2: Mhm.
3: Die Kunden sind dann gekommen, haben ihre Sachen abgeholt. Wir haben jetzt keine Schließfächer mehr auf der Wies, dass uns sowas nicht mehr passiert. Wir haben die Schließfachanlage in der Stadtgasse erweitert und können dort wieder genügend Schließfächer anbieten.
2: Also Gold und Silber immer noch ein interessantes Thema. Ich habe mal gelesen, der Gold- und Silberpreis ändert sich gar nicht wirklich, sondern das Geld drumherum. Im Mittelalter bekam man für eine Feinunze einen maßgeschneiderten Anzug und heute ist es ähnlich. Aber im Mittelalter war der Gegenwert 6 Gulden und heute 3000 Euro. Ist das ein Gerücht oder ist da ein bisschen was dran?
3: Wie gesagt, Gold. Wer Gold hat, hat immer Geld.
2: Also verliert es nie an Wert?
3: Nein. Also das war jetzt schon seit 1000 Jahren so. Mhm. Und ich glaube, es wird auch die nächsten 1000 Jahre noch so sein.
2: Bin ich auch von überzeugt.
3: Übrigens, lieber Gold als, man kann auch Silber nehmen, aber bei Silber ist es halt eine entsprechende Menge, die man braucht. Also ist nicht so handelbar. Mhm.
2: Herr Graf, Sie sind Vorsitzender des Vorstands der Raiffeisenbank Schwaben-Mitte. Wie kommt man zu so einem Posten und wie war Ihr persönlicher Werdegang, also von der Zeit als Banker und dann innerhalb der Gruppe?
3: Man braucht Glück. Man muss auch zur richtigen Zeit am richtigen Ort sein. Ich habe meine Lehre ganz normal begonnen mit 16 Jahren bei der Raiffeisenbank, habe mich dann weitergebildet, inklusive Studium bei der Akademie Deutscher Genossenschaften. Aber was mir ganz wichtig war, ich bin Praktiker. Ich habe sämtliche Abteilungen in verschiedenen Banken durchlaufen, kann also, glaube ich, überall mitreden. Und wie gesagt, Glück, zur richtigen Zeit am richtigen Ort zu sein. Bin zutiefst überzeugt, ich habe meinen Traumberuf gefunden.
2: Nun habe ich eingangs schon mal erwähnt, die Raiffeisenbank betreibt über einen eigenen Zweig auch die sogenannten Raiffeisenmärkte, in welchen es lokale Produkte zu erwerben gibt. Wie kommt es denn zu diesem Konstrukt und gehört das tatsächlich zusammen? Sollte dem so sein, ist das ja ein riesen Firmenkonstrukt, was ihr da betreibt.
3: Früher hatte jede Raiffeisenbank auch ein Warengeschäft. Das hat sich dann über die Jahre nicht mehr so gerechnet. Viele Genossenschaftsbanken haben das Warengeschäft aufgegeben. Wir sind den anderen Weg gegangen. Wir haben diese Warengeschäfte so nach und nach eingesammelt, sodass sich unser Warengeschäft von Wörthach im Allgäu bis nach Ichenhausen erstreckt. Deswegen haben wir jetzt auch eine entsprechende Größe, sind wettbewerbsfähig und leistungsfähig. Das ist unsere Tochter, die Raiffeisenware Schwaben-Allgäu. Wir haben davon 70%, die restlichen 30% teilen sich 3 weitere kleinere Genossenschaftsbanken. Mir ist dieser Zweig ganz wichtig, trägt er doch zur Nahversorgung unserer Region bei. Lokale Produkte, gerade in der heutigen Zeit, können die Landwirte auch ihr Getreide bei uns abliefern. Wir hatten jetzt gerade wieder eine ganz spannende Getreideernte. Und so schaffen wir wirklich Mehrwert. Mit über 250 Mitarbeitern und über 100 Millionen Umsatz ist unsere Tochter doch ganz stattlich und leistungsfähig.
2: Ich höre immer mehr raus, dass die lokale Verwurzelung und eben auch die Unterstützung der Menschen vor Ort, ob jetzt Zulieferer oder Kunden, enorm wichtig scheint. Sie haben es vorher ganz leicht angeschnitten und jetzt wird's fast schon ein bisschen humorvoll. Kommt denn daher der Begriff Bauerbank? Also durch die lokale Verbindung, die einfach mal ländlich geprägt war, oder sagt der Schwabe eher, mei, da wird Dialekt geschwätzt und die finanziert eher einen Bulldog vom Bauer Müller als die Firmenhalle. Was hat das mit der Bauerbank auf sich?
3: Gut, Bauerbank kommt aus der Geschichte, die wir vorhin schon angesprochen haben. Sogar in unserem Leitbild steht drin, schwätzert miteinander, schätzert einander. Mhm. Da steht so wortwörtlich in unserem Leitbild. Und das halten wir auch immer wieder den Kolleginnen und Kollegen vor. Mhm. Schwätzert miteinander. Das ist nach wie vor unsere Stärke. Weil Sie Finanzierung eines Traktors angesprochen haben, ja, das machen wir nach wie vor, aber wir sind auch ganz stark im Firmenkundengeschäft inzwischen.
2: Und da völlig unabhängig, ob es die Landwirtschaft ist.
3: Ja, ein Landwirt ist heute ein Unternehmer.
2: Absolut.
3: Mit einem richtig anspruchsvollen Betrieb.
2: Raiffeisenbank Babenhausen, man könnte fast meinen, eine Erfolgsgeschichte vor Ort, auch wenn es für viele nur eine Bank darstellt. Demnächst gibt's sogar etwas zu feiern, und zwar auf der Wies. Was gibt's denn zu feiern und vor allem wann und wie?
3: Wie bereits angesprochen, haben wir unsere Filiale auf der Wies. Am Freitag, den 25. September, da feiern wir mit unseren Kunden von 9 bis 14 Uhr das 10-jährige Jubiläum. Wir sind schon voll in den Vorbereitungen. Unsere Marketingabteilung ist sehr rührig und hat sich wieder ein paar ganz tolle Geschichten ausgedacht.
2: Dürfen Sie schon was gespannt. Erzählen?
3: Nein, ich weiß es selber noch nicht.
2: Ah, okay.
3: Ich weiß nur, es soll bayerisch-schwäbisch werden. Mit LKWs, Leberkässemmel und so weiter.
2: Oh, schön. Und es findet dann in der Bank statt.
3: In der Bank.
2: Da können wir jeden nur dazu einladen, sich selbst ein Bild zu machen, was sich da die letzten 10 Jahre so alles getan und entwickelt hat. Ihre Kollegin hat mir erzählt, und Sie haben es selber vorher auch angesprochen, dass Sie seit Jahren auch Reisen anbieten. Ich habe es nicht gewusst. Wie kann man sich das denn vorstellen und warum? Also liegt das wirklich in der Kompetenz einer Bank? Kann ich demnächst vielleicht sogar die Haare bei Ihnen schneiden lassen oder 100 Gramm Schinken mit Blattgold umwickelt bestellen? Das ist ja ein Riesenangebot.
3: Nein, das bieten wir noch nicht an, aber wir bieten Reisen an. Wir bieten Gruppenreisen an. Wir haben schon über 100 Reisen in die ganze Welt organisiert. Seit Jahrzehnten machen wir das für unsere Mitglieder. Wir haben hohe Nachfrage. Wir machen jedes Jahr 2 Reisen, eine größere und eine kleinere. Heuer waren wir schon in Kolumbien, fahren noch nach Apulien in Italien, nächstes Jahr nach Sri Lanka. Ich höre immer viel Lob für unsere Reisen. Eine Mitarbeiterin oder ein Mitarbeiter fährt immer mit oder manchmal auch 2, je nach Teilnehmerzahl. Und wir bieten ein rundum sorglos Paket. Ich war schon auf Reisen dabei. Reiseteilnehmer sagen mir dann immer, sag mir, wo ich hinsitzen muss, sag mir, wo ich hingehen muss. Ich will mich um nichts kümmern. Mhm. Ich will hier in Babenhausen abgeholt werden und sonst will ich nur Urlaub machen. Und das kommt bei unseren Kunden an. Diesen Service können wir bieten.
2: Woher kommt die Ambition, Reisen anzubieten?
3: Wie gesagt, seit Jahrzehnten bieten wir das an. Die Nachfrage war da. Mhm. Wir haben Mitgliederabende, da kommen immer wieder mal Ideen, was wir machen könnten. Und so ist es dann zustande gekommen. Solange die Nachfrage so ist, wie sie ist, werden wir das auch weiter anbieten.
2: Und da es sich um Gruppenreisen handelt, ist es jetzt ja nicht als direkte Konkurrenz zu den örtlichen Reisebüros zu sehen.
3: Nein, wir bieten ja keine Einzelreisen an, keine Individualreisen, sondern Gruppenreisen. Und da bilden sich auch ganz tolle Bekanntschaften. Mhm. Wir haben viele Wiederholungstäter.
2: Herr Graf, was würden Sie denn, wenn wir zurück zum
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8: Hier ist das Daily Update vom 26. August. Einen schönen Mittwoch zusammen. Bravo Love Story und Dr. Sommer. Für Generationen gehörte das einfach dazu. Heute vor 70 Jahren, am 26. August 1956, da erschien allerdings die allererste Ausgabe der Jugendzeitschrift Bravo. Was damals als Magazin für Film und Fernsehen startete, wurde später zur Kultlektüre für Teenager. Stars, Musik, Liebe und, ja, peinliche Fragen. Und natürlich auch Aufklärung. Für viele war die Bravo eben nicht nur eine Zeitschrift, sondern ein ziemlich wichtiger Begleiter durchs Erwachsenwerden. Und die ganze Woche über hat man dann der nächsten Ausgabe schon entgegengefiebert. In Zeiten von Internet und Social Media ist das wahrscheinlich unvorstellbar, oder? Wir bleiben in der Zeit der Bravo, springen aber mal ein Jahr weiter, denn genau am 26. August 1957, da wurde jemand geboren, der später erstmal als singender Zahnarzt und dann auch ständig in der Bravo zu sehen war. Die Rede ist von Dr. Alban.

Er wurde nach seiner Zahnarztkarriere nicht nur Sänger, Rapper und Produzent, sondern er gründete auch sein eigenes Label namens Dr. Records. Ja, heute wird er 69 Jahre alt und kann stolz auf sich sein und behaupten, it's my life. 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Heute ist es endlich soweit. Köln wird ab jetzt wieder zur Hauptstadt der Gaming-Welt. Denn heute startet die Gamescom, die weltgrößte Messe für Computer und Videospiele. Bis zum Sonntag dreht sich jetzt alles um neue Games, große Premieren und dieses ganz besondere Kribbeln, wenn man ein Spiel zum allerersten Mal selbst ausprobiert. Für hunderttausende Fans heißt das jetzt Controller in die Hand, rein ins Getümmel und 5 Tage lang einfach nur zocken, staunen und feiern. Wir wünschen ganz viel Spaß. Heute vor 26 Jahren stand Janet Jackson ganz oben in den Charts. Am 26. August im Jahr 2000 war Doesn't Really Matter die Nummer 1 in Amerika und blieb dort auch 2 Wochen.

0: Es war ein weiterer großer Hit für Janet Jackson, die damals längst zu den erfolgreichsten Popstars ihrer Zeit gehörte. Und das war das Daily Update vom 26. August. Übrigens, heute ist Tag des Toilettenpapiers. Ja, so Toilettenpapier ist ja das einzige Produkt, bei dem nur noch ein Blatt sofort zur persönlichen Krise wird. Sven Weikamp, Daily Redaktion.
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2: Ja, das ist ja wir schon wieder.
3: Schon wieder. Und das ist also heute ja extra gruselig.
2: Ja, natürlich, weil heute ist ja Freitag, der 31. Oktober. Wir erscheinen am Feiertag. Aber ist nicht eigentlich jeder Tag, an dem wir erscheinen, ein Feiertag?
3: Sollte auf jeden Fall staatlich anerkannt werden.
2: Ja, ich denke auch, weil heute ist ja Halloween, das wisst ihr natürlich. Aber heute ist auch Reformationstag, das ist ja viel wichtiger. Und der ist ein gesetzlicher Feiertag in Hamburg, in Bremen, Niedersachsen und Schleswig-Holstein. Da hat ja Luther seine Dinger da irgendwie an die Wand gedonnert. Also soll zumindest darauf hinweisen, dass da irgendwas Wichtiges stattgefunden hat. Ich meine, er hätte es ja auch einfacher haben können, indem er einfach... Aber egal.
3: Aber er wäre seiner Zeit deutlich voraus gewesen. Ja. Aber ich glaube, es ist wie mit allen Feiertagen, John, so wirklich weiß kein Mensch mehr, worum es überhaupt geht, außer vielleicht Weihnachten und Ostern.
2: Ja.
3: Und alles andere wird einfach dankend angenommen.
2: Es ist ja auch eigentlich völlig egal, weil Hauptsache man hat frei, oder? Das ist doch eigentlich das Allerwichtigste.
3: Außer du arbeitest so wie ich in einem Business, wo wir davon leben, dass die anderen frei haben.
2: Ja, stimmt. Du bist ja in der Gastronomie in Fitznau tätig, in der Nähe von Luzern.
3: Wer nichts wird, wird, wird.
2: Ja, und ich bin sehr froh, dass du uns nicht zugeschaltet bist, sondern dass wir tatsächlich im Studio sitzen.
3: Schon
2: mit unserem Gast, der auch schon da ist. Und wir sind wahnsinnig stolz. Ihr habt seine Stimme. Die kennt ihr natürlich. Die habt ihr gehört. Zum Beispiel im Yellowstone-Ableger 1883, wo er den James Dutton spricht. Die Hauptrolle.
4: 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Das Wichtigste auf der Welt für mich. Und deshalb mache ich mir große Sorgen. Für dich gibt es keinen Ersatz.
2: Ihr liebt ihn unter anderem auch als Sprecher des wirklich super lustigen Films. Willkommen bei den Sties.
5: Die Möbel im Busch? Was macht er mit den Möbeln im Busch? Die nimmt man doch nicht mit in den Urwald.
2: Ja, und natürlich auch, ich sag mal, Martin Freeman in Fargo mit Billy Bob Thornton, einer der Zwerge bei The Hobbit von Peter Jackson, der kleine Nick. Und jetzt synchronisiert er sich selbst, Michael Lott, herzlich willkommen.
6: Ja, hi, moin.
3: Hallo Michael, schön, dass du bei uns bist.
6: Ja, danke für die Einladung. Ja,
2: schön, dass du Zeit hast überhaupt.
6: Ja.
2: Und ich dachte immer, was mal ein geiler Job wäre, Asynchronsprecher. So, wo es nie passt.
6: Ja, es gibt ja so einen wunderbaren Schauspielerwitz. Ich weiß nicht, ob ihr den kennt. Irgendwie,
3: Hau raus.
6: Frag mich mal, was ich beruflich mache.
3: Was machst du beruflich?
6: Schauspieler. Frag mich mal, was mein Problem ist.
3: Was ist mein Problem?
6: Ja,
2: das ist aber so geil.
6: Also das wäre auch so asynchronmäßig, ne?
2: Ja. Du bist Schauspieler, Theater, Fernsehen, Kino, Hörspiele, sprichst Computerspiele, Deus Ex, Fallout, bist Station Voice bei vielen Radiosendern, unter anderem natürlich auch bei dieser Station hier.
7: Radio Hamburg.
2: Ja, das warst du jetzt, ne? Das warst du, das bist du.
3: Das klingt ja hocherotisch sogar noch dazu.
6: Natürlich.
2: Und er hat alle Facetten, das ist so unglaublich. Ja. Diese Stimme ist einfach fantastisch. Vor allen Dingen der Mann dahinter.
6: Ja, danke.
2: Wirklich großartig. Gib uns doch, bevor wir unserem Konzept frönen, was wirklich trostlos ist, wo wir Sätze beginnen und unser Gast sie beendet, gib uns doch mal einen kleinen Blick hinter die Kulissen. Wir hatten vor einigen Folgen Patrick Bach tatsächlich hier bei uns, der ja auch bei Herr der Ringe den Samwise Gamgee synchronisiert hat. Und er hat uns schon einen kleinen Blick hinter die Kulissen gegeben. Wie ist das eigentlich, wenn man jetzt so, ich sag mal 1883, ist ja ein Riesenerfolg. Du sprichst Tim McGraw, der in den USA Milliarden von CDs, Alben verkauft.
6: Seine Frau übrigens, die ist ja auch eine große Künstlerin, also seine Frau gespielt hat.
2: Ja,
6: die beiden sind tatsächlich ein Paar. Ne?
2: Ach, okay.
6: Die waren ein Paar und sind ein Paar, sind verheiratet, also ist ein echtes Paar gewesen.
2: Wow.
6: Ja, und die ist auch großartige Country-Sängerin, ist mega erfolgreich auch in den USA.
2: Ich liebe Tim McGraw und so einem Menschen die Stimme zu geben, ist natürlich fantastisch. Wie funktioniert das? Also du kommst ins Studio, also wirklich unsere Hörerinnen und Hörer haben ja so gar keine Ahnung, die hören eine Stimme, ordnen die zu, verlieben sich natürlich auch in die Stimme, die wird ja sofort einer Schauspielerin oder einem Schauspieler zugeordnet. Aber wie muss man sich das in der Praxis vorstellen? Wie kommst du da rein, da ist ein Bildschirm und dann machst du das oder lernst die Texte auswendig?
6: Wie geht das? Also ich gehöre noch so zur alten Garde. Ich gucke mir das vorher an. Also ich gucke mir mindestens eine Folge, das war ja eine Miniserie, gucke ich mir vorher an und dann um die Figur kennenzulernen und so. Und ich habe auch ein Casting natürlich gemacht. Also wurden viele Leute darauf gecastet und so. Ich habe es dann gewonnen und bin es dann geworden und so. Aber bei keinem Casting dachte ich schon, oh nee, das passt. Also weil irgendwie war der mir nah, weil er auch, ich spürte so irgendwie, der hatte eine Menge Gefühl, eine Menge Herz irgendwie und auch hat sich da reingeschmissen in diese Rolle und so. Und das habe ich versucht dann irgendwie auch rüberzubringen ins Deutsche. Und es hat mir sehr viel Freude gemacht, auch die ganze Serie, weil ich fand die emotional, die hat mich auch bewegt und alle Zuschauer. Ne? Also mir ging es natürlich genauso wie allen Fans dieser Serie und ja, toll, einfach schön. Hat Spaß gemacht, ja. Und dann, aber dann lese ich immer so Sachen auch vorher und so und klar. Und die Texte lernt man ja immer stückweise auswendig dann. Also die sehe ich dann auf dem, entweder auf dem Bildschirm oder direkt vor mir papiermäßig oder auf dem iPad. Und ja, und dann gucke ich mir den an und lerne das aber tatsächlich auswendig, geht aber ganz schnell bei mir. Das ist angelernt, das mache ich nun schon ein paar Jahre.
2: Eben.
6: Geht ganz ratzfatz bei mir und ja, dann spiele ich das richtig. Frei. Ja, also vor dem Mikrofon. Also natürlich muss ich mich an Synchronpunkte da halten und so, weil dann Pausen sind oder sogenannte Labiale, das ist dann ein B. P und solche, so das sind so diese Lauter und die so müssen, ja, da verschließt sich der Mund eben und die muss ich auch treffen mit bestimmten Wörtern dann. Das kann man ziehen, also man kann ja hin und her schieben, ein bisschen hinterher im Schnitt, aber das sind so Synchronfeinheiten und so ein bisschen Technik ist eben auch dabei.
2: Ja? Aber was man in dem Ausschnitt auch gerade eben gehört hat, ist, mit wie viel Emotion du da reingehst.
6: Ja, klar.
2: Das bewegt einen dann oder dich dann doch wahrscheinlich auch selbst in dem Augenblick, wo du sprichst. Ne?
6: Total. Also diese Schlussszene mit seiner Tochter dann, das ist da bin ich auch ganz nah am Wasser gebaut.
3: Das muss man also auch im spielen, Studio. Die Emotionen.
6: Ja, das muss man natürlich spielen. Und dann ist man auch wirklich, ich habe dann solche Tage dann auch, wenn ich dann abends aus dem Studio gehe oder so oder nach ein paar Stunden, wann auch immer, dann bin ich auch leer. Also das ist, da spielt man sich leer. Also weil wir ja auch wirklich spielen vom Mikrofon. Also wir spielen, das geht gar nicht anders. Deshalb sind auch, ich glaube, 90% der Leute, die Synchron machen, sind Schauspieler.
2: Im Podcast der Astor Film Lounge habe ich mal gehört, da war die Synchronstimme von Tom Cruise und die hat gesagt, im Grunde spricht er nur das nach, was Tom Cruise vorspricht. Also er gibt da nicht so sein, vielleicht nicht so sein eigenes mit dazu, sondern er orientiert sich an der Vorlage und versucht die ziemlich, ziemlich genau zu treffen.
6: Das ist auch richtig so. Natürlich muss man sich an der Vorlage orientieren. Will so gut sein wie das Original.
2: Ja.
6: Ja? So, manchmal sind wir auch besser.
2: Genau.
6: Ja, ja, es ist eben wirklich so. Also ich habe so oft Leute synchronisiert, wo ich dachte, oh nee, das spielt er jetzt aber nur. ja, wirklich. Und dann versuche ich das besser zu machen. Ja, so. Und bei guten Leuten, wie Tim McGraw oder so, weißt du, dann versucht man daran zu kommen. Aber ich habe dem auch, ja, natürlich gibt man dem was Eigenes. Also, weil das Gefühl kommt ja aus mir jetzt in dem Moment, wenn ich vor dem Mikrofon spiele. Und er hat es mir dann leicht gemacht, weil ich finde, er hat das ganz toll gemacht und auch ganz toll gespielt und war eine super Vorlage für mich. Aber na klar, kommt was Eigenes rein. Also deshalb sehe ich das ein bisschen differenzierter. Ich finde, nee, man bringt schon was Eigenes mit rein.
2: Ja, und ich finde deine Facetten auch so großartig. Hörspiel auf der einen Seite, Station Voices für Radiostationen auf der anderen Seite und dann diese ganz normale Art zu sprechen, auch wie natürlich bei Willkommen bei den Stieß und diese Geschichten sich da einzufrieren. Ja, so ganz normal irgendwie da ohne. Ja. Man, ich glaube, als Station Voice hast du, boah, da hast du ja richtig Druck drauf, ne? Da man mit den 12 Hoden irgendwie da so richtig tief. Ne? Das gibt ihm. Und ansonsten aber dieses wunderbar sympathische, normale, was du so hast, das ist einfach großartig.
6: Ja, vielen Dank.
2: Ja, unser Konzept, wir beginnen Sätze, du beendest sie.
3: Ja, ganz einfach und

0: Dichter von Stauffenberg ging halt echt in die Hose.
1: Ja, aber du weinst das, da am Schluss so.
2: Das, ja, das ist auch
1: unfassbar.
0: Das, also, ja, und man hofft immer wieder, jetzt, diesmal klappt's. Bescheuert, aber. Ja,
2: aber das ist schön, dass ihr euch gerade daran erinnert, weil ich habe da auch ganz starke Erinnerungen dran. Wir haben ja tatsächlich gedreht im Bändlerblock original, also den ganzen Showdown in Anführungsstrichen, also die Erschießung und auch viele Sachen und auch in diesem Hof. Und das war ein Sommertag, in dem wir gedreht haben und voll der ganze Hof mit voll mit Soldaten in diesen Uniformen. Wir waren alle in diesen Uniformen. Es war Totenstille, also im Team. Es war ein ganz ruhiges Arbeiten, weil wir alle irgendwie angefasst waren. Und dann standen die Kollegen zur Erschießung dann wirklich an der Originallinie, die es ja auch da noch gibt. Die sieht, ist so eingelassen mit Kupfer im Boden, wenn man das besucht. Das ist ein tolles Dokumentationszentrum.
1: Ich hab das mal gesehen. Das ist ganz ergreifend,
2: toll. Ja. Ist ganz toll. Auch man kann ja toll rumgehen und man lernt ganz viel. Und ich habe auch nochmal das aber gleich dazu. Auf jeden Fall war das für uns alle sehr, sehr bewegend, weil plötzlich fühlten wir uns zurückversetzt in 1944 und wir waren wirklich sozusagen ja live dabei und auch als die Schüsse dann fielen und es war alles sehr bewegend. Ja. Und das war was ganz Besonderes. Und auch die Geschichte von Stauffenberg, wenn man sich dann eingehender damit befasst, dann muss man unterm Strich sagen, was war das für ein mutiger Mensch?
1: Ja,
2: also, total. Sie haben ja viel darüber geredet, immer, ja, der hat die Bombe dann falsch dahingestellt und weil ist rausgegangen und und. Nein, das sind ja Menschen, die wussten, dass es schief geht. Es gibt zum Beispiel einen, wenn man sich damit beschäftigt, Frontesco, der war der Initiator dieser Geschichte, der war zur Zeit dieses Attentats, war der an der Ostfront. Und der hat zum Beispiel im Vorwege gesagt, bei den geheimen Treffen in Berlin hat er immer gesagt, wir werden mit diesem Attentat keinen Erfolg haben. Wahrscheinlich. Es wird nicht klappen. Das ist einfach zu viele Komponenten, können schief gehen. Es wird nicht klappen. Aber wir müssen das tun, damit die nachfolgenden Generationen nicht sagen, es hat keiner versucht.
1: Okay.
2: Das hat eine solche Größe. Boah, ja, und ich meine, die haben alle das Leben ihrer Familien aufs Spiel gesetzt. Auch Stauffenberg.
1: Natürlich.
2: Der hat, glaube ich, 3 Kinder gehabt, seine Frau, die wusste natürlich davon. Ja. Zum Glück haben die alle überlebt, aber das war wirklich nur Glück, weil man kannte ja Hitler, wenn er, ne, dann hat er einfach, hat er die auch umgelegt. Also, die haben alle auch das Leben ihrer Familien und Angehörigen riskiert. Und der von Tresco, der hat dann an der Ostfront, als er gehört hat, dass es gescheitert ist, da wusste er ja klar, ihnen kommen sie natürlich auch auf die Schliche, der hat sich dann auf eine Granate geschmissen und dann Selbstmord gemacht im Wald. Aber so, die haben alle gewusst, das wird unser Ende sein, das wird nicht klappen. Aber dieser Mut und auch für uns, für unsere Generation heute oder auch die folgenden Generationen nach dem Krieg, war das ja wirklich so. Weil man konnte sich bis heute ja immer, ja, es gab die Weiße Rose und es gab Stauffenberg. Es gab Menschen in Deutschland, die, natürlich viele andere noch, die Widerstand geleistet haben, die will ich jetzt, kann man jetzt alle gar nicht aufzählen. Ja, aber das ist doch super wichtig gewesen. Und das war uns dann so bewusst, dass wir auch eine Geschichte erzählen von einem Mann, der sehr mutig war.
0: Umso schlimmer ist es bei diesen mutigen Menschen, dass es immer noch so viele Vollpfosten draußen gibt, die diesem Ideal von früher hinterherlaufen und der Meinung sind, zu der Zeit war doch eigentlich alles viel besser und möchten das doch. Das ist einfach traurig und es tut mir so leid, dass die bei der Gehirnvergabe einfach Kreide holen waren oder wie sagt man das schon?
1: Sowas. Ich habe aber so ein bisschen auch das Gefühl, Michael, dass du gerade jetzt, was diesen Film angeht, auch wirklich sehr gut vorbereitet warst.
2: War ich.
1: Weil die Geschichte, die du gerade erzählt hast, war mir gar nicht bekannt.
0: Nee, überhaupt nicht.
2: Nee, also das war, ich habe mich tatsächlich sehr gut vorbereitet. Also ich hatte mich, Geschichte hat mich immer interessiert, war auch tatsächlich, wollte ich mal studieren. Habe ich immer gesagt, das mache ich in der Rente. Wenn ich in Rente bin, gehe ich doch nochmal zur Uni. Weiß ich nicht, vielleicht mache ich das sogar. Aber das war immer mein Thema und so. Ich komme auch aus einer Generation, ich habe tatsächlich einen Vater gehabt, der auch noch im Krieg war mehrere Jahre und sein Bein verloren hatte, Granatsplitter im Kopf hatte und sehr früh verstorben ist, als ich 10 Jahre alt war. Und meine Mutter auch noch mit einer Vergangenheit, auch weil meine Urgroßmutter auch Jüdin war. Und so. Also ich habe so ein geteiltes durch meine Eltern irgendwie, das war immer Thema in meinem Leben, diese Zeit, dieser Nationalsozialismus. Das hat mich mein Leben lang beschäftigt aus vielerlei Gründen. Und ja, klar, dann habe ich mich natürlich auch bei dem Stauffenberg-Film natürlich damit beschäftigt. Und Joe Beyer hat damals Regie gemacht und so. Ich weiß noch, dann habe ich mich mit dem in München getroffen irgendwie und darüber geredet und so, weil die Rolle war ja jetzt ja gar nicht groß, aber die war auch eben durch den Schluss doch ja auch wichtig, weil
1: ganz wichtig,
2: ja, ne, weil das eben, ja, das ist dieses Weinen da am Schluss das ist schon, das war ein Statement. Deutschland.
1: Das war ein Statement.
2: Ja, Deutschland, ja. Ne, trauert.
1: Ja, ja. Ne? Ich fand das unglaublich. Ja. Also auch einer dieser Filme, falls ihr, liebe Hörer, Hörerinnen und Hörer, den noch nicht gesehen habt,

0: was ich mir nicht vorstellen kann, aber wenn ihr ihn noch nicht gesehen habt, dann macht es bitte unbedingt. Stauffenberg. Michi Lott spielt da mit. Michi Lott als Gast heute bei uns im Podcast R hier und Imsen. Es ist Freitag, wir sind für euch da. Freuen uns wahnsinnig, dass du da bist. Du hast eben Halloween auch. Du hast diese Stimme, hätte ich gerne. Ist mir gerade aufgefallen.
1: Die mit den 12 Uhr.
2: Du hast doch eine schöne, mein Gott.
0: Ja, aber nee, das, oh Gott. Ja. Das ist schon.
1: Dieser Mensch ist einfach nie zufrieden.
0: Ich durfte ja auch mal synchronisieren, aber das ist wirklich ganz leider. Bei Baywatch Berlin der Sendung mit Pamela Anderson.
2: Ja, super geil.
0: Durfte ich mal einen Außenreporter sprechen, der am Strand irgendjemand interviewt. Und der Sprecher von David Hasselhoff war damals noch in der Regie tätig. Ja. Und ich wurde angerufen von
2: Andy
0: Studio
2: von der
0: Hamburg.
2: Mäden.
0: Ja, genau. Und ich wurde angerufen von Studio Hamburg, ein Frank Lüthe, weiß ich noch wie heute, der mich fragte, ob ich schon mal Synchro gemacht hätte. Ich sage, das ist mein zweiter Vorname.
2: natürlich, wir können ja grundsätzlich alles. Kannst du das natürlich? Kann
0: ja,
2: ich das?
0: Logisch.
2: Natürlich.
0: Das hatte gar keiner. Das haben die auch relativ, da ist er wieder, der Asynchronsprecher.
2: Ja, genau.
0: Das haben die dann auch relativ schnell rausgehabt, dass ich irgendwie nicht so das kann. Und haben mich dann wirklich an die Hand genommen und haben mich da durchgeführt. Und das hat einfach großen Spaß gemacht. Ja, wir beginnen Sätze und du beendest sie. Und jetzt geht's mal um was ganz Besonderes, nämlich um Urlaub.
1: Ja, wenn du Zeit findest, Urlaub zu machen, dann zieht es dich am liebsten
2: ans Meer.
1: Ja.
2: Ja, ist so. Aber die Berge ebenso. Also das ist bei mir tatsächlich sehr ausgewogen. Ich war im Frühjahr jetzt in Südtirol, war da wandern und bin Fahrrad gefahren und es war wunderschön. Also fahre sofort wieder hin. Nächstes Jahr haben wir uns gleich vorgenommen, irgendwie machen wir wieder. Und ansonsten habe ich tatsächlich, oder haben wir, meine Familie, wir haben eine kleine Wohnung an der Ostsee oben.
1: Oh, sehr schön.
2: In Großenbrode. Das ist direkt vor Fehmarn.
0: Ja, wollte ich gerade sagen.
2: Und die haben wir schon seit ewigen Jahren und das ist immer schön. Also da fährt man ja eine Stunde, anderthalb Stunden hin und man ist sofort da und sofort im Urlaub. Ich bin auch in diesem Ort zu Hause irgendwie, weil natürlich das ist ganz kleines Dorf und ist einfach nett. Wir fühlen uns auch zu Hause.
0: Die Kino-Spätvorstellung beginnt da schon um 15 Uhr. Das ist sehr, sehr klein.
2: Also meistens noch einen Tick früher. Ja, also so Mittagsvorstellung.
0: Aber ich kenne das, weil ich liebe Fehmarn auch, weil mit der Mannschaft haben wir öfter dort ein Fußballcamp gemacht.
2: Ah, ja, cool. Da
0: im Jugendlandheim.
2: Ja,
0: das gibt es glaube ich nicht mehr. Aber da sind wir dann mit der Mannschaft entweder vom TSV Duwe 08 oder SC Poppenbüttel sind wir da hingefahren und haben da immer an großen Brunnen gesagt, guck mal, das sieht aber auch schön aus da. Ne? Mhm. Ach, herrlich.
1: Die Ostsee ist einfach schön. Ich war ja auch mit meiner Familie und mit meiner Mutter über ihren Geburtstag in Ahlbeck Mitte Oktober.
2: Ach, schön da,
1: und immer wieder schön. Traumhaft einfach schön, ein Traum. Und die Seebrücken, jede Seebrücke wird gestürmt und dann wird das Kaffeekuchenangebot inhaliert.
0: Insulinspritze hinterher.
1: Ja, hinterher Insulinspritze. Aber einfach toll. Aber ich bin noch nicht ganz einverstanden mit deinem nächsten Urlaubsziel mit Südtirol. Denn es gibt was noch viel schöner ist als Südtirol und Berge hat. Das ist die Schweiz.
2: Die ist wirklich schön.
1: Ne? Die ist so schön, dass ich da gar nicht mehr weg wollte.
2: Das kann ich sehr gut nachvollziehen. Ein Freund von mir hat in Zürich gewohnt und den habe ich mehrmals besucht. Und der war begeisterter Motorradfahrer, war ich auch viele, viele Jahre. Jetzt fahre ich nicht mehr, aber der hatte so mehrere in der Garage stehen auch. Also er hatte die freie Auswahl. Dann, ach, nehme ich die Harley, nehme ich eine BMW oder was. Und dann sind wir durch die Gegend gefahren. Ja, und habe ich auch das Land kennengelernt. Ja. Also wir haben dann auch manchmal dann irgendwo übernachtet über mehrere Tage und so. Und die Schweiz ist wunderschön.
0: Ja, seid ihr mal nach so einem Luzern auch einen Abstecher gemacht oder?
2: Luzern war ich sicherlich auch, muss ich überlegen. Jetzt war bestimmt, ja. Ja, ich habe auch in Schweiz gedreht, ich habe mal Zürich-Krimi habe ich gedreht. Genau.
0: Ja. Michael Lott, Gast bei uns im Podcast Erhi und Imsen. Und in Riechweite jetzt der schönste Duft auf der Welt, den du kennst, ist.
2: Das habe ich gerade gedacht. Der Duft von meinem Hund. Nein. Nee, nicht wirklich. Der schönste Duft der Welt. Weiß ich nicht. Meine Frau tatsächlich.
0: Ja, schön.
1: Ja, mit dieser tiefen Stimme auch noch dazu.
2: Das ist das ist so, das kann einen schon betören. Also, ich weiß, als meine Frau mir dann doch mal etwas näher kam, als ich sie kennenlernte und mich so verliebte, dachte ich, also es macht tatsächlich was, also total, auch bei uns Menschen, das ist, und ebenso auch umgekehrt, also man spürt auch zum Beispiel, wenn etwas unangenehm ist, ein Duft auch von irgendeinem Menschen so nicht so, dann spürt man auch, aber so gerade glaube ich so geschlechtlich ist das irgendwie, glaube ich, noch tatsächlich auch ein Faktor.
0: Ja, das ist halt
2: eine Anziehung oder so.
0: Genau, und es ist auch kein künstlicher Duft. Mensch riecht so, wie er riecht. Ne?
2: Ja,
0: und
2: genau.
0: Das ist schön.
1: Ihr habt doch total sicherlich schön auch das Buch von Patrick Süskind gelesen oder den Film gesehen, oder? Das Parfum.
2: Habe ich auch übrigens synchronisiert.
1: Das ist immer in meiner Liste aufgetaucht.
2: Ja, also was genau? David Wenham habe ich synchronisiert. Das ist auch ein bekannter Schauspieler irgendwie. Ja. Und der hat, weiß ich nicht, was hat der denn noch gespielt? Da, ich weiß nicht, fällt mir gerade auch nicht ein. Aber ich habe das tatsächlich auch synchronisiert.
1: Ja, ich finde ihn einfach unfassbar. Also Wahnsinn.
2: Toller Film, ja.
1: Toll und auch bildgewaltig dargestellt. Schon am Anfang dieser Dreck, wo er unter
2: die Anfangssequenz, diese ersten 10 Minuten sind großartig. Die blasen einen weg. Und ich habe nie gedacht, das Buch habe ich ja auch verschlungen. Es war großartig. Patrick Süskind, ich liebe den. Ja. Und da habe ich gedacht, das kann man filmisch nicht darstellen. Aber ich finde, das ist gut gelungen.
0: Aber ich glaube, das haben auch viele gedacht bei Herr der Ringe unter Umständen, dass das nicht funktioniert. Stimmt. Oder auch der Hobbit, wo du ja auch den Zwerg synchronisiert hast.
2: Der übrigens James Nesbitt war den ich jetzt gerade wieder synchronisiere mit einer Serie auf Netflix. Die kommt im Herbst, Runaway heißt die. Ja, und ein toller Kollege aus England. Und
0: Super.
1: Weiß man eigentlich, wenn man sich für eine Synchronrolle entscheidet oder wenn man sich auf eine Synchronsprecherrolle bewirbt, weiß man dann eigentlich, wie groß das schon ist oder wird? Oder ist das recht zeitgleich mit dem Erscheinungsdatum in dem Produktionsland? Oder?
2: Ja, also recht zeitgleich. Also gibt kaum Versatz noch. Mhm. Also manchmal sogar auch wirklich zeitgleich. Also ich mache jetzt gerade diese Runaway zum Beispiel, gerade in Berlin, synchronisiere ich gerade und es kommen immer nochmal wieder neue Bilder rein, also nochmal neue Schnittversionen. Das heißt, es ist ganz hot, also wirklich mit der heißen Nadel gestrickt, sodass wir auch dann immer wieder mal was neu synchronisieren müssen. Also weil Klammerteile, so ganz kleine, nee, hat sich doch nochmal im Schnitt verändert, dann muss ich das nochmal neu synchronisieren. Ja. Also es ist sehr zeitnah. Und ich glaube, dass der auch weltweit dann diese Serie dann auch bei Netflix rauskommt. Also parallel Deutschland überall.
0: Bin sehr gespannt.
2: Ja, aber ist ganz schön. Es ist auch eine Romanverfilmung, Krimi-Geschichte und so. Das geht um, ich spreche da die Hauptrolle oder James Nesbitt spielt da die Hauptrolle. Und gibt es eine Krimi-Geschichte, ganz kurz erzählt, ohne zu spoilern. Seine Tochter, die verschwindet und er ist auf der Suche nach seiner Tochter. Und die ist drogenabhängig und das ist eine heiße Geschichte, ja.
0: Ich bin ja wirklich, ich bewundere ja total, was alles so aktuell an tollen Geschichten läuft. Wenn ich mir jetzt zum Beispiel dieses Taylor-Sheridan-Universum angucke, 1883, du hast synchronisiert, 1923 mit Harrison Ford, Yellowstone, aber auch Oops, Lioness zum Beispiel, dieser Ableger, auch von Taylor Sheridan, eine Terrorgeschichte, die mit Western gar nichts zu tun hat, mit Nicole Kidman, mit Morgan Freeman, also ist einfach so herausragend, super besetzt auch und auch wirklich nur die Creme de la Creme der Stimmen, die man so mag. Und ich erinnere mich, ich habe früher gerne auch Hörspiele gehört, in den 70er Jahren, wo so Leute wie Wolfgang Kieling und so gesprochen haben. Gerd Düffner, weißt du, Menschen, die wirklich auch einen wahnsinnigen Ausdruck hatten. Da brauchtest du auch kein Bild.
2: Tolle Schauspieler. Ich meine, weil du gerade Kieling sagst, was für ein Don.
0: Wahnsinn.
2: Also ein Schauspieler, ein Don, wirklich. Also großartig. Ja, und die haben alle so zum Beispiel Wolfgang Kieling, weißt du, hat auch zum Beispiel Sesamstraße gemacht. Ja. Also das waren ja wirklich große Schauspieler und so, die auch überall im Kino oder was abwärts damals mit Götz George noch und so. Ja, weil Wolfgang Kieling ja auch mit am Start, weil einer der Figuren, die in diesem Fahrstuhl saßen, war ein Film, der spielte nur im Fahrstuhl fast, und das waren große Charakterdarsteller, großartig.
0: Und
2: ja.
0: Ich habe diese Stimmen alle gehört, tatsächlich das waren 5 oder 6 CDs in Der Name der Rose.
2: Ach, wie toll.
0: Weißt du Bescheid?
2: Ja, klar.
0: Alter, das ist so großartig.
2: Ist geil.
0: Boah, also wenn ihr unsere Hörerinnen und Hörer mal die Möglichkeit habt, das nochmal zu hören, Der Name der Rose, so auf so einer längeren Autofahrt, sagen wir jetzt mal, ne?
2: Kann man machen.
1: Oder wenn man mit der Bahn durch Hamburg gerade fährt, ist auch eine
0: Da gibt es ja Leute.
2: Ja, da muss man auch, gerade wenn man Busersatzverkehr hat.
1: Busersatzverkehr, da kannst du den Namen
2: hast
1: der Rose
2: viel Zeit.
1: Hören.
2: Ja. Ja. Du musst ein bisschen lauter machen, weil der Nebengeräusche ein bisschen.
0: Leute, wir geben dir ein paar Stichworte und du sagst einfach spontan, was dir dazu einfällt. Erstes Stichwort USA.
2: Fahre ich nicht mehr hin. Mhm. Tatsächlich nicht. Ich bin ein großer USA-Freund und ich habe auch vor ein paar Jahren habe ich einen Film gemacht in den USA und so und ich liebe Amerika, ganz ehrlich. Ja. Ich bin ein großer Fan davon. Ich habe heute noch meine Harley in der Garage stehen, die fahre ich seit 40 Jahren.
0: Mit einem Schal aus Leichen.
2: Ja, aber jetzt, wie gesagt, ich fahre im Moment kein Motorrad mehr seit ein paar Jahren. Ich verkaufe meine Harley nicht. Also das werde ich auch nie in meinem Leben. Ich habe meine Frau dann gesagt, jetzt kannst du die doch eigentlich verkaufen. Sag ich, pass auf. Mein Schatz, die Harley war vor dir da. Und wenn du Pech hast, ist sie nach dir auch noch da. Ne? Also ich meine, das war ein Witz.
1: Aber das sagst du nur mit Sicherheitsabstand.
2: Da behaupte ich mich schon. Nein, aber das ist wie gesagt, also aber ich habe einfach mit den USA, jetzt ist es für mich kein Reiseland mehr. Interessanterweise, ich habe ein Hotel in New York, wo ich mal untergekommen bin und das habe ich geliebt, ein tolles Hotel. Und das ist immer ausgebucht. Immer. Also egal, wenn ich angefragt habe, ausgebucht. Jetzt bekomme ich von denen regelmäßig Post. Jeden Monat. Ja, wir haben Special, Winter Offer und so, was weiß ich. Du kriegst jetzt andauernd Angebote. Also weil da gibt es Kapazitäten. Es gibt, ich nehme an, dass der Tourismus in den USA rapide zurückgegangen ist. Die große Probleme haben werden. Ja. Und auch haben. Also es hat sich da schon eine Menge verändert. Ich kann im Moment dieses Land nicht bereisen. Ich will auch nicht abgelehnt werden. Es ist ja auch so, dass ich auf Insta dann tatsächlich mal Sachen like, wenn sich irgendwie jemand lustig macht über unseren Clown da, diese orangene Birne. Das ist wirklich, und da lache ich mich weg, da habe ich Spaß dran. Ja, also da gibt es ja tolle Leute, die da ihn nachmachen und so, und das ist wirklich sehr amüsant. Und natürlich like ich das immer, aber ich habe Angst, wenn ich da hinfliege, dass sie dann mein Handy nehmen und sagen, ja, du bist ja hier, genau, hier.
0: Ja, genau.
2: Und dann gabst du wieder abfliegen oder so. Also das geht alles gar nicht. Dieses Land entwickelt sich wirklich Richtung Diktatur, Autokratie.
0: Ja.
2: Ist ganz übel. Aber ich habe neulich Steve Bannon gehört, seinen Einflüsterer, und der sagte ganz klar, 28 ist Trump auf jeden Fall wieder ein Präsident. So oder so, hat er gesagt.
0: So oder so?
2: Ja, wirklich. Er hat gesagt, wir haben einen Plan.
1: Das ist abartig.
2: Und dieser Plan, der existiert. Ich meine, guck mal, der ist jetzt ein halbes Jahr im Amt. Hört mal, das ist irgendwie, und der hat das ist alles geplant. Jeder Zug, jeder Schachzug, das ist alles minutiös geplant. Also
0: Leute, die ausgetauscht werden.
2: Ja, also alles. Es ist alles geplant. Und Trump ist die Galionsfigur, aber die Planer, auch der Thiel, ne, das sind ja Macher im Hintergrund, die haben einen Plan. Das ist einfach, diese ganzen Tech-Milliardäre, ich finde es beschämend zum Beispiel, ich bin, sage ich ganz ehrlich, auch ein Apple-User und so, aber ich meine, wie man da, wenn man dann guckt, wie die alle da bei ihm am Tisch sitzen und sich einschleimen, warum?
0: Unangenehm.
2: Ja. Warum? Die haben Milliarden auf den Konten. Die haben so eine solche Macht durch ihre Technik und so, was sie entwickelt haben über Jahrzehnte. Das haben die doch gar nicht nötig. Auch Zuckerberg nicht. Der hat das doch gar nicht nötig.
1: Doch, mehr Macht.
2: Ja, genau, mehr Macht. Mhm. Und dass sie diese Gier haben, das finde ich schon auch wirklich ekelhaft.
0: Ja.
1: Kommen wir zu was Schönem.
2: Stichwort
1: 2, Lieblingsauto.
2: Da habe ich mehrere. Ja, ich sag mal, im Moment ist es ich war Defender.
0: Geil.
2: Ja, geil. Ich hatte immer einen alten, den habe ich viele, viele Jahre gefahren, und jetzt habe ich den neuen. Und der ist geil. Weil er sitzt.
1: Der ist aber auch noch so ein Koffer, ne?
2: Der hat auch einen Koffer. Ja, ist immer noch groß und so, riesig eigentlich sogar. Also ich glaube, Fridays for Future würden den nicht so toll finden. Aber
1: doch, wenn du das spezielle Symbol, die Initialen von Greta Thunberg, das GT hinten draufstehen hast, dann geht's.
2: Ach, okay.
1: GT muss draufstehen.
2: Dann ist muss doch nochmal Free Palestine draufschreiben. irgendwie sowas. Ich weiß nicht. Aber das finde ich ist ein geiles Auto. Und dann auch Porsche, sage ich auch ganz klar. Immer noch. Bin ich auch tatsächlich gefahren. Ich habe, ich auto mich da, 911er. Klassisch.
0: Der klassische.
2: Ich hatte zwei irgendwie. Und auch das habe ich tatsächlich gelassen vor ein paar Jahren. Weil ich so dachte, ich bin ja auch ein paar Tage älter geworden und ich will mich nicht irgendwann da rausschälen.
0: Mhm.
2: So, weißt du, wenn du so alte Herren siehst, da bin ich noch weit von entfernt.
0: Ja.
2: Weißt du, wenn die da rauskommen. Und dann denkst du auch so, Und ich habe auch gemerkt, dass ich tatsächlich, obwohl ich mein Leben lang immer gerne schnell gefahren bin, und tue ich auch heute noch, aber es hat sich verändert. Also ich muss heute nicht mehr mit 2,50 irgendwie über die Autobahn kacheln. Das ist mir alles. Den Druck habe ich nicht mehr irgendwie über Uni mehr.
1: Aber wenn es dich beruhigt, der Generationsfrage wegen, ich habe mir sagen lassen, du kriegst tatsächlich gezeigt, wie man sich aus so einem Auto elegant rein und raus bewegt.
2: Ja?
1: Da gibt es einen richtigen Leitfaden tatsächlich.
2: Okay.
1: Und weil bei John weiß ich ja, was seine Lieblingsautos sind. Ich war ja einmal mit ihm mitten bei seinem Autodealer seines Vertrauens. Und da stand
2: John,
1: ein.
2: Hast du den noch? Hast du deinen?
0: Nee, den Mustang habe ich verkauft tatsächlich. 67.
1: Aber da standen jetzt so viele von denen, und ich sagte, ich hatte die ganze Zeit eine feuchte Unterhose.
2: Ja, verstehe ich.
1: Oh.
2: Ich habe den so ja geliebt.
0: Ja,
2: von
0: der
2: dir.
0: War auch schön. Ja, das ist dieses Blubbern, was so sympathisch ist. Ne?
2: Ist
0: was die Leute
2: geil.
0: An der Ampel, machen sie ihre Scheiben runter.
2: Ja, und nur um Daumen den Sound. Ja, ist einfach ein Achtzylinder, ist einfach was Geiles.
1: Dann gibt es welche, die davon eine E-Variante fahren. Stellt euch das mal vor.
0: Ja, aber nicht vom 67er.
1: Nein, das
0: dann
1: nicht.
0: Ist ja unbewusst.
1: Schon, aber vom Mustang generell.
0: Ja, ja, das geht gar nicht.
1: SUV, auch Porsche, Mustang und dann noch E. Also
2: nein,
1: bitte.
2: Nein, also das sind alles so Dinge, das geht nicht.
1: Nein.
0: Lotti, Synchronsprecher muss es immer geben, weil...
2: Weil es eine Kunst für sich ist. Ich befürchte aber, dass das aufhört. Ich glaube, dass das der Synchronberuf oder auch der Beruf des Synchronschauspielers oder so, das wird ein Ende finden. Aber ich kann es auch begründen, weil ich habe letztes Jahr oder dieses Jahr lief ein Film von mir, Hubs hieß der, irgendwie im Kino. Ein Knastfilm, wirklich ein guter Film und kommt jetzt sicherlich auch auf irgendwelchen Streamern demnächst oder so. So weltweit soll der auch rauskommen.
0: Hubs.
2: So. Hubs, genau. Und da hat mir der Produzent dann was geschickt. Anfang des Jahres hat er gesagt, ja, hier, guck mal, Michi, jetzt habe ich dich da auf Englisch gemacht. Hör da mal rein, bist du damit einverstanden? Und ich gesagt, was hast du gemacht irgendwie? Ja, sagt er, ich muss dich natürlich fragen, ob du das mit einverstanden bist. Dann schickt er mir der so einen Ausschnitt von dem. Da spreche ich perfekt amerikanisches Englisch. Und das Verrückte ist, die Stimmung, also auch mein Spiel, das war nicht nur meine Stimme, sondern auch die Emotionen, die ich da transportiert habe in der Szene, ist 1:1 übertragen worden. Und jetzt kommt's noch schlimmer. Ich habe den so ein bisschen mit Hamburger Dialekt gesprochen, gespielt, ja, also so ein bisschen, der hatte so eine norddeutsche Färbung, meine Figur. Und auch das haben die übernommen. Ja, und da habe ich wirklich gedacht, okay, das ist das Ende vom Synchron.
0: Das haben das sie aber Thema. Doch mit deiner Einwilligung gemacht, oder?
2: Ja,
0: nicht?
2: Ja, klar, mit meiner Einwilligung. Und gut, dann das habe ich mir natürlich bezahlen lassen.
0: Ja, logisch.
2: So, klar. Aber da war mir klar, dass Brad Pitt die nächsten Jahre Brad Pitt spricht.
0: Ja, okay.
2: Auch auf Deutsch, Polnisch, ja. Whatever.
0: Ja.
2: Das wird so kommen. Also wahrscheinlich nicht in Deutschland, weil da das deutsche Publikum ist gewöhnt an die Stimmen der Stars.
0: Total.
2: Genau, und das wird sich auch nicht ändern die nächsten 10 Jahre.
1: Ja, das hat
2: uns
1: der Patrick Bach auch schon gesagt, dass es wohl, also Deutschland extrem Vorreiter im Synchronsprechen ist
2: wir
1: und
2: sind
1: auch
2: die Besten
1: eine Professionalität an den Tag legt, die seinesgleichen sucht.
2: Das stimmt, das ist so, deshalb wird es auch bei uns noch viel länger dauern. Es gibt ja auch viele, wir haben da eine Schauspielgewerkschaft, die wehrt sich auch. Ist alles gut. Aber es ist nicht aufzuhalten. Also das ist nicht aufzuhalten. Also du kannst heute auch, ich sag auch, wenn Leute heute Schauspieler werden wollen, sage ich, ach, das überlegt euch mal.
0: Ja.
2: Weil es ist so schwer geworden. Also der Beruf ist auch, aber welcher Beruf ist heute nicht schwer. Also jeder Jugendliche oder junge Mensch, der heute anfängt, einen Job zu machen. Ich weiß, vor ein paar Jahren war es noch auch KI-mäßig, weißt du, da Programmierer. Wenn du Programmierer warst, hast du doch, weißt du, ausgesorgt.
0: Ja, klar.
2: Super.
0: Ja, klar.
2: Heute sagen die Firmen, Programmierer einstellen, kann das nicht KI machen? Ja, und schon heute, über die Hälfte machen das.
0: Ja.
2: Programmiert die KI. Also wir werden wahrscheinlich die nächsten Jahre, es wird sich viel verändern. Wir müssen mit der Zeit gehen, klar. Es gilt ja auch für Texte, für Zeitungen und und. Es gilt ja für ganz viele Bereiche, für Autos. Ich meine, auch die Roboter werden sich weiterentwickeln, rasend schnell. Es wird humanoide Roboter geben, die Autos bauen. Das ist kein Future. Und wir haben doch früher, weißt du noch, in den 80er Jahren.
0: Haben wir geguckt, haben wir der 1 haben wir
2: geguckt. Wollte ich gerade sagen, du weißt so, da haben wir doch immer gelacht. Das ist so, weißt du, so Maschinen erobern die Welt. Ja, nein, wir sind davon, das ist, die Zeit ist jetzt.
1: Ja, und wenn man nur mal rational als KI an die Sache rangeht, was ist denn die größte Bedrohung für den Planeten, wenn die rechnet?
2: Es ist so.
1: Irgendwann ist eine rationale Rechnung, wer bedroht diesen Planeten, die KI soll es richten.
0: Ja. Und man sagt ja
2: der
0: auch,
2: Mensch. Wir sind natürlich, wir sind, die KI muss ja irgendwann drauf kommen. Ich meine, wir zerstören diese Erde. Das ist so. Das sind wir.
0: Das waren wir aber schon immer, ne?
2: Das waren wir schon immer.
1: Erfolgreich. Ja. Also wir haben immer besser geworden.
2: Oder wie Jane Goodall, die Gott hab sie selig, diese Affenforscherin, die jetzt auch sagte, wurde sie ja gefragt irgendwie, was ihr Lieblingstier ist. Und dann sagt sie ja, alle sagen jetzt wahrscheinlich, denken jetzt so, dass Affen, Schimpansen meine Lieblingstiere sind. Sagt sie, nein. Die sind auch scheiße. So wie wir Menschen. Nein, die sind auch manchmal linkisch.
0: Ja,
2: klar, die fressen ja auch so, die greifen an, die führen Kriege im Dschungel. Also die Schimpansen sind uns so nah, dass sie auch scheiße sind manchmal. Mhm. Also auch schlecht gelaunt oder all diese Dinge, die Arschlöcher halt.
0: Ja.
2: Nicht immer, nein, auch reizvoll und nett und auch liebenswürdig und so, ganz klar. Aber sie sagt, ihre Lieblingstiere sind Hunde.
0: Ach, okay.
2: Ja, weil Hunde eben das alles, die sind so 1:1.
0: Ja, aber Hunde können auch tierisch nerven. Also wir haben auch einen Hund, die Emma und so, und die ist ja, die hat dauernd Hunger und ist nie zufrieden. Also das ist echt nervig. Wir haben auch immer eine Spritze dabei, falls wir sie mal einschlafen wollen.
1: Sie drückt sich halt auch nicht klar aus.
0: Ja,
2: macht Sinn.
0: Das ist ganz trostlos. Ja, also ich habe schon oft gedroht, habe gesagt, noch einmal so ein Ding.
2: Und so ein Ding. Und hier. Ne?
0: Genau,
2: schön. Ja.
0: Wir haben jetzt natürlich noch eine Überraschung.
1: Ja, wir haben noch eine Überraschung. Und lieber John, du müsstest dich dafür jetzt einfach mal rausbewegen, damit die Überraschung reinkommen kann.
2: Oh Gott, Hilfe.
1: Jetzt kann dir keiner mehr helfen.
2: Eine Ex-Freundin von mir, bitte.
1: Eine,
2: okay.
0: Schlimmer.
2: Okay. Du musst dich ja mal besuchen in Luzern, ne?
1: Ja, tatsächlich. Also es ist einfach ein Traum.
2: Es ist schön,
1: Es ist schön. Ich wollte damals nur eine Saison machen in der Schweiz.
2: Ja.
1: Und
2: wann bist du hingezogen?
1: 2016 bin ich in die Schweiz gegangen. Und dann bin ich am Vierwaldstätter See in dem beschaulichen Örtchen Fitznau gelandet. Und da habe ich den John kennengelernt, weil er ja eng verbunden ist mit der Schweiz und mit diesem Hotel, wo ich arbeite. Mhm. Und dann ist daraus wirklich eine schöne, eine brauchbare, schöne Freundschaft geworden. Und dann kam diese Idee mit diesem Podcast.
2: Ja, super. Macht ihr
3: bereit?
1: Wir immer. Ja, gut, dann allzeit bereit, immer bereit, hieß es früher.
3: Bitte
4: schön. Mega. So, das glaube ich gar nicht.
1: Doch,
4: so,
1: glaubst du.
4: Mann, Lott. Oh, alte Hütte.
1: Mein Gott, Emotionen vor bei sehen. Er hier und
4: wie geil
1: sind.
4: Ist das denn? Ich glaube 6, 7, 8 Jahre, das letzte Mal, im Edeka zwischen Pasta und Dosensuppen. Da haben wir uns im Gang festgequetscht.
2: Oh, wie schön. Und das, stimmt, das weiß ich noch.
4: Ja, siehst du?
2: Ja klar, da erinnere ich mich tatsächlich dran.
3: Hier, der Joachim komm, Redka ist das.
2: Komm her.
3: Reporter
2: Legende. Komm zu mir hier. Oder komm hier, oder geh mal ran hier. Setz dich mal hin. Ich stoß dazu. Setz dich hin.
4: Ja, aber
2: Sandy Dohl.
4: Nee, ich kann auch stehen. Ich setz mich nicht hin. Guck mal,
2: da gehen wir beide vor Giko. Das kennen wir doch auch noch. Das kriegen wir auch zu zweit hin.
1: Ach, ist das schön. Und ich bin live dabei bei dieser Reunion. Hallo Joachim, es freut mich sehr.
4: Kurz die Flote, ja.
1: Schön, das mit anzusehen. Und ihr.
2: Wir machen jetzt Podcast, ne? Der Mann sieht einfach gut aus.
1: Jetzt fehlt ja nur noch Julia Leischik.
2: Julia Leischik.
1: Die uns sagt, vermisst, wir haben uns wiedergefunden. Das ist unfassbar. Schön.
0: Ja. Das Lustige ist wirklich, Michi, dass Joachim ja gestern noch eine Geschichte erzählt hat, die auch was mit Walde zu tun hat. Ah, und mit deinem Schauspieltalent, Joachim. Würdest du bitte diese Geschichte auch den Hörern von Erhi und Imsen bitte nochmal erzählen?
4: Ja, das ist ja wie bei frühen Gemälden. Da hat man eine frühe Phase. Die frühe Phase, Schauspielphase, die hast du meiner Meinung nach wunderbar ausgelebt. Legendär beim Matthias mal, wo Thomas Walde gekotzt hat. Das fand er scheiße.
0: Der Programmdirektor von Radio Hamburg damals?
4: Ja, die fressen und saufen und das alles schon seit Jahrhunderten. Du hast dich vor das Rathaus gesetzt, als Bettler verkleidet.
2: Habe ich als Bettler?
4: Okay, ja. Und du hast damals, da musst du dich dran erinnern.
2: Ja.
4: Und du wolltest wissen, wie die darauf reagieren. Und meiner Meinung nach hast du kaum was bekommen von ihnen.
2: Das stimmt.
4: Ja. Und das haben wir sie so fertig gemacht über den Sender, über diese Geizigkeit von Menschen, die
1: genug haben.
4: Die haben wirklich genug haben.
2: Ja, ja.
4: Aber das war eine Idee. Ich glaube, Walde hat dich angestiftet, aber ich glaube, die hat dir unglaublich Spaß gemacht.
2: Das hat mir auch unheimlich Spaß gemacht. Und das Schönste war, weißt du nicht, ob du dich daran erinnerst, ich habe nochmal so eine Aktion gemacht. Da habe ich mich verkleidet als nach der Maueröffnung, 89, war so geil, habe ich mir eine Fopo-Uniform ausgeliehen.
1: Schön.
2: Pass auf, und dann bin ich hier durch Hamburg gelaufen. Da war noch gar nicht Wiedervereinigung, gab's noch gar nicht, ne? Da habe ich hier Autos aufgeschrieben. So, ne? Und dann sind die Leute stehen geblieben. Dann haben die immer gesagt, jetzt kommen die schon hierher vom Osten aus der DDR und schreiben hier auf, das ist ja wohl eine Frechheit. Aber keiner hat gewagt, mich anzusprechen. Ich habe die auch immer angeguckt. Haben sie irgendwie ein Problem? Und so, ne? Und so. Und dann bin ich auf dem Rathausmarkt auch gelandet und bin da über den Rathausmarkt gegangen mit der Fopo-Uniform. Und auf einmal, du, zack, kam zivil. Startschuss, wumm, klickten die Handschellen, dann haben die mich abgeführt, du.
1: Oh.
2: Weil tragen fremder Uniformen in einem anderen Land, also oder hier in Deutschland, also Uniformen aus anderen Ländern, DDR gab's ja noch, das ist strengstens verboten. Dann wurde ich auf die Wache geführt, dann habe ich Walde angerufen. Sag ich, pass auf, Doktor, ihr müsst mich mal auslösen hier. Ich sitze hier, die haben mich hier eingebuchtet hier. Kriege ich eine Anzeige und so. Und dann hin und her und so, dann wurde das erklärt. Aber es war so lustig. Solche Sachen, stimmt.
1: So eine Idee muss man erstmal kommen.
2: Ja, wir haben früher, ganz ehrlich, was haben wir für Sachen gemacht? Ja, im Radio, oder John?
0: Natürlich.
2: Also wir haben, das ging alles.
0: Wir haben auch wild plakatiert mit Wahlplakaten von mir. Geben Sie sich seine Stimme, stand da drauf. Und dann korrupt, inkompetent, das waren dann so meine Merkmale. Und die ganze Stadt war zugekleistert mit Plakaten von Radio Hamburg.
2: Ja, war super.
0: So als Bürgermeister oder Kanzler.
1: Das könnte sogar funktionieren, weil die Leute sagen, warum nicht? Warum nicht John Mann?
2: John Mann, natürlich.
1: Weil die anderen, die Profis, die kannst du ja gut auf Lokalebene Hamburg. Geht das immer noch, glaube ich.
2: Naja, aber jetzt nach dem letzten Votum, glaube ich, hätte man gegen Tschentscher auch eine Chance.
0: Natürlich, und korrupt inkompetent hätte ich auch Präsident der USA werden können.
2: Ja, also das ist definitiv. Ist
1: doch klar. Alles möglich.
2: Eigentlich können wir uns doch alle bewerben.
1: Aber dafür müsstest du dir dann noch einen Jahresvorrat an Bräunungscreme zulegen.
0: Ja, das stimmt natürlich.
4: Ich bin da der Meinung, da habt ihr vielleicht schon drüber gesprochen, aber ich will es dir trotzdem nochmal sagen, nachdem du ja dein Schauspieltalent jetzt anders auslebst.
2: Ja,
4: ich habe die natürlich. Ich habe den weggemerkt eben. Ne? Also,
2: fusselt immer so an mir rum.
4: Ja, das ist so ein bisschen weg hier.
2: Nee, ist gut.
4: Und Ich verfolge dich natürlich. Ja. Das letzte Mal habe ich mir in der Mediathek nochmal Nord-Nord-Mord angeguckt.
2: Ja.
4: Sylt, da läufst du durch die Dünen. Und natürlich sehe ich immer Soko Potsdam.
2: Ja, Soko Potsdam.
4: Wo du der verlassene Mann bist, ja, und auf der Suche und so.
2: Ja.
4: Und
2: jetzt habe ich ja eine Freundin da.
4: Ist jetzt schon weiter?
2: Ja, ja, ich habe schon eine Freundin. Ja.
4: Das macht das ja ganz spannend.
2: Die ist
4: ja
2: übrigens auch Podcasterin, jetzt ohne Scheiß.
0: Ach wirklich?
2: Das ist wirklich wahr.
0: Weißt du, wie ihr Podcast heißt?
2: Nee, wir haben das fiktiv erfunden.
0: Ach so, das ist eine Show.
2: Also die Rolle ist, sie ist eine Podcasterin und interviewt mich als Chef dieser Soko Potsdam. Und so kommen wir dann, ich bin schockverliebt in diese Frau und so, das ist eine ganz süße Geschichte.
1: Podcast, fast ein Zungenbrecher. Meine Geburtsstadt übrigens, Potsdam, da bin ich groß geworden.
2: Geil, ich liebe Potsdam.
1: Ich auch.
4: Hört man wirklich? Also, hört man noch.
1: Hört man noch.
2: Nee, hört man nicht.
1: Ja. Nee, aber ich kann auch anders.
2: Ja, das dachte ich mir. Das ist auch, ja, das ist ja, aber Potsdam, Brandenburg ist auch nochmal was komplett anderes als Berlin, ja. Das ist, ist auf jeden Fall eine Reise wert im Gegensatz zu Berlin. Das ist, also von wegen Berlin, bleiben Sie zu Hause. Aber Potsdam auf jeden Fall lohnt sich.
1: Das ist ja faszinierend. Also ich habe es ja auch gelesen, dass du auch Dialekte sprichst und das ist, finde ich, fast noch bewundernswerter als Sprachen sprechen zu können.
0: Die Stieß zum Beispiel.
1: Ja. Die Stieß, also die Stieß, wer die Stieß nicht gesehen hat, der hat was verpasst. Das ist etwas, John und ich, wir haben auf der Couch gelegen und uns krüppelig gelacht und haben es versucht, uns so zu unterhalten. Es ist unmöglich, jedenfalls nicht ohne Stottern.
2: Nee.
1: Also man muss sich, aus S wird Sch und aus Sch wird S, mach das mal, red mal so.
2: Das war wirklich... ich habe das ja mit Herbst damals synchronisiert.
0: Ja,
2: Christoph Maria Herbst und ich, wir beide haben die Hauptrollen ja gesprochen und es war so lustig, weil wir ja auch nicht wussten, ob das funktioniert. Also diese, weil der Film war in Frankreich ja ein Mega-Renner, war der erfolgreichste Film, glaube ich, bis heute. Und dann haben wir dann das in Deutschland hier auf dem Tisch gehabt. Beate Glöckner hat Regie gemacht und eine tolle Synchronregisseurin, die auch zum Beispiel der mit dem Wolftanz gemacht hat und so, Synchronregie. Ja. Großartige Frau und hat auch das Dialogbuch geschrieben und dann haben wir das zusammen entwickelt und diese Sprache dafür und wir waren so unsicher, ob das klappt, ob das funktioniert, ob die Menschen das annehmen. Und da gab es die Premiere von dem Film in Berlin und dann waren Konsulat, Botschafter waren eingeladen und unter anderem auch Daniel Brun, auf jeden Fall der Produzent und auch der andere Hauptdarsteller.
0: Danny Boon war auch da
2: und so. Und Danny Boon saß im Kino und dann hat er immer die ganze Zeit Leute angerufen, hat immer das Handy hochgehalten, weil das Kino sich weggeschmissen hat und der nicht glauben konnte, dass ein französischer Dialekt, ich meine, in Frankreich, die versteht keiner.
0: Nee.
2: In Frankreich versteht die kein Mensch, wenn die Sti reden so. Und dann hat er sich nicht vorstellen können, dass dieser Film in Deutschland funktioniert. Und der hat natürlich funktioniert. Und dann waren wir danach noch essen und haben noch ein Glas Wein getrunken. Und wir waren auf jeden Fall, es war ein lustiger Abend. Feuchtfröhlich und auch mit Konsulat und Botschafter und so. Und die waren auch gut dabei. Wir haben einen sehr lustigen Abend gehabt. Unter anderem haben wir dann erfahren von Danny Boon, dass er diese Szene, wo die beiden so betrunken dann die Post austragen. Ja,
0: herrlich.
2: Ja, da haben sie irgendwann, original, einen Drehtag haben sie richtig einen sich reingezogen und so, weil dann standen sie an der Brücke, wollten sie da runterpinkeln, dann kam aber nichts und dann haben sie gesagt, wir müssen da ja irgendwie ein bisschen nachlegen und so, und dann haben die nochmal ein Bier gezischt und so, auf jeden Fall waren die völlig Hacke.
0: Das an ist dem so Drehtag, geil.
2: Das war original.
0: Das
2: also sowas
0: geil.
2: Haben wir dann erfahren, das ist so lustig und es war ein wunderschöner Abend und der Film war ja auch in Deutschland mega erfolgreich.
0: Ja, zu Recht. Und auch absolut. Wirklich, man sagt ja heute gut gealtert, wenn du ihn jetzt so, 2008 war das ja, ist schon ein bisschen
2: lange her.
0: Wenn du ihn heute guckst, ist immer noch geil.
2: Hat
0: nichts verloren von seinem Charme. Auch diese Liebesgeschichte ist so ergreifend.
2: Ist
0: wirklich.
2: So
0: das ist echt so ganz, ganz entzückend.
2: Eine meiner Lieblingsszenen aus diesem Film ist ja immer, wenn er in den Norden fährt. Wenn er dann immer so langsam fährt auf der Autobahn. Ja. Sie fahren viel zu langsam. Ja, ich muss irgendwie nach Dingstag im Norden. Ach Gott, fahren Sie weiter und so. Ja, armer Mann und so. Ne? Also ist immer dieser Polizist so super.
1: Ja, und auch herrlich, wenn er am Ortseingangsschild durchkommt. Butch.
2: Ja, sofort Regen. Das kennen wir Hamburger natürlich, das ist ja so ein Landesgrenze von Hamburger. Normal, völlig und wusch, kommt die Dusche.
0: Ja, ja. Also, vielen, vielen Dank auch an dich, Joachim.
1: Sind wir schon wieder fertig?
0: Joachim Beredka wird auch mal Special Guest sein bei uns als Reporterlegende hier bei Erhi und Imsen. Michael Lott, vielen Dank, dass du dir die Zeit genommen hast.
2: Oh Mensch.
1: Es war uns ein inneres Blumenpflücken, wie ich so gerne sage.
0: Wenn man sich so lange nicht gesehen hat und sich dann mal wieder trifft, das ist ein ganz besonderer Moment.
1: Ich darf live dabei sein bei dieser Reunion. Das ist wow.
0: Das ist wirklich schön. Wir haben Kleiner Blick in die Zukunft, in 14 Tagen. Steven Gätjen tatsächlich bei uns im Podcast. Wie schön. Ich weiß nicht, ob er Joko und Klaas mitbringt. Muss er auch gar nicht, aber auf jeden Fall freuen wir uns sehr auf dich, Steven. Und die letzten Worte dieses Podcasts, das ist mittlerweile gesetzt, schon seit etwas über einem Jahr, so lange gibt es uns ja schon.
1: Ja.
0: Die gehören natürlich dir, lieber Stefan.
1: Richtig. Und wieder ein Tag näher an der Rente.
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6: Hier ist das Daily Update vom 26. August. Einen schönen Mittwoch zusammen. Bravo Love Story und Dr. Sommer. Für Generationen gehörte das einfach dazu. Heute vor 70 Jahren, am 26. August 1956, da erschien allerdings die allererste Ausgabe der Jugendzeitschrift Bravo. Was damals als Magazin für Film und Fernsehen startete, wurde später zur Kultlektüre für Teenager. Stars, Musik, Liebe und, ja, peinliche Fragen. Und natürlich auch Aufklärung. Für viele war die Bravo eben nicht nur eine Zeitschrift, sondern ein ziemlich wichtiger Begleiter durchs Erwachsenwerden. Und die ganze Woche über hat man dann der nächsten Ausgabe schon entgegengefiebert. In Zeiten von Internet und Social Media ist das wahrscheinlich unvorstellbar, oder? Wir bleiben in der Zeit der Bravo, springen aber mal ein Jahr weiter, denn genau am 26. August 1957, da wurde jemand geboren, der später erstmal als singender Zahnarzt und dann auch ständig in der Bravo zu sehen war. Die Rede ist von Dr. Alban.

Er wurde nach seiner Zahnarztkarriere nicht nur Sänger, Rapper und Produzent, sondern er gründete auch sein eigenes Label namens Dr. Records. Ja, heute wird er 69 Jahre alt und kann stolz auf sich sein und behaupten, it's my life. It's my life. Heute ist es endlich soweit. Köln wird ab jetzt wieder zur Hauptstadt der Gaming-Welt. Denn heute startet die Gamescom, die weltgrößte Messe für Computer und Videospiele. Bis zum Sonntag dreht sich jetzt alles um neue Games, große Premieren und dieses ganz besondere Kribbeln, wenn man ein Spiel zum allerersten Mal selbst ausprobiert. Für hunderttausende Fans heißt das jetzt Controller in die Hand, rein ins Getümmel und 5 Tage lang einfach nur zocken, staunen und feiern. Wir wünschen ganz viel Spaß. Heute vor 26 Jahren stand Janet Jackson ganz oben in den Charts. Am 26. August im Jahr 2000 war Doesn't Really Matter die Nummer 1 in Amerika und blieb dort auch 2 Wochen.

0: Es war ein weiterer großer Hit für Janet Jackson, die damals längst zu den erfolgreichsten Popstars ihrer Zeit gehörte. Und das war das Daily Update vom 26. August. Übrigens, heute ist Tag des Toilettenpapiers. Ja, so Toilettenpapier ist ja das einzige Produkt, bei dem nur noch ein Blatt sofort zur persönlichen Krise wird. Sven Weikamp, Daily Redaktion.
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